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Und ich habe immer gesagt, du bist der Zucker für meinen Tee und das meine ich auch so. Und ich mag eigentlich immer ziemlich viel Zucker in meinen Tee haben und du eher immer ein bisschen weniger. Und du sind wir nie auf einem Nenner und unsere Kanne ist nie gleich süß. Und manchmal machst du den Tee für mich und packst du 5 Löffel Zucker in eine Tasse. Und ich hau mir nochmal 5 drauf, weil ich nicht wusste, dass du schon welchen reingetan hast. Und so klappt's eigentlich nie wirklich und eigentlich ist es auch scheißegal, weißt du, weil...

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1: Wann, liebe Hörerinnen und Hörer, waren Sie zuletzt in einer Oper? Oper? Wie bitte? Die gibt's doch kaum noch. Nur in Großstädten. Und wer geht da schon hin? Luxus für alte Bildungsbürger der aussterbenden Art. Früher gab's auch in Neumünster Opern zu hören und sehen. Mit Gastensembles. Und ich bin immer gerne in die Oper gegangen. Abo Blau, Stadthalle Neumünster. Wegen der Musik und wegen der Pausen. Was bin ich in den Pausen gerne hin und her gewandert und hab mich gezeigt. Da war ich einer der jüngsten und bestaussehendsten Männer. Jungbrunnen-Opernbesuch. Alle um mich herum älter als ich. Ich war damals 67, alle anderen 75 bis 90. Und das ist auch heute noch so. Junge Menschen gibt's in der Oper nicht. Und Mittelalter sind auch nur spärlich gesät. Und wenn Generation Opernliebhaber, demografisch gesehen eine homogene Gruppe, nicht mehr ist, dann gibt's auch keine Opernaufführung mehr. Es wird schon bald für Opern und Sinfoniekonzerte, für Klassik kein Publikum mehr geben. Klassik liegt in den letzten Zügen. In Neumünster, seinerzeit kulturell immer voraus, hat man schon seit Jahrzehnten die Konsequenz daraus gezogen. Opernabo gibt es schon lange nicht mehr. Nachfrage rapide gesunken. Das Problem ist, dass keine Klassikliebhaber nachwachsen. Denn die Jugend und das Mittelalter hat ja, wie gesagt, gar keinen Kontakt zu dieser Art Musik. Wenn diese Menschen dann 75 oder 80 sind, gehen sie zu der Musik, mit der sie aufgewachsen sind. Pop und Rock und Heavy Metal. Mit Rollator und Rollstuhl. Und das passt ja dann auch genau in die propagierte Anti-Aging-Philosophie. Juvenilismus ist angesagt. Oma, Opa, Greis und Greisin in beheizten Großraumhallen grölen sich mit Heavy Metal die Birne heiß. Weil das so ist, weil alle ein Hörgerät tragen, gibt's auch keine Probleme mit Beschallungsobergrenzen. 150 Dezibel. Warum nicht? Hauptsächlich geil. Das ist unsere kulturelle Zukunft. Wacken for Seniors und Wacken Indoors. Apropos Klassik. Es gibt ja schon lange die Philosophie, alles gleich wertvoll, alles gleich schön, alles gleich kunstvoll, alles gleich, egal welches Genre. Alle Musiker müssen gleich bewertet werden, können gleich viel. Nee, können sie nicht. Und nicht alles ist gleich kunstvoll. Ich empfehle Ihnen die künstlerische Umkehrprobe. Also, ein Opernsänger, nehmen wir Jonas Kaufmann, kann sicher Dieter Bohlens Sherry Sherry Lady singen, aber Dieter Bohlen kann eben nicht den Floristan in Beethovens Fidelio singen. Natürlich kann jeder Opernsänger »Ein bisschen Spaß muss sein« von Roberto Blanco singen. Aber kann Roberto Blanco den Otello in Verdis gleichnamigen Oper singen? Ja, aber der Roberto Blanco, der würde vielleicht doch ganz gut für Otello passen. Der ist doch, also Otello ist doch auch ein Schwarzer. Und der Untertitel heißt doch Der Mohr von Venedig. Da könnte man Roberto doch Playback singen lassen. Ja, typisch, solche Vorschläge, alles fake. Und Bushido singt Wagners Lohengrin und Conchita Wurst singt Madame Butterfly. Übrigens, darf man heute noch Mohr von Venedig sagen? Nee, eigentlich nicht. Aber Shakespeare nennt ihn so The Moor of Venice. Naja, dann dürfen sie's. Wobei hier eigentlich ein Übersetzungsfehler vorliegt. Moor heißt eigentlich Maure. Aber die sind ja zumindest auch ein bisserl schwarz. Ja, es ist schwierig. Oder sagen sie einfach Der Kolorierte von Venedig. Oder, um es mit Schiller zu sagen, der Mohr hat seine Schuldigkeit getan. Der Mohr kann gehen.

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2: Moin und willkommen zum Fleckenhörer am 17. August 2026. Etwa 6000 Teilnehmer hatten die Veranstalter angekündigt. Die Polizei sprach in einer ersten Einschätzung von 10.000 Teilnehmern und das trotz der bekannten Einschränkungen im Bahnverkehr. Am Samstag fand der bunte Umzug des Christopher Street Day CSD in Lübeck statt. Aufgrund der verschärften Sicherheitsmaßnahmen fand der CSD mit mehr Sandsäcken, aber noch mehr Spaß statt. Wir leben die Vielfalt, wir stehen dafür, dass unsere Gesellschaft frei und unbeschwert leben kann, sagte der Bürgermeister Jan Lindenau. Das zeigen wir jedes Jahr mit einer der größten CSD-Veranstaltungen in Schleswig-Holstein. Der Bürgermeister dankte dem CSD-Verein und den vielen Helfern, Unterstützern und sagte auch, damit wir weiterhin zeigen können, diese Stadt ist vielfältig frei und feiert auch unbeschwert. Offensichtlich weniger Spaß hatten die vielleicht 50 BesucherInnen des AfD-Sommerfestes in der Christianstraße. Hinter Plan und Mauern versteckten sich die RechtsextremistInnen und machten verkniffene Miene zum bösen Spiel, denn das Ambiente aus Hüpfburg, Pavillon und grauem Asphalt neben einer Bauruine der ehemaligen Behälterwerke gefiel wohl dem einen oder anderen Besucher weniger. Das gesamte Umfeld wirkte so einladend wie ein Wartezimmer beim Zahnarzt oder ein Gefängnishof, nur mit Hüpfburg. Eine Gegendemo wurde nicht organisiert, aber gegen dieses Häufchen wäre ein Protest auch nicht angemessen gewesen. Zum Publikum lässt sich wenig sagen, aber Kinder waren zum Glück nicht viele anwesend. Die anwesenden Beobachter waren sich allerdings einig, dass viele Autos von außerhalb kamen. Nur 3 bis 4 jüngere Menschen gingen vom Veranstaltungsort in Richtung Innenstadt. Unsere Themen im Fleckenhörer heute: neue Künstler Sarban Chowdhury und Julia Schuster im Keramikkünstlerhaus Fürsthof. Unsere Naturmeldung: die Männerfresserin bundesweit auf dem Vormarsch. Die Gottesanbeterin macht sich im Hitzejahr 2026 besonders früh und häufig bemerkbar. Und 81% der Arbeitslosen unter 25 Jahren in Neumünster sind ohne Berufsabschluss. Wir fangen an mit Musik. Wavepunk aus Ost-Berlin. In den frühen 80ern startete Thomas Wagner mit Rosa Beton und Avantgarde-Punk in den Ost-Underground. Aus der Zweimann-Band wurde ein großes, Genregrenzen sprengendes Bandprojekt mit elektronischem Klanggebilden. Und wir hören jetzt von Rosa Beton das Stück Warum?

Das waren Rosa Beton aus der ehemaligen DDR mit dem Stück Warum. Seit Mittwoch, dem 12. August, sind zwei neue KünstlerInnen im Keramik-Künstlerhaus zu Gast. Im Rahmen des Keramik Artist Exchange Tandem Programms verbringen Julia Schuster aus Österreich und Sarban Chowdhury aus Indien 7 Wochen im KKH. Gemeinsam und individuell erforschen sie neue Arbeitsansätze, experimentieren mit Materialien und entwickeln daraus neue künstlerische Arbeiten. Sarban Chowdhury setzt sich im Künstlerhaus mit gesellschaftlichen und ökologischen Zusammenhängen auseinander. In seinen Arbeiten verbindet er Keramik mit Text- und Bildmetaphern, um Machtstrukturen, soziale Tabus und geopolitische Einflüsse zu reflektieren. Ironie und satirische Narrative dienen ihm dabei als Mittel, menschliches Verhalten und gesellschaftliche Widersprüche sichtbar zu machen und zugleich einen kritischen Blick auf den Zustand von Umwelt und Gesellschaft zu werfen. Julia Schuster aus Österreich widmet sich im Keramikkünstlerhaus dem Nabel als vielschichtigem Symbol für Verbindung, Trennung und Transformation. In skulpturalen und performativen Arbeiten untersucht sie Parallelen zwischen Körper und Material. Aus rohem Ton, gebrannter Keramik und Text entwickelt sie eine ortsspezifische Installation, die die Dualität des Materials, das einmal fragil und widerständig, konkav und konvex erfahrbar macht und zu einer kontemplativen Begegnung mit Körper, Erinnerung und Wandel einlädt. Am Samstag, den 29. August, gibt es im offenen Atelier zwischen 10 und 17 Uhr die Möglichkeit, den beiden KünstlerInnen bei der Arbeit über die Schulter zu schauen und mehr über die künstlerischen Ansätze zu erfahren. Am Dienstag, den 1. September, lädt das KKH dann um 18 Uhr zu einer Abendveranstaltung ein, bei der Julia Schuster und Sarban Chowdhury mittels Beamer Einblicke in ihre künstlerische Praxis geben. Zur Art-Tour der Eröffnung des Kunstfleckens am 11. September wird Julia Schuster dann noch im Keramik-Künstlerhaus eine Performance rund um den Bauchnabel zeigen. Für Kinder und Jugendliche ab 8 Jahren wird am Samstag, den 12. September, ein Workshop angeboten. Und hier kann man teilnehmen nach vorheriger Anmeldung per E-Mail. Den Abschluss der Residenz bildet am Donnerstag, den 24. September, die Eröffnung der Ausstellung der entstandenen Werke der beiden KünstlerInnen. Im Rahmen der Vernissage sprechen sie in einem Artist Talk über die Prozesse und Erfahrungen während ihres Aufenthalts im Keramikkünstlerhaus. Die Ausstellung wird bis Montag, den 28. September, jeweils von 14 bis 17 Uhr zu sehen sein. Jeune Irlande ist ein Lied der französischen Alternative-Punk-Rock-Band Molodoy, die gegründet wurde von ehemaligen Mitgliedern von Beru Rea Noir. Veröffentlicht auf ihrem 1991er Album Dragon Libre. Die Liedtexte behandeln Themen wie Konflikt, Ernüchterung und die Kämpfe in Nordirland. Wir hören Molodoy mit Jeune Irlande.

Das war die französische Punkband Molodoy mit dem Stück Jeune Irlande. Und jetzt kommen wir zu einem Tier, das ich neulich sogar bei uns im Hof gesehen habe. Aufgrund des Klimawandels breitet sich die Gottesanbeterin seit einigen Jahren in Deutschland aus. Der diesjährige Sommer scheint der Fangschrecke mit den Riesenaugen besonders gut zu tun. Noch nie wurden so viele Gottesanbeterinnen gesichtet, berichtet NABU-Sprecher Helge May. Allein in den letzten Julitagen gingen im Portal nabunaturgucker.de mehr als 2000 Beobachtungen ein. Das ist ein Mehrfaches der Vorjahre und außergewöhnlich früh. Auf dem Weg von der Larve zum fertigen Insekt häuten sich Gottesanbeterinnen mindestens 6-mal. Je nach Umgebung sind sie grün oder braun gefärbt und dadurch bestens getarnt. Flügel haben nur die erwachsenen Tiere. Nun fallen sie auf, wenn sie auf der Suche nach Nahrung und Hochzeitspartnern kurze Flüge unternehmen und dabei auch in Gärten kommen und sich sogar ins Haus fähren. Der Anstieg der Beobachtungen signalisiert daher, dass immer mehr ausgewachsene Gottesanbeterinnen unterwegs sind. Meist ist das ab Mitte August der Fall. 2026 hat die Hitze die Entwicklung wohl um 2 bis 3 Wochen beschleunigt. Die auch Mantis genannte Gottesanbeterin galt noch vor wenigen Jahrzehnten als Exotin und kam fast nur am Kaiserstuhl im äußersten Süden der Republik vor. Im Zug des Klimawandels hat sich das Areal gewaltig vergrößert. Heute gibt es nach NABU-Angaben ein großes Westvorkommen entlang des Rheins und seiner Nebenflüsse sowie ein deutlich davon getrenntes Ostvorkommen von Thüringen bis zur Lausitz und hoch nach Berlin. Genetische Untersuchungen zeigen, dass die Ostgottesanbeterinnen aus Tschechien und Polen eingewandert sind. Beim NABU ist man gespannt, ob sich die beiden Metapopulationen vereinigen werden und bald ganz Deutschland besiedelt ist. Einzelne Funde gibt es inzwischen aus jedem Bundesland, aber in der Fläche bleibt viel Luft. Nach Norden dünnen die Bestände stark aus. Die Mittelgebirge sind der Mantis auch noch zu kalt, erläutert Helge May. Wer eine Gottesanbeterin sieht, sollte das unbedingt melden. Die Art ist für Citizen Science, also die Erfassung durch Laien, ideal geeignet. Sie ist ruhig und geduldig, man kann sie gut fotografieren und sie ist durch ihre großen Fangarme unverwechselbar. Auswertungen der hochgeladenen Bilder zeigen, dass es kaum Fehlbestimmung gibt. Bei den Gottesanbeterinnen ist in den nächsten Wochen Fortpflanzung angesagt. Noch bis in die zweite Septemberhälfte sind sie häufig zu sehen. Dann nimmt ihre Zahl rasch ab. Geschätzt 1/3 der Männchen stirbt bereits unmittelbar nach der Paarung, denn sie werden von den Weibchen verspeist. Was grausam klingt, ist im Sinne der Arterhaltung nachvollziehbar. Die Männchen haben ihre Schuldigkeit getan und die Weibchen stärken sich für die anstrengende Eierproduktion. Im Herbst sterben dann auch die Weibchen, nur die Eipakete überwintern. Und was fressen Gottesanbeterinnen? Sie sind hungrig und harmlos. Die Larven und die erwachsenen Gottesanbeterinnen ernähren sich von Insekten und Spinnen. Die Tiere lauern unbeweglich auf Beute oder nähern sich in Zeitlupe an, um dann blitzschnell zuzuschlagen. Die Beute wird festgehalten und bei lebendigem Leib verspeist. Für die Menschen sind Gottesanbeterinnen ungefährlich. Sie sind weder giftig noch können sie stechen. Ja, sie lieben die Sonne und halten sich auf Stauden oder an Gebüschrändern auf. Gut getarnt und meist regungslos werden sie aber eher zufällig entdeckt. Viele Beobachtungen stammen aus dem Siedlungsbereich, wenn Gottesanbeterinnen den Garten besuchen, sich am Wohnungsfenster zeigen, auf Fahrradlenker klettern oder ihre Eier an Autofelgen ablegen wollen. Eine äußerst spannende Art, wie ich finde. Guckt mal vorbei bei nabu-naturgucker.de. Da kann man die. Und das dritte Musikstück ist ebenfalls aus Frankreich. Ludwig von 88 ist eine französische Punkrock- und Alternative-Rockband, die hauptsächlich in den 80er und 90er Jahren sehr aktiv war und in der französischen Underground-Szene gefeiert wurde. 2019 veröffentlichte die Band ihr erstes Album nach einem Jahrzehnt und ist weiterhin aktiv, wobei sie 2023 dann weitere 4 Alben zur Feier ihres 40-jährigen Jubiläums herausbrachte. Ihre Musik ähnelt den französischen Punks Berruyer Noir, zweifingerige und verzerrte Gitarrenakkorde über einen Drumcomputer mit Reggae-Einflüssen. Wir hören Ludwig von 88 mit dem Stück Bière et Punk.

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3: Das waren Ludwig von 88 mit dem Stück Bière et Punk. Und die letzte Meldung kommt rein in letzter Minute von der IG Bauen Agrar Umwelt, kurz IG Bau. Es ist nie zu spät. Wer jetzt noch eine Berufsausbildung sucht, hat gute Chancen. Insgesamt bieten die Betriebe in Neumünster noch 234 Ausbildungsplätze an, darunter allein 11 im Baugewerbe. Darauf hat die IG Bau jetzt hingewiesen. Die beruft sich dabei auf aktuelle Zahlen der Arbeitsagentur. Das Spektrum der freien Ausbildungsplätze ist breit. Wichtig ist, sich einen Ruck zu geben und jetzt einen Ausbildungsbetrieb zu suchen. Denn mit einer Ausbildung in der Tasche sind die Jobs, die man ein Berufsleben lang macht, in der Regel sicherer und vor allem auch deutlich besser bezahlt, sagt Ralf Olszewski. Der Vorsitzende der IG Bau Holstein rät allen ohne Berufsausbildung, sich doch noch den Ausbildungskick zu geben. Immerhin haben nach Angaben des Statistischen Bundesamtes in Schleswig-Holstein rund 95.000 junge Erwachsene im Alter von 20 bis 34 Jahren keine abgeschlossene Berufsausbildung und keinen Ausbildungsplatz. Und 81% der Arbeitslosen unter 25 Jahren in Neumünster haben nach Angaben der Arbeitsagentur keinen Berufsabschluss. Gerade Ihnen rät die IG Bau Holstein, sich noch einmal auf dem Ausbildungsmarkt umzusehen. Jetzt im August und September starten die Ausbildungen, aber selbst im Oktober stellen Ausbildungsbetriebe noch ein, sagt Ralf Olszewski. Die IG Bau Holstein rät Interessierten, eine Berufsberatung zu nutzen. Eine gute Adresse, um sich zu orientieren, sei dabei die Jugendberufsagentur. Sie ist zu finden unter www.servicestelle-jba.de. Außerdem seien auch bei der Arbeitsagentur gute Tipps zu bekommen, vor Ort oder digital unter www.arbeitsagentur.de. Das direkte Beratungsgespräch lohne sich immer, so die Gewerkschaft. Außerdem gilt, mutig auf die Betriebe zugehen. Wer direkt nachfragt, holt oft auch etwas für sich heraus, ein Praktikum, vielleicht aber auch einen Ausbildungsplatz. Wichtig ist, dabei Firmen auszusuchen, die fair ausbilden und bezahlen. Unternehmen also, bei denen es auch einen Tarifvertrag gibt, rät Olszewski. Wer einen Ausbildungsplatz suche, für den zähle vor allem der Beruf, aber auch die Ausbildungsqualität und die Perspektiven, die der Betrieb nach der Ausbildung biete, seien wichtig. Das soll es damit gewesen sein im Fleckenhörer am 17. August. Viel habe ich momentan nicht zu bieten. Das liegt an der Nachrichtenlage in den Ferien. Aber das wird jetzt nach und nach viel besser, denn der Landtag kommt wieder in Gange, die Ratsversammlung, und dann gibt es auch mehr Themen. Hört trotzdem gerne weiter zu. Hier gibt es ja auch hin und wieder den einen oder anderen Punk-Leckerbissen, und das macht es ja auch schon wert zuzuhören. In diesem Sinne, bleibt stabil, euer Ingo. Tschüss.

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3: In dieser August-Sendung des anarchistischen Hörfunks aus Dresden haben wir zwei Aktivistinnen aus dem La Casa bzw. 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Zusammen wollen wir uns die Geschichte des Hauses näher anschauen. 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Viel Spaß mit der Sendung.
4: Hallo und herzlich willkommen beim anarchistischen Hörfunk aus Dresden. Und heute in unserer Sendung haben wir Gäste aus Berlin, zwei AktivistInnen von New Casa. Möchtet ihr euch einmal vorstellen?
5: Hallo, ich bin Kaya. Ich bin seit circa 6 Jahren hier in Kiez wohnhaft und aktiv.
6: Genau. Hi, ich bin Zora und ich war früher mal hier im Haus über Antifa-Strukturen organisiert und bin jetzt wieder hier.
4: Ja, danke, dass ihr hier seid und euch die Zeit nimmt. In letzter Zeit hat man ja viel mitbekommen ums Casa, um den Übernahme- und Besetzungsversuch und die Gegenreaktion darauf. Und wir dachten, dass es wichtig wäre, euch auch zu Wort kommen zu lassen dafür. Nochmal als Abriss der Ereignisse für Leute, die das vielleicht nicht so minutiös alles verfolgt haben. Was ist passiert an dem Tag? Was könnt ihr dazu sagen, was genau da abgelaufen ist?
6: Also ich habe irgendwann um 10 Uhr eine Nachricht bekommen von Freundinnen, dass vermummte Leute ins La Casa oder ins AJZ Kita, so ist eigentlich der Name von dem gesamten Wohnprojekt, eingedrungen sind. Ich glaube, es war ungefähr 10 Uhr. Da haben dann Personen von Reclaim La Casa vermummt und mit mehreren Kannen Pfefferspray und Schlagstöcken oder Baseballschlägern bewaffnet den Entschluss, eine Person, die sie als besonders gefährlich wahrgenommen und markiert haben, was uns bis dazu wirklich nicht nachvollziehbar erscheint, warum ausgerechnet diese Person räumen wollten. Dagegen wurde sich natürlich gewehrt. Leute haben das nicht einfach passieren lassen, sondern haben die Person konfrontiert und wollten die aus den Wohnräumen vertreiben. Darauf antworteten die Angreifer mit dem wirklich so von den meisten von uns noch nicht gesehenen Übergießen mit Pfefferspray. Also die Klamotten der Genossinnen waren triefend nass.
7: Eine Person musste ins Krankenhaus daraufhin, wegen einer Überdosis an Pfefferspray. Und daraufhin wurden dann die UnterstützerInnen mobilisiert.
6: Zu dem Zeitpunkt hatten sich die Leute von Reclaim La Casa schon in der rechten Haushälfte verbarrikadiert, nachdem sie die Gäste von der Person, die sie nicht angefunden haben, aus dem Zimmer mit Schmerzgriffen, also nochmal, um das zu betonen, weil die ja immer wieder das Narrativ verbreiten wollen, sie hätten keine Gewalt angewandt, hatten nie geplant, Gewalt anzuwenden. Die haben also genau Leute mit Schmerzgriffen aus diesem Schlafzimmer geholt und sich dann verbarrikadiert, nachdem sie Leute mit Pfefferspray angegriffen haben. Innerhalb kürzester Zeit waren dann viele Freundinnen und Gefährtinnen vor Ort, um sich dem entgegenzustellen.
7: Kurz darauf ist eine weitere Gruppe von 20 JunistInnen gekommen, die versucht haben, in das Haus zu gelangen und die Besetzung zu verstärken. Die FreundInnen von uns haben daraufhin die Eingänge blockiert, um sozusagen zu verhindern, dass weitere Menschen in das Haus gelangen. Da es aber bereits nach wenigen Stunden schon von den BesetzerInnen drin auch Bedürfnisse gab, das Haus zu verlassen. Genau, wurde von Anfang an noch kommuniziert, dass alle Leute, die raus wollen, das Haus verlassen können, aber eben keine neuen Leute in das Haus gelassen werden.
6: Darüber wurde sich auch ein bisschen empört, dass es nicht möglich sei, den Schichtwechsel zu machen.
7: Also es sind teilweise so Situationen passiert, wie dass die BesetzerInnen von innen raus an die Tür gekommen sind und gefragt haben, ob wir denn vielleicht so nett wären, den Schichtwechsel mit zu organisieren, dass Leute ins Haus gelassen werden können und andere rauskommen. Also ich glaube, es war für viele Leute eine verwirrende Situation, dass irgendwie Menschen, die jahrelang in den gleichen Strukturen waren, sich auf einmal gegenüberstehen. Trotzdem gab es weitere Menschen, die sich bis zum Abend hin in die Räumlichkeiten nicht verlassen wollten. Zwischendurch sind einige von den Menschen aus der Besetzung raus auch aufs Dach gestiegen, um teilweise eben auch mit Glasflaschen und dergleichen.
6: Jetzt im Nachgang werden auch Bilder von Personen mit Helm inszeniert als besonders gefährlich. Das diente nicht zuletzt des Selbstschutzes vor herunterfliegenden Gegenständen und Schlagstöcken.
7: Zusätzlich zu dieser Dachsituation, glaube ich, ist noch das Gerücht entstanden, dass eine Person wohl einen gebrochenen Arm gehabt haben soll. Weder in dem Polizeibericht noch in sonstigen Augenzeugenberichten, Gesprächen, was auch immer und auch später in den späteren Aussagen von den BesetzerInnen wurde auf diesen gebrochenen Arm Bezug genommen. Genau, es hat sich um eine Prellung gehandelt. Das ist vielleicht nochmal wichtig zu sagen. Genau, und dann in den Abendstunden hin hat sich dann die letzte Gruppe, also die ersten Gruppen, die sind auf die Angebote von draußen sozusagen eingegangen und haben sozusagen selbstständig in Gruppen die Besetzung verlassen. Die letzte Gruppe dann mit, ich weiß nicht genau, 7 Leute waren das, glaube ich, die wollten dann nur unter Polizeischutz das Gelände verlassen, was sie dann letztendlich auch gemacht haben. Die Polizei hat einige Identitäten festgestellt, genau, und dann wurde die Besetzung aufgelöst.
4: Da das Ganze ja eine sehr lange Geschichte ist, wäre die Frage, wie das Ganze entstanden ist, beziehungsweise was vorangegangen ist dem Ganzen, also was war die letzten Jahre über los rund ums CASA?
7: Also vielleicht erstmal kurz zu der Entwicklung der letzten Jahre. Es ist wichtig zu sagen, dass das Hausprojekt sich wie alle Hausprojekte in Berlin immer mehr zu einem Projekt verstanden hat, das von einem engeren Kreis von Menschen genutzt worden ist. Also eben nicht nur verwaltet, sondern auch der NutzerInnenkreis sozusagen sich verengt hat. Und damit meine ich nicht nur die spezifische Anzahl, sondern eben auch so die Frage eben, wer benutzt den Raum, wer hat hier Zugang, wer weiß, wie die verschiedenen Ressourcen genutzt werden können, wie man wen erreichen kann und so weiter. Also das ist kein isoliertes Problem, was wir haben. Das haben wir in Berlin und mit Sicherheit auch in Dresden und überall, wo es linke Projekte gibt. Man muss auch schon sagen, dass wir die letzten Jahre immer wieder versucht haben, dieser Entwicklung gegenzuarbeiten, indem wir zum Beispiel das Nachbarschaftsprojekt gestartet haben oder eben neue Versuche. Es gab so zu offenen politischen Treffen einzuladen. Aber all diese Prozesse sind mit der Eskalation des Genozids in Palästina und der unterschiedlichen Bewertung dessen so ein bisschen in die Brüche gegangen, weil wir uns zuerst in eine Situation der Paralyse gearbeitet haben, in der wir uns durch so eine fehlende gemeinsame politische Positionierung in so eine Unfähigkeit gearbeitet haben, weitere politische Prozesse miteinander zu führen. Ein großer Aufhänger von diesen politischen Prozessen waren vor allem zwei große Diskussionslinien. Und die eine Diskussionslinie ist, wer kann die Räume wie nutzen, also die Veranstaltungsräume, für welche Veranstaltungsräume stellen wir die Räume bereit und wer kann sozusagen zuziehen. Und genau dazu muss auch nochmal erwähnt werden, dass wir ein Übergangsprojekt haben für junge Leute. Und die Idee von diesem Übergangswohnprojekt ist, dass alle Menschen, die sozusagen in dem Haus wohnen, die Projekte am Laufen halten. Und eben, es sind auch Menschen von außen, die auch Teil von diesen Projekten sind, aber eben auch gerade die Menschen, die im Haus wohnen, müssen halt eben die Verantwortung dafür übernehmen, dass die Projekte funktionieren und verwaltet werden und instand gesetzt werden. Und dadurch, dass wir in diese Paralysesituation gekommen sind und das vor allem aus dem älteren weißen deutschen Spektrum, das sich auch als antideutsch versteht, die Entscheidungen über Zuzüge massiv blockiert worden sind, die Zuzüge von jungen Menschen, die sich hier im Kiez engagieren wollten, sind wir in so eine Unfähigkeit gekommen, auch die Projekte zu gut zu verwalten und durchzuführen. Genau, weil wir natürlich immer weniger Menschen wurden. Gleichzeitig sind immer mehr auch verschiedene andere
5: antifaschistische Strukturen und Personen aus dem Kiez hier aus den Veranstaltungsräumen und Politräumen weggedrängt worden, die eben aufgrund ihrer klaren Palästina-solidarischen Haltung des Hauses verwiesen worden sind. Und genau, auf diese Art und Weise ist so eine Art von Machtvakuum entstanden. Dieses Machtvakuum wurde genutzt, indem der Vorstand da reingegangen ist, sich in diesem Zeitraum neu hat wählen lassen und dann eben einheitlich alt, älter, über 40, weiß und antideutsch positioniert hat wählen lassen, genau, was im Prinzip gar nicht mehr die Perspektive von allen Nutzern des Hauses widergespiegelt hat.
6: Wo man sagen muss, dass viele Leute, die hier wohnen und auch die Leute, die hier vorher noch Sachen organisiert haben, vorrangig nicht zu diesem Spektrum gehörten und gehören.
4: Ich hatte darauf noch eine Frage. Ihr hattet euch ja jetzt in dem Abriss, so wie ich es verstanden habe, ging es vor allem um die Zeit nach dem 7. Oktober und näher auch die Eskalation der innerlinken Debatte darum. Könnt ihr noch kurz, ihr seid ja auch schon länger aktiv rund ums CASA, könnt ihr noch kurz einordnen, aus welchem Background das CASA kommt oder so skizzieren, auf was diese Entwicklung der letzten Jahre aufgebaut hat?
5: Genau, also das CASA ist Teil von einem Hausprojekt im Randbezirk von Berlin, also in Marzahn-Hellersdorf, wo ja genau eigentlich die meisten Menschen auf dem engsten Raum mit der höchsten Armutsrate leben. Und wir sind entstanden quasi Ende der 90er und die Idee war von Anfang an, ein Jugendprojekt zu gestalten, das eben durch den sicheren Freiraum, durch eine sicheren Freiraumgestaltung eine Möglichkeit bietet für junge AntifaschistInnen in Marzahn-Hellersdorf zu bleiben und sich hier zu organisieren und in auch die Jugendbewegung und in die Nachbarschaft mit reinzuwirken. Und genau, ich denke vor allem auch einfach durch die Zeitspanne hinweg, aber eben auch vor allem also durch die politische Ausrichtung auch der 90er, wo sich eben die politische Strömung der Antideutschen auch entwickelt hat, hat sich das Hausprojekt auch über eine lange Zeit hinweg auch als antideutsches Hausprojekt bezeichnet. Das ist teilweise eben auch aus einer Gegenentwicklung entstanden, auch weil zum Beispiel viele der FaschistInnen in den 90er Jahren sozusagen auf der anderen Seite sich als pro-palästinensisch bezeichnet haben, eben aus einem Antisemitismus heraus. Auf diese Art und Weise ist sozusagen hat sich die antideutsche Positionierung auch hier im Haus gestärkt, hat aber in den letzten Jahren, also vor der sozusagen Eskalation des Genozids in Palästina 2023, keine ausschlaggebende Rolle mehr gespielt. Da war tatsächlich einfach die Hauptfokussierung von unserem Projekt eben der Fokus der Jugendarbeit, der Fokus der antifaschistischen Arbeit hier im Kiez und eben der Fokus der Nachbarschaftsorientierung, der so in den letzten Jahren neu dazugekommen ist, würde ich sagen.
8: Man könnte sich ja fragen, habt ihr nicht andere politische Probleme? Warum muss es immer um Palästina gehen? Und wir wollten das so ein bisschen begründen.
9: Wir erleben eine Eskalation von globalen Krisen und Kriegen weltweit. Eine Faschisierung von Haltung und Staaten ist dabei Teil davon. Was heute in Gaza passiert, was wir heute als Bewegung zulassen oder verhindern, bestimmen die nächsten Ziele und Strategien der imperialen Mächte, genauso wie unser Verständnis von Gewalt und Menschlichkeit davon beeinflusst wird. Uns muss bewusst sein, dass wir nicht über Rassismus reden können, ohne auch über die Abschiebung und Kriminalisierung von palästinasolidarischen und arabischen Menschen zu reden. Wir können nicht über Social Cuts und steigende Energiepreise reden, ohne dabei die Aufrüstung von Deutschland auch zu thematisieren. Und wir können genauso wenig über den steigenden Antisemitismus reden und dabei die Rolle von Israel komplett ignorieren.
4: Danke für den etwas ausführlicheren historischen Abriss, ist ja auch eine Entwicklung, die fast in allen ostdeutschen Städten irgendwie zu beobachten ist. Also das ist in Dresden auch nicht anders. Das Selbstverständnis, also als Antideutsche, was sich so in den 90ern herausgebildet hat und die Umbrüche in den letzten Jahren mit diesem Konsens. Nochmal, um auf eure aktuelle Situation zurückzukommen. Jetzt ist diese Entwicklung ja vor kurzem im Rahmen dieser selbsternannten Besetzung in einer großen Eskalation der Gewalt gemündet. Für mich wäre es spannend zu erfahren, wie ihr euch das erklärt, dass dieses Maß an Gewalt letzten Endes gewählt wurde oder Leute sich dachten, das wäre jetzt das Mittel zum Zweck?
6: Naja, so ganz klar können wir das nicht beantworten, weil es uns doch schon stutzig macht, wie diese Person dazu kam, dass das jetzt eine gute Idee sei. Weil mit diesem Angriff, mit dem Eindringen in das Hausprojekt und dem gewaltsamen Versuch, Leute aus ihren Wohnräumen zu holen, quasi zu räumen, haben sie das ganze Hausprojekt in Gefahr gebracht. Also die Konsequenzen, die daraus noch folgen werden, können wir gerade noch nicht einschätzen. Aber auch das sollte diesen Personen klar gewesen sein, dass sowohl für den Staat als auch für die Faschos eine äußerst spannende Situation darstellt. Außerdem haben sie sich dadurch aus einer doch eher Machtposition hinein in eine sehr vage Position gebracht. Eben die Antideutschen hatten vorher schon diese bürokratische Machtposition im Vorstand und haben auch hier gewohnt. Mit diesem Angriff hat das Umfeld sie aus diesen Positionen quasi herausbewegt und sich in eine deutlich schlechtere Position als davor gebracht.
4: Das finde ich spannend. Darf ich dazu nochmal darauf eingehen? Also wenn wir so von Antideutschen reden, am Ende des Tages ist das ja keine homogene Szene. Wie erlebt ihr Reaktionen von anderen Gruppierungen oder Initiativen aus demselben Spektrum auf diese Aktion in Berlin?
6: Also in Berlin selber muss man schon sagen, dass es eher wenig Solidaritätsbekundung mit den Leuten von Reclaim La Casa, so wie sich die Besetzer selbst nennen, gibt, weil Leute, die die Verhältnisse rund um dieses Hausprojekt kennen, das kritisch sehen, weil Leuten, die hier in Berlin wohnen, die Verantwortung bei der Eskalation der Gewalt hier ganz klar, anders als es dann vielleicht im Internet aussieht, nicht bei uns als denen, die dieses Haus dann verteidigt haben, sondern bei denen sieht, die dieses Haus angegriffen haben, als eben diese antideutschen Besetzer. Dementsprechend kommt die Solidarität vor allem von irgendwelchen Gruppen auf Instagram außerhalb von Berlin.
7: Genau, und auch innerhalb des Hauses und Hausumfeldes muss man sagen, dass wir da natürlich auch unterschiedliche Perspektiven und Strömungen haben, auch aus dem antideutschen Spektrum, wie dieser Angriff gewertet werden muss. Auch da gibt es sehr viel Ablehnung gegenüber der Schlägerbande. Aber genau, uns ist halt eben auch einfach nochmal wichtig zu betonen, dass halt einfach die Verantwortungsfrage halt auch dadurch natürlich im Nachhinein trotzdem nicht geklärt werden kann, indem man sozusagen im Nachhinein einen eskalativen Angriff verurteilt. Klärt das ja noch nicht die Frage, wo die Menschen, die es dem näheren Umfeld von der Schlägerbande sich im Vorhinein befunden hätten, Frühwarnzeichen hätten erkennen können, haben sie mitbekommen, dass irgendwas geplant wurde, haben sie zum Beispiel eine bestimmte Sprache wahrgenommen, die Gewaltfantasien ausgedrückt hat. Wo wurde da eingegriffen, fragen wir uns. Wo wurde irgendwie versucht zu vermitteln? Genau, oder wo haben eigentlich genau Leute nur gesagt, okay, kann man eh nicht lösen und haben weggeschaut.
4: Interessant zu sehen, wie man sich damit auch selber so ein bisschen ins Abseits geschossen hat. Um an diese Frage der Gewalt oder dieser einen gewaltsamen Aktion nochmal anzuknüpfen. Ihr hattet vorhin erwähnt, dass sich in den letzten Jahren das CASA auch neu strukturiert hat im Sinne von einer Außenwirkung, dass man mehr in die Nachbarschaftsorientierung geht, dass man vielleicht auch genau die Türen ein bisschen öffnet, das Viertel mit einbezieht, diese Barrieren ein bisschen abbaut. Und da fände ich es spannend zu erfahren, wie diese Gewalt wahrgenommen wurde, beziehungsweise was für Konsequenzen sie auch hatte für die Umgebung, also für die BewohnerInnen in dem Viertel, für Leute, die das CASA vielleicht über die letzten Jahre kennengelernt haben als einen zugänglichen Ort, die aber nicht involviert sind in diese Konflikte. Wie hat sich das gezeigt? Habt ihr da schon Feedbacks bekommen oder könnt ihr dazu eine Einschätzung machen?
7: Ja, also zuallererst dachten natürlich das gesamte Viertel war der festen Überzeugung, dass wir einen Extrem-Fascho-Angriff zum Opfer fallen. In den vergangenen Jahren, wenn wir Angriffe von FaschistInnen hatten, haben sich die NachbarInnen hier in der Umgebung, auch besondere Zeit, wir sozusagen in diesen Öffnungsprozess gegangen sind, sehr solidarisch gezeigt, haben uns rechtzeitig gewarnt, genau, haben genau geschaut, wie sie uns unterstützen können. Dementsprechend haben die Nachbarinnen dann angefangen, die Polizei zu rufen, weil sie dachten, dass sie uns damit unterstützen können. Als sie dann im Nachhinein verstanden haben, dass es sich eigentlich um einen internen Konflikt gehandelt hat, das ist natürlich für sehr viele sehr unbegreiflich, vor allem weil natürlich auch die NachbarInnen noch einige der Schläger auch persönlich kennen und auch persönlichen Kontakt mit den Schlägern hatten. Was wir jetzt vor allem auch hören, natürlich aus den Perspektiven von den Nachbarinnen, ist vor allem, dass genau sie halt uns dazu ermahnen, dass wir schnellstmöglich da normalen Betrieb aufnehmen und unsere Projekte wieder zum Laufen bringen und die Konflikte, die wir haben, sozusagen klären, weil wir einfach eine größere Verantwortung haben. Aber natürlich ist für alle NachbarInnen einheitlich klar, dass die Schläger so nicht mehr das Haus und das Gelände betreten dürfen.

0: Ein wesentlicher Punkt in der medialen Aufarbeitung des Konflikts sind ja die Ausgänge, auf die sich die BesetzerInnen berufen, als ihr sogenanntes selbst gewähltes letztes Mittel, wegen Vorwürfen von Hakenkreuzen, von Antisemitismus, von kategorischen Blockaden bei Entscheidungsprozessen etc. Ich meine, ihr wisst da wahrscheinlich besser Bescheid darüber. Inwiefern habt ihr euch damit auseinandergesetzt und wie geht ihr mit diesen Vorwürfen um?
1: Die Angreifer inszenieren uns ja gerade als antisemitischen Mob, den sie als eine Antifa-Aktion aus diesem Hausprojekt vertreiben wollen und begründen damit auch ihre Aktion dieses Eindringens in die Wohnräume und dem Angriff mit Pfefferspray und Schlagstöcken. Dabei muss man schon einordnen, dass sie mit Antisemitismus die Solidarität mit Palästina meinen und begründen somit auch ihre sogenannte antifaschistische Aktion, dass La Casa von den Leuten von New Casa zu befreien. Sie mit ihren Vorwürfen des Antisemitismus eine politische Positionierung gegen den Staat Israel als Ausführer des Genozids in Palästina und uns somit zu delegitimieren. Dann gab es noch diese Vorwürfe von Hakenkreuzen in Davidstern. Da müssen wir ganz klar sagen, das ist her inszeniert. Das war ein Davidstern, der irgendwo auf dem Gelände vom Haus draußen an der Wand war. Wir leben, wie schon gesagt, in Marzahn-Hellersdorf. Es gibt viele Nazis im Bezirk. Keiner von uns würde jemals auf die Idee kommen, irgendwo ein Hakenkreuz hinzukritzeln. Und erst recht nicht in einen Davidstern.
2: Im Vergleich zu den FaschistInnen, die das sehr regelmäßig machen.
3: Genau.
2: Vielleicht nur noch zu den anderen Vorwürfen. Wenn wir sagen, okay, politische Entscheidungsprozesse wurden blockiert. Wir haben versucht, also von unserer Seite aus, des Nikasas Mediationsgespräche zu vereinbaren. Die wurden nicht angenommen. Menschen haben Hauscleaner blockiert, haben sozusagen alternative Wege versucht, Wege zu finden, wie sie eben Entscheidungen finden können. Sowohl, würde ich sagen, seit den Angriffen 2023, seit der Eskalation des Genozids im Oktober 2023, was ja mehrere Prozesse auch in Berlin und auch in Deutschland losgetreten hat, was ja eben auch nach einer Phase der Paralyse des, okay, wie positionieren wir uns? All diese ganzen Fragen haben ja, wir haben ja erstmal eine Zeit lang gebraucht, um darauf gute, starke Antworten zu finden. Aber dann ist es ja auch Stück für Stück immer mehr dazu gekommen, dass sich mehr und mehr Orte in Berlin auch eindeutig Palästina-solidarisch positioniert haben, weswegen eben auch die Räume der sogenannten Antideutschen auch sehr viel kleiner geworden sind. In diesem Atemzuge sind auch einfach mehr Leute auch hatten halt eben Interesse entwickelt, zurück zum La Casa zu kommen, einem Ort, wo sie vielleicht früher aktiv waren, aber schon länger nicht mehr. Gleichzeitig haben aber auch viele von den Personen, die früher starke antideutsche Positionen entwickelt haben und Teil von diesem Haus sind schon seit und dem Hausumfeld und den Prozessen hier im Kiez, angefangen, ihre eigentliche Haltung zu reflektieren und auch angefangen, eine sehr deutlichere Kritik an dem Staat Israel auch zu formulieren. Das heißt eben eine Entwicklung, diese Entwicklung einer pro-palästinensischen Perspektive ist eben auch aus dem Hausprojekt selber herausgekommen, will ich damit sagen, und nicht sozusagen, es waren nicht nur Prozesse, die sozusagen von außen gekommen sind. Genau, aber eben, und das hatte ich ja gerade schon erwähnt, eben durch den Zuzug auch von jungen Menschen, hat sich eben auch auf diese Art und Weise die Interessen und NutzerInnen-Gemeinschaft des Hauses halt auch weiterentwickelt. Zu diesem Vorwurf der Autoritarismus steht eben der Vorwurf uns gegenüber, dass wir Teil einer autoritären antisemitischen Jugendbewegung sind. Genau, da jetzt konkreter reinzugehen, woher jetzt genau diese, also ich glaube, das ist einfach einfach eine Diskussion, die wir in der gesamten emanzipatorischen Bewegung stärker führen müssen, was für uns autoritär bedeutet und woher eben dieser konkrete Vorwurf bekommt gegenüber der Palästinensung. Aber genau, vielleicht einfach einmal kurz hier nochmal zu sagen, ist, dass wir der Meinung sind, dass in autoritären Strukturen niemals Antworten auf unsere Probleme geben können.
0: Meine Frage darauf wäre nochmal genau, ihr hattet diesen größeren übergeordneten Konflikt auch angerissen und meinte, dass das eben eine Debatte ist, die allgemein in emanzipatorischen Kämpfen, Bewegungen geführt werden muss. Ich würde gern nochmal eben diese Debatte ein bisschen anschauen und mit euch darüber reden, und zwar speziell, wie antideutsche Politik in Ostdeutschland, wozu ich jetzt den Berliner Osten auch einfach mal zählen würde, sich entwickelt hat, weil wir beobachten das natürlich auch gerade in Sachsen. Es ist eine Zeit des Umbruchs. Diese unausgesprochene Hegemonie der 2000er, 2010er Jahre wird jetzt immer mehr in Frage gestellt, und natürlich in logischer Konsequenz darauf fühlen sich Leute in die Ecke gedrängt und greifen zu gewaltsamen Mitteln. Ihr seid ja nicht die Ersten, die das erfahren. Das ist ja auch in Leipzig vor allem öfters vorgekommen. Wie beobachtet ihr diese zugespitzten Entwicklungen im Berliner Osten, in den Bezirken, wo ihr aktiv seid, wo lange dieser Konsens irgendwo galt, der so im Hintergrund herumgeschwungen ist und der jetzt ans Tageslicht gebracht wird und aktiv kritisiert wird?
1: Also ich glaube, es ist wichtig zu sehen, dass wir in Berlin dennoch in so einer relativ privilegierten Position sind für ostdeutsche Verhältnisse. Dadurch, dass man hier in Ost-Berlin zwar die Entwicklung, die sich im ganzen Osten abzeichnen, sehr stark merken kann, aber doch relativ viele Gruppen, die nicht diese typische antideutsche Antifa-Sozialisierung durchgemacht haben, gibt und dadurch Bündnisse geschlossen werden können. Und deshalb würde ich in Berlin ganz klar dazu aufrufen, dass man mit diesen antideutschen Strukturen keine Schulterschlüsse mehr machen kann, spätestens jetzt. Das lässt sich, ich habe da gestern erst mit Freunden aus Leipzig drüber geredet, die da in Antifa-Strukturen aktiv sind. Das ist da schwieriger als hier, und trotzdem sollte man sich überlegen, kann man mit Leuten und Gruppen, die einen genozidialen, autoritären Staat wie Israel befürworten und die Staatsräson so hochhalten, Gesichter von Gefährtinnen und Genossinnen im Internet posten, weil sie der Gegenseite oder der palästinensolidarischen Seite angehören. Kann man mit denen wirklich zusammenarbeiten? Will man das? Ich glaube nämlich, dass man diese Frage mit Nein beantworten muss, wenn man konsequente antikoloniale Machtanalysen hat und teilt. So haben wir auch gemerkt, dass, und das ist auch in den letzten Jahren passiert, und das lag nicht daran, dass das La Casa so weit außerhalb am Berliner Rand liegt, sondern daran, dass für viele Gruppen die Positionierung der Leute, die sich hier dann noch organisiert haben, einfach nicht tragbar waren. Die Veranstaltungen, die gemacht wurden, die vorrangig zu einer Islamkritik ausgerichtet waren oder teilweise eben von ReferentInnen von der Amadeo-Antonio-Stiftung oder auch von anderen ReferentInnen, die schon vorher auffällig geworden sind, dass sie mit dem Verfassungsschutz zusammengearbeitet haben, was ja eben auch eine Tatsache ist, die auf die Amadeo-Antonio-Stiftung zutrifft. Vielleicht ist da eben auch nochmal wichtig zu betonen, dass, weil du jetzt gerade schon gesagt hast, ist, dass die antideutsche Szene sozusagen sich immer mehr verdrängt fühlt und jetzt eben dann eben zu gewaltvolleren Mitteln greift. Da eben sehen wir halt schon auch die Gefahr, und es ist auch das, was wir gerade anhand von Reclaim La Casa ganz beispielhaft beobachten können, dass halt je weniger eben die Macht verkleinert wird, dass wir schon erwarten können, dass die Zusammenarbeit mit Staat und Verfassungsschutz steigen wird. Was eben vorher passiert ist, war schon, dass diese ganzen Veranstaltungen organisiert worden sind, eben mit den jeweiligen Menschen, die aus schon eben aufgefallen sind, dass sie mit dem Verfassungsschutz auch zusammenarbeiten. Dann ist es zu diesen Vorfällen gekommen. Dann wurde sich unter anderem zum Beispiel im Haus internen Chat haben Menschen von den BesetzerInnen Statements gebracht, dass sie sich wünschen, dass die Polizei jetzt endlich zugreife, und normalerweise würde die Polizei ja auf deren Seite stehen und dass sie jetzt die palästinensolidarischen Menschen räumen solle und dass gegebenenfalls auch auf das Haus zugreifen solle. Genau, dann wurden sie ja auch unter Polizeischutz eskortiert, und eben jetzt in den ganzen Statements, die jetzt auch wieder kommen, genau, wo sich teilweise eben, um die eigene Haut zu retten, eben das Haus auch in Gefahr gebracht wird. Plus eben auch als letzten Kniff die Gesichter der Genossinnen, die eben am Wochenende zur Unterstützung der geräumten Personen gekommen sind, medial veröffentlicht haben. Und das ist natürlich eine extrem gefährliche Entwicklung, der wir sozusagen gegenüberstehen. Ein Vorwurf der Angreifer war unter anderem, dass keiner von uns da gewesen sei, als der Dritte Weg das Haus angegriffen hat. Das stimmt nicht. Ganz im Gegenteil, Leute von uns waren vor Ort. Wir müssen klar sagen, dass die Antifa-Arbeit durch das nicht nutzen kann, dass man diesen erschärft wurde und wir total froh sind, dass wir jetzt wieder diesen autonomen Raum im Berliner Osten haben, im Randbezirk haben, genau da, wo der Dritte Weg, Deutsche Jugend voran oder nationalrevolutionäre Jugend und wie sie nicht alle heißen, besonders aktiv sind, dem einen Gegenpol setzen können. Das Statement von uns, von New Casa, wurde von fast allen Antifa-Gruppen in ganz Berlin getragen. Und das ist doch ganz, also ein relativ eindeutiges Abbild davon, wie sich die Leute, die in Berlin Antifa-Arbeit machen, positionieren und was das jetzt auch für uns als Bewegung bedeutet, dass wir wieder auch hier zusammenkommen können.
0: Nach diesem Abriss der historischen Entwicklung und der Eskalation der letzten Zeit wollen wir jetzt einen Blick auf das grundsätzliche Thema von Generationskonflikten, Machtstrukturen und Autorität in linken Räumen werfen. Zum einen wollen wir am Beispiel des La Casa verstehen, wie diese Dynamiken zustande kommen, aber auch wo und wie gegen diese entgegengesteuert werden kann.
3: Wir hatten das am Anfang schon mal angerissen, dass es ja die eine Seite der Gewalt ist, mit einem Baseballschläger, wo Zionist draufsteht, rumzurennen und Leute in Innenräumen zu pfeffern, was schlimm genug ist. Aber das Ganze hat ja noch eine andere Dimension, vor allem die Ausnutzung von institutioneller Macht. Also so Wohn- und Hausprojekte sind ja, da die Zeiten der Besetzung dem Ende sich zuneigen, immer an Strukturen gebunden, die staatlich legitimiert sind und die diese Projekte am Leben erhalten, mehr oder weniger. Wie hat sich Gewalt in dieser Ebene auf der Ebene der institutionellen Strukturen ausgewirkt und wie habt ihr das erlebt, dass Macht gebraucht wird in diesem Rahmen?
2: Also bin vorher so ganz leicht darauf schon drauf eingegangen, aber genau eben durch, also diese institutionelle Macht wurde erstmals einseitig aus dem antideutschen Spektrum übernommen durch eine überwiegende Vorstandswahl, in der eben, zu der eben wahnsinnig viele Menschen eingeladen worden sind, die jahrelang schon nicht mehr in dem Haus aktiv waren. Also ich bin ja vorher schon auf die Blockade von den Entscheidungsprozessen, vor allem wenn es um die Zuzüge ins Haus ging, eingegangen. Genau, da geht es natürlich vor allem um das Thema des Ausstellens von Mietverträgen, die natürlich Menschen brauchen, aus unterschiedlichen Gründen. Manche brauchen sie auch nicht, manche brauchen sie auf jeden Fall. Kann es eben als Macht- und Druckinstrument genutzt werden und das wurde eben auch so ausgenutzt. Also es wurde sich eben nicht mehr an Plenumsentscheide gehalten, sondern eben an Vorstandsklauseln, die sozusagen auch von denen auch immer mehr neu veröffentlicht wurden, sozusagen. Und das war eben auch die Ebene der Kommunikation, die wir eben zuletzt hatten. Also die Kommunikation über bestimmte Vorstandsklauseln, anstatt eben die Diskussion in gemeinsamen Plenar.
1: Ja, ein Vorstand, den es schon immer gab, aber nur als Institution, die es halt gibt in so Vereinsstrukturen, einfach aus der Gegebenheit, wie Vereine aufgebaut sind, wurde dann halt mit der Zeit zu einer Institution, die Macht ausgeübt hat, eben genau durch solche Prozesse.
3: Das zugrunde liegende Thema bei der institutionellen Macht ist ja, dass es ein zweischneidiges Schwert ist. Also auf der einen Seite, wie schon gesagt, Besetzungen außerhalb jedes legalen Rahmens lassen sich schwer halten heutzutage und dementsprechend bieten so staatliche Strukturen gewisse Vorzüge. Ihr hattet ja auch schon erwähnt, sowas wie Mietverträge oder Anspruch auf Fördergelder.

0: angreifbar ist, eben aufgenutzt zu werden, so wie wir es jetzt eben auch erlebt haben. Genau deswegen diskutieren wir das halt eben gerade. Wir diskutieren zum Beispiel darüber, wie wir zum Beispiel die Vereinsatzung besser gestalten können, dass sie Positionen von marginalisierten Perspektiven besser stärken und auf diese Art und Weise als Machtinstrument von einer einheitlich positionierten Gruppe halt an Bedeutung verlieren kann. Wir sind nach wie vor der Meinung, dass unsere Antwort auf Unterdrückung und Repression auf jeden Fall ja in der Stärkung einer Community liegt, die eben nicht nach innen gerichtet sein soll, sondern sich eben gegenüber allen Menschen offen ist, die sich eben uns anschließen wollen und genau eben auch durch praktische Antworten eben darstellt, dass in sozusagen der Gemeinschaft die Antworten auf Probleme liegen, die genau vom Staat verursacht werden und die von auf die der Staat mit Sicherheit keine Antwort finden kann. Aber genau auch das Ganze innerhalb einer Vereinsstruktur zum Beispiel darzustellen oder wie sozusagen auch da eine Vereinsstruktur genutzt werden kann, ja, da fangen wir auf jeden Fall erst an, glaube ich, uns darüber auseinanderzusetzen. Aber wir sind auf jeden Fall der Meinung, dass wir da auf jeden Fall die Werkzeuge aus diesem Vereinsköfferchen vielleicht noch weiter ausbauen müssen. Da gibt es auf jeden Fall noch welche. Nicht nur hier im Haus, sondern in vielen Strukturen zeigt sich ja ein Ausnutzen von so institutionalisierter Macht immer wieder auch klar auf Seiten von Leuten, die schon lange in den Räumen sitzen, in den Positionen, viel Erfahrung gemacht haben mit administratorischen Rollen und diese nicht abgeben und dadurch dann diese Festigung von Macht entstehen. Was dem klar entgegenwirken kann, ist ein Rotieren von Rollen und ein gezieltes darauf achten, dass junge Leute, die frischer in den Strukturen sind, neuen Wind mitbringen, vielleicht auch zu bestimmten Fragen andere Perspektiven haben, auch in diesen Positionen Raum finden. Und auch gerade bei uns als ein Hausprojekt, was die Jugend ansprechen soll und was eigentlich ein wichtiger Austauschort für die Jugend von Marzahn-Hellersdorf sein möchte und das eigentlich auch schon immer von sich behauptet hat, gerade hier ist es wichtig, dann auch die Jugend und junge, jugendliche Menschen, die hier aktiv sind, in all diese Entscheidungsprozesse mit einzubeziehen.
1: Wir hatten schon vorhin ja darüber gesprochen, dass aus dem, was passiert ist, dass das nicht aus dem Nichts kommt, dass da gewisse Mechanismen zugrunde liegen, die sich schon über Jahre aufbauen. Und ich finde, es lässt sich auch in verschiedenen Konflikten rund um Projekte, vor allem Hausprojekte, beobachten, dass sich Entwicklungen zeigen durch Konflikte, die aber vielleicht, wo die Entwicklungen schon sehr, sehr viel länger bestehen und sehr, sehr viel integrer sind. Da hatte ich mich gefragt, wie es bei eurem Fall ist, wie ihr euch darüber Gedanken gemacht habt, um was es da eigentlich geht, was ihr auch schon angerissen hattet am Anfang, der Konflikt darüber, wer gemeinschaftliche Räume wie nutzen kann. Also wer hat Macht über unsere Räume? Spielt das eine wesentliche Rolle bei dem Konflikt?
0: Also ich glaube, die Frage müssen wir ganz klar mit Ja beantworten. Es geht nicht nur um Palästina und Israel. Es geht ganz klar auch um die Machtposition dieser Personen. Wir haben ja schon ein bisschen abgezeichnet, wie die Positionierung dieser Personen in unserer Situation abgezeichnet sind, dass das vorrangig über 40-jährige weiße Personen sind, während dem gegenüberstehend vorrangig in ihren 20ern befindenden, nicht vorrangig weißen Personen stehen. Im Fall der Angreifer muss man aber sagen, das waren vorrangig Männer. Und ich glaube, da geht es nicht zuletzt auch um geknickte Männer-Egos, die keinen Raum mehr in den Antifa-Strukturen haben, die sie vermeintlich mal aufgebaut haben, sich dann ausgeschlossen gefühlt haben und einen radikalen Schlag zurückgeplant haben. Finde ich schon wichtig zu sagen, weil in dem Kontext würde ich denen schon ein sehr männliches Auftreten vorwerfen. Mhm. Auch wenn auch da nicht nur Cis-Männer mit dabei waren. Bezogen auf die Machtverhältnisse im Haus und die Redehoheit müssen wir schon auch nochmal betonen, dass uns ja jetzt vorgeworfen wird, wir würden so einen hegemonialen Raum kreieren wollen. Dabei ist ganz klar, dass damit nicht wir angefangen haben, sondern pro-palästinensische Positionen schon vorher vom Vorstand und von diesen Leuten im La Casa, das Kneipenkollektiv, verdrängt wurden. Vielleicht doppelt sich jetzt einmal vieles nochmal, aber einfach nochmal so zusammengefasst. Geht es bei diesem Kampf um das autonome Jugendzentrum eben um verschiedene Themen oder geht es darum, wer hier sozusagen das Sagen hat? Ja, es geht auf jeden Fall darum, wer hier das Sagen hat. Und die Frage ist, wollen wir, dass in einem Jugendzentrum überwiegend weiße Menschen über 40 im Jugendzentrum das Sagen haben und wollen wir überhaupt,

0: dass Leute das Sagen haben. Da, genau, könnte ich jetzt auch natürlich wiederholen, eben diese Diskussion um die autoritären Strukturen, die wir vorher haben. Aber genau, viel wichtiger ist da eben auch nochmal zu betonen, dass genau eben diese Frage mit, wer hier mitgestalten darf und wer hier wie den Raum nimmt, genau das Ziel von dieser Besetzungsaktion war, aus dem dann antideutschen Spektrum, wie sie das eben auch in ihrem Statement angekündigt haben, dass sie dieser sogenannten antisemitischen Raumnahme bekämpfen wollen. Und dass das eben genau eben der Prozess ist, der nicht vor 2 Wochen erst angefangen hat, sondern eben auch schon in den Jahren davor, dass eben immer mehr Menschen aus diesem Raum rausgedrängt worden sind, die eine andere Haltung gehabt haben.
1: Also es ist schon so, dass sich die letzten Jahre die Menschen in Verantwortungspositionen auch häufig alleingelassen gefühlt haben. Menschen, die mit der Motivation neu eingezogen sind, sind häufig schnell wieder ausgezogen. Und dafür gibt es natürlich wahnsinnig viele Gründe. Aber im Grunde kann man schon sagen, dass wir es als Hausgemeinschaft einfach nicht geschafft haben, eine gemeinsame Kultur zu gestalten, die es jungen Menschen möglich gemacht hat, sich hier einzubringen und sich durch das Einbringen gestärkt zu fühlen und dann wiederum durch dieses Einbringen auch gestärkt zu werden und dadurch so die Kraft zu entwickeln, die Dinge zu ändern, die geändert werden müssen. Genau, Kritik an sozusagen von oben, dass zu wenig Verantwortung übernommen wird, gab es viel. Aber keine wirklichen Diskussionen darüber, woran das liegt und wie wir das ändern können. Und ja, das hat dann auch wieder mit informellen Machtstrukturen und personalisierten Verantwortung zu tun, dass genau diese Diskussionen halt so einfach nie geführt wurden oder dass auch darüber einfach nie ein kritisches Verständnis entwickelt werden konnte. Die meisten von uns, die länger hier im Haus durchgehalten haben, sind in dem Sinne ab einem gewissen Punkt alle zu, ich sag immer so, unbezahlten SozialarbeiterInnen oder zu InstandhalterInnen von einem Haus geworden, das halt mainly sich auch politisch nur so verstanden hat, eben genau dafür auch für eine Bewegung zu fungieren, also als Ort, der Ressourcen gibt, aber sich nicht selber als Teil von politischen Strukturen anerkannt hat oder eingebunden hat. Und dadurch gab es halt eben keine politische Perspektive, was wir wirklich hier in diesem Stadtteil mit diesem Haus erreichen wollen. Und dadurch ist es halt eben nochmal besonders schwer, neue Leute davon zu überzeugen, zu bleiben und sich für etwas aufzureiben, was letztendlich zu keiner gesellschaftlichen Transformation führt. Ein reines individuelles Machtinteresse würden wir dabei eben nicht als Kern der Problematik identifizieren, aber ein konservatives Sicherheits- und Kontrollbedürfnis, die Dinge so zu bewahren, wie man sie eben kennt. Und dabei, und ich glaube, das ist nochmal ganz wichtig hervorzuheben, ist, dass es einfach eine radikale, selbstkritische Haltung gefehlt hat über den eigenen weißen und immer alternden und sich immer weiter verschließenden Strukturen zu bewahren, sodass halt so Veränderungsanstöße von, insbesondere eigentlich von der Jugend, aber eben auch von allen anderen, ja genau, von marginalisierten Gruppen nicht angenommen wurden, zumindest nicht auf diese Art und Weise, dass sie halt tatsächlich zu einer strukturellen Veränderung geführt haben können. Das bewusste Ausnutzen von Machtstrukturen und von Machtpositionen kommt vermutlich erst mit der Eskalation des Genozids in Palästina auf und dieser fast schon plötzliche Notwendigkeit, miteinander in einen politischen Diskurs zu gehen, den wir jahrelang gemieden hatten, und der Erkenntnis, dass wir auf keinen Konsens kommen werden und der Realität, dass wir auf solche Fälle absolut nicht vorbereitet waren.
2: Also insbesondere in den letzten Monaten haben neue Menschen aktiv versucht, mehr Verantwortung zu übernehmen, um dadurch auch Teil von Veränderungsprozessen zu werden. Das wurde aber geblockt, indem Menschen nicht in Arbeitsgruppen gelassen wurden, wegen angeblich fehlendem Vertrauen. Also so haben die das zumindest immer begründet.
1: Ein wichtiger Punkt, was zu dieser Dynamik beigetragen hat, war auf jeden Fall so eine fehlende Welcoming-Struktur für Menschen, die neu eingezogen sind, aber auch für Strukturen und Gruppen, die sich dem Haus annähern wollten, die das Haus eben nicht nur als Ressourcen nutzen wollten, aber eben auch Teil von politischen Entscheidungsstrukturen zu werden. Und auf diese Art und Weise sind Menschen, die neu in das Haus oder an das Haus gekommen, immer eigentlich irgendwie Teil von Konfliktfeldern geworden. Es wurde dann Konfliktfelder auf sie projiziert. Genau, und auf diese Art und Weise ist es halt zu entweder so einer starken Verhärtung von Fronten gekommen, aber eben auch zu diesem starken Ausschluss von Perspektiven. Und eine zweite Dynamik, die wir erkannt haben, ist eben die Entscheidungsstruktur. Also wir haben eigentlich eine Entscheidungsstruktur gehabt, die immer darauf ausgelegt war, dass Individuen kollektive Prozesse blocken konnten, ohne selbst Teil von einer Problemlösung zu sein. Also zum Beispiel haben wir eigentlich, obwohl wir viele, viele Jahre schon verstanden haben, dass wir auf diese Art und Weise keine kollektiven Entscheidungsprozesse wirklich führen können, an einem Veto-Prinzip festgehalten, was letztendlich so funktioniert hat, dass man auf einem Plenum ewig lange Themen ausdiskutiert hat und dann Menschen 2 Wochen Zeit hatten, obwohl sie nicht bei dem Plenum waren, obwohl sie vielleicht noch nicht mal das Protokoll von dem Plenum gelesen haben oder mit irgendeiner Person, die bei dem Plenum war, darüber geredet hat, warum es genau zu einer Entscheidung auf diese Art und Weise gekommen ist, ein unbegründetes Veto äußern durften. Und genau, es gab auch keine Art von Prozessen, die an dieses Veto angeknüpft waren, weshalb eigentlich jede Veto-Äußerung natürlich immer für eigentlich einen riesigen Konflikt gesorgt hat, für den es dann auch immer keine Lösung gab eigentlich.
2: Also gerade auch, wenn wir darüber reden, dass es möglich war, in dieser Entscheidungsstruktur Vetos zu setzen, ohne diese zu begründen. Das wurde durchaus kritisiert oder man war sich darüber im Klaren, dass das ein Problem darstellt. In einer eigentlich unhierarchischen Organisierung, wie man sie gerne hätte, wurde es trotzdem nicht ernst genug genommen. Es braucht einfach einen langen Atem, um das Gegebene ein bisschen umzugraben, und das sieht man immer wieder in Projekten, so wie auch hier, dass man das einfach auch schon hätte früher stoppen können, wenn man mehr am Ball bleibt.
3: So, wir versuchen ja meistens in unseren Sendungen im Radio am Ende des Tages noch einen positiven Ausblick auf die Zukunft zu bieten. Und der wäre jetzt gegeben in der Frage an euch, was ihr so gelernt habt oder für Erfahrungen gemacht habt aus diesen Geschehnissen, was man in Zukunft machen kann. Also all diese Dynamiken, die damit reingespielt haben, diese Debatte darüber, wie Räume von verschiedenen Personen mit verschiedenen Positionen untereinander irgendwie aufgeteilt werden können, wie in Zukunft solche Konflikte früh erkannt und eingeordnet werden können, und nochmal ganz speziell auf die institutionellen Mittel, die wir jetzt schon mehrfach erwähnt haben, was da unsere Handhabung ist, um diese Mittel nicht am Ende zu Machtmitteln werden zu lassen für gewisse Leute.
0: Also was uns am meisten geholfen hat, war einfach die starke Vernetzung, aber auch die Transparenz über die unterdrückerischen Strukturen, die wir sozusagen im Vorhinein bekannt haben und eben auch an solidarische Menschen kommuniziert haben, die dann, als es zu diesem Angriff kam, halt auch schon wussten, was passiert, ohne irgendwie auf lange Statements von uns zu warten, die ja einen Sachzusammenhang, der ja durchaus auch komplex ist und komplex nachzuvollziehen ist, warten müssen, um überhaupt in der Lage zu sein, reagieren zu können. Genau, das ist auf jeden Fall was wir allen Leuten raten wollen. Eben zu dieser Frage mit, wie können Räume fair aufgeteilt werden? Genau, ich glaube, dem würde ich eigentlich die Frage so ein bisschen entgegenstellen, wie können wir das schaffen, Räume für einen kritischen Austausch öffnen, ohne dass sozusagen hegemoniale Macht und Wissensstrukturen immer wieder diese Räume dominieren und sich dann gleichzeitig auch in den Strukturen festsetzen. Also vielleicht auch so ein bisschen, wie können wir das schaffen, so ein kritische Räume zum Austauschen und Diskutieren auch von tatsächlichen Machtstrukturen zu trennen, beziehungsweise auch das zuzulassen, dass eben auch Ergebnisse oder Konsequenzen aus solchen Austauschen auch dann sich eben auf diese Strukturen auch wiederum hineinwirken.
2: Ja, ich finde eigentlich, dass wir daraus ziehen können, dass wir halt Beziehungen führen müssen, Diskussionen aushalten müssen und diskutieren müssen.
0: Gerade das extrem starke Festfahren von Debatten ja auch immer eine Konsequenz darauf sind, dass wir uns zu sehr als Bewegung in uns eingeschlossen haben und dass eine soziale Öffnung von autonomen Räumen auch immer wieder dazu führen wird, dass wir auch einfach in der Lage sein werden, Diskussionen, die wir selber untereinander einfach nicht mehr führen können, weil wir uns einfach festgefahren haben, stärker öffnen können und an Perspektiven zugewinnen können. Also wäre dieser Raum zum Beispiel viel, viel stärker von dem sehr hohen migrantischen Bevölkerungsanteil von Marzahn-Hellersdorf zum Beispiel genutzt worden, wäre mit Sicherheit der Raum zum Beispiel kleiner gewesen, dieser Spielraum kleiner gewesen, um diese starke Deutungshoheit auf einer bedingungslosen Solidarität mit Israel daran so festzuhalten, obwohl sozusagen alle Menschen, die halt eben betroffen sind von Krieg und Vertreibung, von Genozid und autoritären Staatsstrukturen ja eben ganz, ganz genau wissen, dass halt die Realität eine andere ist. Ich glaube, das war so mein Take, dass wir einfach mit manchen Diskussionen als Linke alleine nicht mehr weiterkommen und wir und der Gesellschaft gegenüber öffnen müssen und diese Diskussion zusammenführen müssen.
3: Ich würde sagen, wir sind am Ende des Interviews angekommen und dann würde ich euch nochmal die Gelegenheit bieten, dass ihr was in eigener Sache bewerben könnt, nochmal was hinzufügen, irgendwas einordnen oder irgendwas spezifisch loswerden, wenn ihr möchtet.
4: Kommt vorbei. Wir sind offen und wir freuen uns über alle Leute, die Lust haben, sich mit uns auszutauschen, ganz organisieren und den Raum zu füllen, weil wir ihn jetzt eben wieder haben und ihn wieder nutzen können, um uns zu organisieren, um unterschiedlichste Veranstaltungen zu machen. Es ist gerade vieles im Wandel und das ist, glaube ich, immer der richtige Moment, um irgendwo auch mit einzusteigen, sich zu organisieren, weil es gerade viel Raum gibt, das mitzuorganisieren, sich zusammen zu überlegen, wie wir das Wiederentstehen von Machtstrukturen verhindern können, wie wir als Bewegung und als Hausprojekt positioniert sein wollen. Ja, kommt vorbei.
0: Ja, dazu vielleicht konkret, dass wir ab jetzt jeden Sonntag wieder ein gemeinsames Frühstück mit der gesamten Nachbarschaft haben. Wir werden ab dieser Woche mit regelmäßigen Tagen beginnen, die insbesondere Öffnungszeiten für junge und junge Erwachsene haben werden. Wir haben regelmäßige Sportangebote und auch der antikoloniale Infoladen und der Veranstaltungsbereich haben regelmäßige Öffnungszeiten, die sage ich jetzt hier nicht, weil das wird ja ein bisschen später ausgestrahlt.
3: Ja, danke. Die ganzen zugehörigen Links würde ich auch dann nochmal in die Beschreibung zur Folge packen. Ja, dann danke ich euch an der Stelle für eure Zeit und das Gespräch und schließe damit die Sendung des Anarchistischen Hörfunks.
4: Tschüss. Tschüss.
3: Noch eine Anmerkung zum Schluss. Nach dem Abschluss dieses Interviews ist kürzlich bekannt geworden, dass der alte Vorstand des La Casa nun auch aktiv den Kontakt zur Polizei und zur CDU in Marzahn-Hellersdorf sucht. Wir fanden diese Entwicklung relevant genug, um sie hier nochmal nachträglich zu erwähnen. Den genauen Bericht dazu findet ihr auf Indymedia unter dem Titel Hand in Hand mit CDU und Polizei gegen das La Casa, veröffentlicht am 11.08.2026. Zuletzt noch eine Ankündigung in eigener Sache. Das Programm für die Anarchistischen Tage 2026 in Dresden steht mittlerweile. In der Woche vom 7. bis zum 12.09. finden in Dresden verschiedene Veranstaltungen rund um Anarchismus statt. Ihr könnt das Programm einsehen unter a-dresden.org/a-tage. Wir freuen uns auf euren Besuch.

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0: Blood Red Shoes, I Wish I Was Someone Better, haben wir gesehen, live auf das Fest Karlsruhe 2026 und es war richtig gut.
1: Eine richtig schöne Neuentdeckung für uns, das hat Spaß gemacht. Ich kann das Lied auch gerade nochmal hören, aber vielleicht nachher.
0: Ich glaube, wir haben noch was anderes vor, denn wir haben ja auf das Fest auch noch ein paar Bands gehört und gesehen und dann auch getroffen zum Gespräch. Und zwar haben wir getroffen Sperling, Yara, Nikra und die Beatsteaks.
1: Thorsten und Thomas von den Beatsteaks, genau. Und Yara hast du gerade eben schon angesprochen. Die haben ja einen Tag vorher, bevor sie auf das Fest gespielt haben, ihr Debütalbum veröffentlicht, Wenn ich groß bin. Und ich glaube, dementsprechend waren die auch richtig gut in Partylaune. Das kam dir auch so vor, oder?
0: Ja, das kam mir auch ein bisschen so vor. Euch gibt's seit 2022. Jetzt habt ihr also innerhalb von 4 Jahren x Konzerte gespielt, x Singles rausgebracht, Festivals gespielt und jetzt eben gerade euer erstes Album veröffentlicht. Das ist ganz schön viel, oder? Für die Zeit.
2: Ja, also geil, freut mich, dass du das so siehst. Ich denke mir manchmal, es geht zu langsam. Ich wache immer auf und denke mir so, fuck, meine Zeit läuft ab. Ich bin schon 27, Club 27 nicht mehr zu erreichen auf jeden Fall. Und auch sonst alles, wir sind zu langsam. Aber dann vielleicht doch nicht, wenn du es sagst.
0: Nö, dann doch nicht.
2: Geil.
0: Wir sagen doch nicht.
3: Nee, also 4 Jahre Gründung bis heute, die ganze Geschichte, das ist schon ziemlich flott. Und ich meine, wir haben es vorhin gesehen, ganz viele Leute, die eure Texte schon können und mitsingen können, das erreichen ja manche Bands erst, keine Ahnung wann. Warum können die das alle schon? Waren heute nur Heidelberger da?
2: Nee, ich glaube, Karlsruhe ist auch ein guter Ort. Irgendwie, wir hatten auch viele Konzerte in Karlsruhe und das ist immer so unter der, also ich habe das jetzt nach dem Konzert festgestellt, dass ich mir so dachte, Karlsruhe eigentlich immer krass, immer geil, die Leute in Karlsruhe, gute Menschen.
4: Die wissen, was gute Musik ist.
2: Ja.
3: Für die, die euch noch nicht kennen, beschreibt doch mal eure Musik, die ihr da versucht auf die Bühne zu bringen und den Leuten vorzustellen.
4: Jeder sagt ein Verb.
2: Ein Verb?
4: Oder Adjektiv, sorry.
2: Aber ich hab mehr zu sagen als ein Wort. Ich sag so viel, wie ich will.
0: Jetzt streiten die sich übrigens gerade. Aber es wird noch.
2: Ich hab nicht einen guten Gedanken, weil ich glaube, man muss unsere Band das sind zwei Paar Schuhe tatsächlich. Wenn man uns jetzt anhört und auch viel von den alten Sachen, dann ist es erstmal so, glaube ich, die Indie-Musik, die man vielleicht schon kennt. Mittlerweile auch so ein paar Songs, wo man sich denkt, ah geil, okay, das hat schon einen Twist irgendwie, der ist vielleicht was anderes und so. Aber ich glaube auch, wenn man uns live sieht, ist es nochmal was anderes irgendwie. Also, weil da sind wir einfach Performer. Also wir wollen eine gute Show machen. Wir finden alles, glaube ich, ganz schnell ganz langweilig und wollen immer, dass es so weitergeht und springen hyperaktiv rum und wollen, dass es dauerhaft ballert. Und das kann man jetzt in der Studioaufnahme wahrscheinlich nicht so feststellen.
5: Mein Adjektiv, was ich sage, ist spaßig.
6: Ich höre es auch wieder ein kleines bisschen mehr aus, gerade wenn man irgendwie Omas oder Großtanten oder so irgendwie erklären will, was man da macht. Ich sage immer, wie nenne ich es, deutschsprachiger Kneipenrock. Ich finde, so das Lebensgefühl trifft es eigentlich schon. Ich meine, Rauchen, Alkohol, was haben wir noch?
0: Gefühle.
2: Gefühle, erwachsen werden. Wir sind auch ewige Kinder.
0: Ich glaube, da befindet ihr euch in guter Gesellschaft. Ich glaube, das Thema wird nicht alt.
2: Perfekt.
0: genau. Das hat man auch gemerkt, die Stimmung war richtig, richtig gut, auch auf der Bühne. Also gerade bei dir das Dauergrinsen im Gesicht.
3: Bei dir ist übrigens dir ist Gio, der Bassist, genau. Jakob, hallo. Gesang und Team Tim, Toni Alberti oder Tim an Gitarre, an der Gitarre.
0: Also die sind jetzt gerade hier, genau. Eigentlich sind die zu fünft. Was machen die anderen? Sag schnell.
2: Lisa spielt Schlagzeug und Jacques spielt Keyboard.
0: Genau.
5: Auch Klarinette.
0: Ah ja. Und du hast noch ein anderes Instrument gespielt, ich weiß gerade nicht mehr, wie es heißt.
2: Ich habe Kazoo gespielt.
0: Kazoo, stimmt, genau.
2: Geil, dass gewertschätzt wird. Das ist ja irgendwie nur eine ganz billige Tröte eigentlich. Aber
0: du hast es gespielt wie...
2: Ja, sagen alle. Ja. Also ich spiele sowas, als wenn Leute denken, es sei schwierig. Aber es ist es nicht. Und wir wurden mal von der Polizei aufgehalten und die haben es gefunden und waren so, also for real, und waren so, das ist eine Crackpfeife. Haben die wirklich unterstellt, das ist kein Scheiß.
0: Ja, okay, genau.
2: Sie auch an alle Polizisten, das war keine Crackpfeife.
0: Und man legt das Crack dann auf dieses dünne Papierchen.
2: Richtig.
0: Ja.
2: Und dann zieht man sich das komplett rein.
0: Oh, oh. Wir dachten bei ein, zwei Liedern mal ganz kurz an Faber. Habt ihr das schon öfter gehört?
7: Und wenn ja,
3: Nervt's schon oder ist es noch ein Kompliment?
2: Es hat genervt und jetzt kommt's aber so selten, dass es nicht mehr nervt. Also früher kam es andauernd und vollkommen berechtigterweise, finde ich auch. Aber mittlerweile kommt es eigentlich kaum mehr. Mittlerweile kommen ganz andere Vergleiche, die oft total irgendwie absurd sind, wo ich mir so denke, alright, wenn du denkst.
0: Zum Beispiel, was kommt dann?
2: Neulich so jemand, ja, das ist so geil, das ist eine Mischung aus 01099 und irgendwas anderes, wirklich so ganz andere Musik. Ich habe es wirklich nicht begriffen.
0: Ja, okay. Jetzt sind auch noch Lisa,
7: genau, Lisa
0: und Jacques angekommen, genau. Die sind jetzt von blond weggerannt.
2: Ja. Und weil sind noch bei uns gelandet. Wir WhatsApp-Gruppe unter Druck gesetzt haben. Aber ja, wir hätten eigentlich sagen sollen, ihr müsst nicht kommen.
0: Ja, jetzt haben wir eigentlich schon vorbei. Jetzt ist es schon vorbei. Jetzt sind wir fertig. Nein.
3: Nein, wir haben noch was. Und zwar, die Standardfragen sind durch. Wir haben oft so einen Umschlag dabei, der von einem anderen Interviewpartner Person gestellt wurde. Und wir wissen nicht, was da in diesem Umschlag drin steht. Kennt ihr Matze Rossi? Nee. Kennt ihr nicht? Meine Güte. Matze Rossi gibt's seit vielen, vielen, vielen Jahren. Punkrock, Music, Folk, emotional, deutsche Texte etc. Der hat eine Frage in diesen Umschlag gesteckt, die wir nicht kennen. Er wusste nicht, dass ihr sie bekommt.
8: Also, unsere Frage ist, was unser Guilty Pleasure ist?
5: Bass spielen.
8: Oh, ich glaube echt so Instant-Rahmnudeln mit Frischkäse essen.
6: Ich glaube musikalisch gesehen Coldplay.
0: Mhm. Ja, das wäre das Erste, was ich jetzt auch wirklich Guilty Pleasure finde.
2: First Dates anschauen bei Vox. Oh, ja. Diese Sendung ist großartig. Eigentlich ist es gar kein Guilty Pleasure. I love it.
9: Das ist eine schwierige Frage, weil ich habe ganz viele eigentlich, glaube ich. Ja, ich glaube, Nina Chuba-Konzert bei mir. Ich war auf einem Nina Chuba-Konzert. Ja, aber sie ist ganz toll, aber ich werde dafür immer hier gefrontet.
6: Wieso?
2: Ja, okay, da muss ich ergänzen. Also mit Chachun ist nicht wegen Nina Chuba, sondern nur, weil Lisa immer nur auf riesige Großproduktionen geht und nie zu kleinen Bands, die wir halt auch sind. Ich schaue halt nur Paula Hartmann, Nina Chuba und irgendwie so, also weißt du, wo halt so Gen Z-Leute hingehen.
9: Gen Z-Klischee bin ich, das ist mein Guilty Pleasure.
3: Es ist. Ja, es macht total Spaß mit euch. Aktueller Bandkonto, Gassenstand.
9: Oh, ich glaube, da
3: schon
9: muss
3: schon ausgerechnet,
9: Jakob,
3: ihr macht es ja sehr transparent.
5: Wir lieben das, transparent zu machen. Der Jakob veröffentlicht das einfach super gerne und wir haben einfach super lustige Ausgaben.
2: Ja, transparenterweise habe ich es ewig nicht zusammengezählt und schulde allen vier noch extrem viel Geld.
5: Ja.
2: Giovanni hat gesagt, wir müssen das jetzt echt machen. Du schuldest mir 900 Euro und ich sehe ja während der Fahrt. Und jetzt sind wir hier, wir haben es wieder vergessen.
5: Ja, wieder vergessen.
2: Ich bin jetzt besoffen, es geht frühestens morgen.
5: Mein Kontostand ist einfach 100 Euro minus oder so.
2: Bei der ganzen Band, für mich geht es bei der Band eigentlich nur darum, den Leuten hier ihr Geld zu rauben.
3: Ja, das haben wir vorhin auch schon vermutet, es geht nur ums Geld. Und genau aus diesen Gründen geht ihr ja auch auf Tour.
2: Korrekt.
3: Genau, nächste Pläne von Yara. Ihr geht auf Tour, erzählt.
5: Im Oktober gehen wir auf Tour. Die heißt Kaugummi-Zigaretten-Tour. Und das wird große Klasse, weil das die erste eigene Yara-Tour ist. Wir freuen uns schon riesig drauf. Und ja.
2: Es wird einen Schokobrunnen geben.
5: Es wird einen Schokobrunnen geben, den wir mitnehmen beim Merch dann. Also jeder, der auf sowas steht, soll seine Früchte mitbringen. Aber es wird auch Früchte geben.
2: Wird es auch Früchte geben?
5: Ja, natürlich werden wir Erdbeeren und kleine Snacks mitnehmen und so. Seine Finger.
6: Aber Erdbeeren sind noch nicht saisonal, ne?
5: Oh, ja, stimmt.
0: Oh, das ist ein Problem,
5: dann müssen wir uns vielleicht noch mal was überlegen.
0: Kohl. Kohl.
2: Schöner Schokokohl.
0: Brokkoli. Ja, Yara, nehmen wir einen Schokobrunnen mit auf ihre Kaugummi-Zigaretten-Tour. Da bin ich doch dabei. Schokobrunnen ist immer gut. Wobei mit Brokkoli. Nee, weiß nicht.
1: Blumenkohl. Mmh.
3: Ja, es war, wie ihr wahrscheinlich auch mitbekommen habt oder gehört habt, eine sehr amüsante Stimmung mit Yara. Und es ging ja auch noch irgendwie weiter. Wir haben ja noch, glaube ich, so viel über Erdbeermarmelade gesprochen, die sie diesmal dabei hatten am Merch. Die haben lustige Ideen.
0: Ja.
3: Aber ja, nicht nur lustige Ideen, sondern auch gute Lieder.
0: Gute Lieder, ja.
3: Wenn ich groß bin, so heißt das Debütalbum von Yara. Und der erste Track von diesem Album heißt Lego Haus. Und der klingt so.

0: Ihr hört Schrägfunk und wir sind auf das Fest in Karlsruhe, gerade eben auf der Feldbühne, haben Nikra gespielt. Wie geht's euch nach der Show?
1: Ein bisschen erledigt, aber auch sehr euphorisch und glücklich und verschwitzt.
0: So wie es sich gehört. War auf jeden Fall eine sehr schöne Show, vielen Dank dafür. Im März erschien euer Album Über beide Ohren. Über beide Ohren, was bedeutet das für euch?
1: Du meinst den Namen oder das Album?
0: Beides.
1: Beides.
0: Fangen wir mit dem Namen an.
1: Der Name ist mir so aus dem Mund gefallen, als wir einfach rumüberlegt haben, welchen Namen das Album haben könnte. Und ich habe es fast mehr aus Spaß gesagt. Und dann hat unser Produzent Matthias, der da neben mir saß, gesagt, das ist es. Und ich war so, hä? Das ist es? Und dann habe ich es mir noch ein bisschen länger irgendwie auf der Zunge zergehen lassen, sage ich mal. Und eigentlich finde ich es ganz schön, weil mit diesem Album habe ich mich nochmal ganz neu über beide Ohren ins Musikmachen verliebt. Und deswegen passt das irgendwie ganz schön. Ja.
2: Ins Musikmachen verliebt, sehr schön. interessant, jetzt hast du gerade schon Matthias genannt, Matthias Blöch von Heiß Kalt, der euer Album produziert hat. Wir haben euch auf der Show in Stuttgart gesehen, als ihr Vorgruppe für Heiß Kalt wart. Und da habt ihr uns auch schon sehr überzeugt. Wie kam es denn eigentlich zu dieser Zusammenarbeit?
1: Neu modern über Instagram hat mir irgendwann mal eine Nachricht geschrieben. Während ich auf dem Klo saß, habe ich so Instagram gescrollt und dann ploppte eine Nachricht der Band Heiß Kalt auf und dann da waren sie noch nicht reunited. Da habe ich schon ein Leuchten so, hä? Und dann hat er gefragt, ob wir mal was zusammen machen wollen. Und dann haben wir einen Song geschrieben, der heißt Orbit, den haben wir auch heute gespielt. Und ist der erste Song vom Album auch geworden. Und es hat irgendwie so gematcht, dass das dann eine ganze Albumproduktion wurde. Genau.
0: Jetzt springe ich, ohne es dir vorher zu sagen, aber ich finde es gerade so schön passend. Was wir bei Schrägfunk gerne machen, sind Fragen stellen, die wir vorher nicht kennen, von MusikerInnen, die diese Frage in einen Umschlag stecken und an die nächste Band weitergeben. Ausnahmsweise bei uns kennen wir die Frage schon, denn wir haben es schon mal geöffnet, aber Matthias Blöch von Heißkalt hat in Stuttgart auch eine Frage in einen Umschlag gesteckt. Und die würden wir auch gerne, wenn ihr wollt, an euch weitergeben.
3: Ich bin ganz aufgeregt. Welcher Song hat zum ersten Mal deine/eure Leben verändert? So im Sinne von, jetzt ist alles anders, weil ich das gehört habe.
1: Ich würde sagen, jeder sagt einen Song, oder? Ich muss aber kurz drüber nachdenken. Okay, ich sag Schlagalarm von Jennifer Rostock.
3: Also bei mir war das auf jeden Fall Hotel California von den Eagles.
4: Ich habe auf jeden Fall I Know the End von Phoebe Bridgers.
5: Bei mir war es ganz uncool, Detroit Rock City von Kiss. Und da einen lieben Gruß an meinen Papa.
0: Jetzt muss ich natürlich nachfragen, was war an diesem Song so besonders, dass es euch so beeinflusst hat?
1: Ich glaube, das war mein erster Kontakt mit deutschsprachiger Rockmusik, bei der eine Frau ins Mikrofon geschrien hat, auf die Art, auf die sie das in diesem Song macht. Und es hat mich erst fast echauffiert, als ich es gehört habe. Ich war so, was ist das denn? Und dann hat es mich natürlich total gehuckt und ich habe nur noch diesen Song den ganzen Sommer gehört. Und dann noch alles andere von Jennifer Rostock.
3: Ja, ich glaube bei mir, das hat überhaupt nichts irgendwie mit Gitarre spielen oder Musik machen an sich zu tun gehabt. Ich habe einfach diesen Song gehört und in diesem Song gibt es nichts, was irgendwie hätte besser gemacht werden können. Der ist von Anfang bis Ende perfekt und klingt so phänomenal und ich weiß nicht, das ist so ein Song für mich, den kann ich hören, auch die Live-Version, und ich weiß jedes Quietschen, jedes Zwischenrufen von irgendeiner Crowd-Person kann ich alles mit, weil das ist so eingebrannt in mein Gehirn, egal welche Version, es ist einfach, besser geht's nicht.
4: Bei I Know the End ist bei mir das so, dass ich zu der Zeit, als der Song rauskam, sehr viel leise Musik gehört habe und Rockmusik ziemlich blöd fand. Kurze Zeit. Und I Know the End hat dann praktisch was gemacht, weil der so leise anfängt und dann am Ende fast so wie so ein Metal-Song da steht. Sie schreit rum, kreischt rum, alles wird laut, alles wird wild. Das hat mir irgendwie was zurückgegeben, was ich ganz lange nicht hatte. Und das war ganz, ganz toll.
5: Ja, Kiss war, glaube ich, bei vielen Menschen die Lieblingsband, die erste. Und mein Papa hat mir das damals gezeigt und das war so meine erste Verbindung mit Musik und das fand ich ganz toll.
0: Spannende Geschichten.
2: Ihr habt zumindest auf Instagram so ein bisschen so euch als Favorite schwule Emo-Punk-Band beworben sozusagen. Und da schließt sich für uns die Frage an, versteht ihr euch eigentlich als politische Band?
1: Ich glaube, wir verstehen uns auch als politische Band, aber ich glaube, dass wir uns in dieser Form, in der wir uns jetzt gerade auf die Bühne stellen, auch nicht auf eine Bühne stellen könnten und kein Politikum sein. Das ist gar nicht so eine unbedingt freiwillige Entscheidung, aber wir haben alle auch eine klare Haltung und natürlich auch Songtexte und Musik und Aktionen, die mit politischen Inhalten verknüpft sind. Aber genau. Das machen wir auch nicht immer freiwillig, auf jeden Fall.
0: Ich bin immer so ein bisschen der Zeitwächter, weil wir haben nicht mehr so lange Zeit. Eigentlich könnten wir, glaube ich, noch ganz viele Fragen stellen, aber anders. Ihr geht auf Tour. Zukünftige Pläne. Im Oktober, November, glaube ich, sind eure Tourtermine.
1: Ja, im Oktober.
0: Leute, geht da raus, hört euch Nikra an, schaut euch Nikra an. Und nächstes Jahr, darf man da schon was verraten, was da passiert oder eher noch nicht?
1: Es passieren wahnsinnig tolle Dinge, die ein Follow auf bei uns auf Instagram auf jeden Fall wert wären, um die nicht zu verpassen. Und es wird immer weitergehen mit dieser Band auf jeden Fall.

0: Bewegen von Nikra hier bei Schrägfunk von ihrem Album Über beide Ohren. Und Nikra gehen im Oktober auf Tour, das solltet ihr nicht verpassen. Das Fest Karlsruhe. Wir hatten noch andere Begegnungen. Begegnungen der besonderen Art. Und das waren bestimmt nicht nur Yara am Anfang der Sendung, sondern auch die Beatsteaks. Seit über 30 Jahren gibt's die Beatsteaks und wir wollten von ihnen erfahren, ob es denn überhaupt noch Spaß macht.
1: Hallo erstmal und ja.
2: Geht so.
1: Also mir macht es wahrscheinlich mehr Spaß als Thomas. Also jetzt mal kurz in Ernst. Wir machen das immer so, wir geben eine alberne Antwort, danach sage ich immer jetzt kurz im Ernst und dann geben wir eine ernste, seriöse Antwort. Es ist ja das Geilste, was man machen kann. Also ich für meinen Teil, wenn du irgendwann das große Glück hast, mit so weit deine Miete zu bezahlen, also ich denke mir so, naja, wie bescheuert wäre ich denn, wenn das nicht immer noch Spaß macht. Das ist großartig.
3: Ja. Die Antwort haben wir natürlich erwartet, sonst würdet ihr es wahrscheinlich auch nicht mehr machen, aber mittlerweile müsst ihr ja auch. Ich meine, ihr verdient damit euer Geld. Ihr habt ja, wenn man der Dokumentation, die letztes Jahr rauskam, glauben darf, auch keine anderen Sachen gelernt. Das ist ja auch dann ein Müssen, oder?
4: Da kannst du ja, aber ich glaube, dass wir uns auf jedem Feld durchsetzen könnten. Also wenn man so viel Kompetenz auf einem Haufen versammelt hat, dann ist es eigentlich wurscht, ob man in der Werbung landet oder im Musikgeschäft oder im Fernsehen. Bei den bewegten Bildern zum Beispiel würde es auch gut gehen mit Kameras und so. Ja. Das ist ja ein Vorteil zu so Radiosendern. Weil bei Radio ist ja nur die halbe Wahrheit. Weil da sieht man ja gar nicht jetzt, was eigentlich hier am Vormikrofon sich, was für eine illustre Gesellschaft jetzt hier vorm Telefon ist. Und ich glaube aber, dass wir auch im Hochbau zum Beispiel könnten wir gute Sachen machen.
1: Wir hätten den äußerst erfolgreichen Ponyhof, würde ich mir auch vorstellen können.
4: Und immer wenn es um Physik geht, das sind wir auch ziemlich gut. Und um Kunst, bildende Kunst, aber auch Installationen. Und
1: Installations in Englisch.
4: Und Installations.
1: Stopp übrigens gerade.
4: Nee, aber ist egal. Jetzt, wo wir laufen, sagen wir halt auch mal, was wir denken. Und mit Gemüse kennen wir uns auch aus.
5: Okay, super. Aber das heißt, mit Gemüse, ist das auch was, irgendwie Garten und so, wo ihr euch dann vielleicht wieder erdet nach Konzerten? Nein?
4: Nee, das hat was mit quer durchs Gemüsebeet zu tun. Das ist so eine Art Musikrichtung. Wenn man einfach versiert in allen Standardsituationen ist, dann ist man quer durchs Gemüsebeet und kennt sich da natürlich dann dementsprechend gut aus.
1: Und nebenbei haben Thomas und ich, sind wir auch Stolzbesitzer von ein oder mehreren Gärten. Du besitzt ja auch zwei Gärten, wa?
4: Ich besitze ja
1: in der Nähe von Berlin, in ganz Deutschland.
4: Teilt zwei Gärten.
1: Drei. Gartenarbeit wird nicht ganz so klein geschrieben, auf gar keinen Fall.
5: Jetzt aber noch mal
1: die seriöse Antwort. Gartenarbeit, also ja.
5: Genau, wie kommt ihr wieder runter?
1: Wenn wir morgen nach Hause fahren, hole ich meine Schwester, meine Tochter ab. Die fahre ich nach Storkow in den Garten und dann muss ich schnell noch Rasen mähen und Hecke schneiden, damit die dann eine Woche Urlaub machen. Und da ist man dann auch der Dulli vom Dienst. Da kommt, okay, dann bringt ihr Getränke oder macht Essen oder stellt ihr eine große PA hin.
4: Und also, ich fahre heute Nacht noch mit einem Verbrennermotor Tübingen, Universitätsstadt mit Schloss und auch theologischer Fakultät und von da aus dann weiter mit Deutsche Bahn und dann Naldo, Verkehrsverbund, Schwäbische Alb, ein kleines Dorf namens Großengsting. Und wenn man da vom Marktplatz aus über die große Kreuzung geht und dann nach der Bushaltestelle in die Hauptstraße einbiegt, da ist der Garten meiner leider viel zu früh verstorbenen Mutter und den werde ich morgen auf Vordermann trimmen.
5: Okay, also das heißt, es passt wirklich, ihr erdet euch buchstäblich durch solche Tätigkeiten.
1: Ja.
4: Wir bewerfen uns mit Erde, ja.
5: Jetzt muss ich irgendwie die Kurve kriegen, genau. Und zwar, wenn ihr macht schon so lange zusammen Musik und habt schon so viele Lieder geschrieben und auch immer wieder performt, ist es so, dass die Lieder auch immer wieder im Laufe der Zeit eine neue Bedeutung für euch erfahren? Also gibt es Lieder, wo ihr besonders sagen würdet, das dreht sich immer wieder und passt immer wieder auch in die Zeit vielleicht?
1: Thomas, jetzt zum Thema.
4: Nee, wir einigen uns eins in der Entstehung auf eine bestimmte Bedeutung und die bleibt für uns wichtig. Und da sind auch keine anderen Interpretationen erlaubt. Also weder von uns noch vom Publikum. Das ist eigentlich das, was es ist, ist es. Das, was draufsteht, ist auch drin bei uns. Es ist keine Mogelpackung und es steht auch, es ist nicht zur Interpretation freigegeben zum Abschluss. Auf keinen Fall. Das ist das, was es ist. Und darauf haben wir uns ja in langer Kleinarbeit haben wir uns ja das erst erarbeitet, also aus dem Ärmel geschüttelt. Und dann haben wir es ganz lange fallen lassen. Und dann haben wir uns auf die Definition geeinigt. Und die haben alle unterschrieben, und zwar mit Blut.
1: Ja. Ich kann dazu nicht seriös sagen, Thomas schreibt die Musik. Ich hab damit, ich spiele mal was nach, was Thomas mir sagt. Und wenn er sagt, das ist so.
4: Das ist gelogen.
1: Da gibt es keine Interpretationsmöglichkeiten. Vollkommen richtig.
5: Schade.
1: Ja, ist am Ende, kurz halb ernst, ist ja am Ende auch nur Musik. Man muss so ein bisschen die Kirche im Dorf lassen. Das hast du letztens auch mal gesagt, Thomas, Alter, ging es irgendwie um ein Lied und wie man das sieht, aber Thomas so, und das hat er tatsächlich wirklich auch im größten Teil, es ist doch auch nur ein Lied. Es sind am Ende auch nur Lieder. Muss man jetzt auch mal, wie gesagt, langsam nicht so hochhängen.
4: Ach, und wir sind auch nicht Bob Dylan und so. Und auch nicht Tupac. Und
1: hat er jetzt ernst gemeint?
4: Also ich weiß nicht, das ist es halt.
5: War das ganz am Anfang auch so, als ihr angefangen habt, Musik zu machen?
1: Da fragst du die beiden Richtchen. Da waren wir noch. Da waren weder Thomas noch ich dabei. Dabei.
5: Ich
4: bin seit 98 dabei und Rossi ist seit 2000.
1: 2000, ja, genau.
5: War auch schon eine Weile.
1: Ich glaube, das war noch nie anders. Mhm. Da waren immer so Typen im Raum, die haben Musik zusammen gemacht und wenn alle fünf grinsen, dann ist ein Lied, was man entweder auf eine Demokassette macht oder auf eine CD oder auf eine Schallplatte und danach spielt man das halt auf einem Konzert und hofft, dass es einem genauso viel Spaß macht wie im Proberaum. Und manchmal ist es so, dass ein paar Lieder irgendwann ja keinen Bock mehr machen und dann lässt man es sein, davon gibt es auch eine ganze Menge. Und ein paar machen halt immer irrsinnig viel Spaß auf und vor der Bühne und dann dudelt man die halt einfach, weil es ja Bock macht, die da zu spielen, die alle gut finden. Mhm.
3: Wir haben ein paar Fragen gestellt, was wir sehr schön finden, wenn Bands anderen Bands Fragen stellen, eine versteckte Frage in einen Umschlag packen, die wir auch nicht kennen. Kennt ihr die Band Nikra? Schon mal was von gehört? Nee, die haben gestern hier auf der Feldbühne gespielt, haben dieses Jahr machen so Emo-Punk, haben ihr Debütalbum dieses Jahr rausgebracht, produziert von Matthias Blöch von Heiß-Kalt. Und die haben eine Frage in den Umschlag gesteckt, ohne zu wissen, dass ihr die bekommt. Und wir wissen nicht, was da drin ist. Vielleicht habt ihr Lust.
1: Die wussten nicht, dass wir jetzt hier stehen.
3: Genau, und wir wissen auch nicht, was da drin ist.
1: Tommy.
3: Ihr dürft diese Frage beantworten und ihr dürft nachher auch eine Frage an jemand Unbekannten stellen.
4: Ja. Was war das bewegendste Konzert, das ihr je gespielt habt? Thorsten?
1: Also, klingt jetzt wirklich sau bescheuert, aber aufgrund der Tatsache, dass wir uns hier beim Fest in Karlsruhe befinden, wir haben vor 19 Jahren hier schon mal gespielt und das war krass. Also, das war wirklich krass, weil das war so die Phase, 19 Jahre zurückrechnen könnt ihr ja alleine machen, Anfang der 2000er. Da hat das irgendwie gerade gut funktioniert für die Band und auf einmal standen wir hier und da waren da so, wie viel waren da so, Paul, waren da so 80.000, 90.000 Leute? Da waren Arsch voll Leute und wir haben angefangen und nach einem Lied hat wir hatten nur einen Seko bei, der meinte so, ey, wir müssen hier ein bisschen ruhiger machen, hier passiert sonst irgendwas. Und da ging drunter und drüber, da sind so die Zäune eingeknickt und so, dann haben wir da irgendwie, oder Arnie meinte, wir machen jetzt ein ruhiges Lied und dann haben wir wieder ein bisschen ruhiger angefangen und dann war das am Ende ein grandioses Konzert. Ein paar Lieder davon sind auch auf unserer Live-Platte, kann nur noch spatzen. Da gibt es auch lustige Verspieler. Also jetzt nicht bloß so, ey, fettes Konzert, 100.000 Leute, sondern das war auch lustig. Das hat uns allen doll Spaß gemacht und keiner hat so richtig greifen können, dass da auf einmal 100.000 Leute stehen, die sich dann so diese Kapelle Beatsteaks angucken. Das war schon wirklich bewegend, das passt jetzt hier gerade. Und dann gab es bestimmt noch ganz viele andere, bei mir zumindest.
3: Ja. Beatsteaks, vielen Dank für eure Zeit und euren Humor. Das lieben wir sehr. Dankeschön.
1: Dankeschön.

ist angesagt, meine Damen und Herren. Sima, Sima, Sima, Sima, Sima! Na, na, na, na, na! Schlecht. Aber ich weiß, ihr könnt viel lauter als Rock am Ring, viel lauter. Nee, das ist so Hurricane. Das ist noch nicht Rock am Ring. Aber kurz, nur die Jungs! Nur die Jungs!

0: Mädels sind einfach viel geiler.
1: So, jetzt haben wir uns ja kennengelernt. Stopp.
0: Mich interessiert noch der Berg da hinten. Ja, nur mal der Berg.
1: Ist viel. Schön. Ist gut besucht, der Berg. Der Berg ist gut besucht.
2: Der Berg ist gut
1: besucht. Okay, zusammen!

0: Sperling haben heute auf das Fest Karlsruhe auf der Feldbühne gespielt. Endlich. denn hier wollten wir euch tatsächlich schon immer mal sehen oder erleben. Und jetzt war es auch wirklich herrlich und wunderbar. Wie fandet ihr es?
1: Erstmal Dankeschön, dass ihr uns hier haben wolltet und das auch mit möglich gemacht habt. Es war sehr, sehr, sehr cool. Es waren unfassbar viele Leute da tatsächlich und auch viele Leute, die es, glaube ich, schon kannten und irgendwie ein paar bekannte Gesichter auch. Und es war sehr schön. Es war in den Sonnenuntergang reinspielen. Es war eine sehr schöne Festivalatmosphäre irgendwie. Gute Bühne, guter Sound, gute Leute. Sehr, sehr schön war es hier.
2: Auf dieser Bühne haben auch schon mal gespielt Fjord und zwar 2019. Die haben auch sehr von dieser Bühne geschwärmt und von dieser Location. Und wir haben eine kleine neue Rubrik bei uns bei Schrägfunk, und zwar geheime Fragen stellen. Eine Band schreibt eine Frage auf. Wir wissen nicht, was diese Band aufschreibt an Frage. Und Fjord haben im März in Witzemann in Stuttgart gespielt und eine Frage aufgeschrieben. Wir wissen nicht, was in diesem Umschlag drin steckt. Und wir sind mal gespannt.
1: Das ist eine sehr coole Idee. Grüße an Fjord auf jeden Fall. Darf ich das jetzt aufmachen?
2: Du darfst es aufmachen und die Frage natürlich dann auch beantworten.
1: Aber wir wussten nicht, dass die uns die Frage stellen, ne?
2: Keiner weiß, wer die Frage bekommt. Wir wissen nicht, was da drin steht.
1: Und was wir antworten, okay.
2: Genau.
1: Okay, dann lese ich jetzt vor. Frage Fjord. Was hättest du oder ihr gerne schon früher gewusst, als du oder ihr angefangen habt, Musik zu machen? Also viele Sachen auf jeden Fall. Erstmal sehr schöne Frage. Finde ich sehr interessant und ich glaube, es sind sehr viele Sachen. Ich glaube, was für Bands oder MusikerInnen, die gerade irgendwie anfangen, für uns war es super, super hilfreich zu wissen, was wir überhaupt für einen Sound machen wollen. Also wir haben uns immer von vielen Leuten auch beraten lassen und auch reinquatschen lassen und waren auch bei verschiedenen Contests und so und es war auch alles cool. Und diesen Input kann man auch mitnehmen. Ich glaube, am wichtigsten ist, sich selbst ein bisschen zu checken, was will man eigentlich für eine Musik machen, was will man erzählen, wie will man das erzählen, vor welchen Leuten will man spielen, für wen macht man diese Musik. Das sind so grundsätzliche Fragen, die wir uns relativ spät erst gestellt haben und quasi mit dem ersten Album erst gestellt haben. Aber wir haben ja vorher schon ganz lange Musik gemacht. Und für uns war das, glaube ich, auch dieses Projekt Sperling anzufangen, einer der größten und ersten Schritte, um überhaupt so zu klingen, wie wir heute klingen. Du runzelst die Stirn, als wäre meine Frage unverständlich. Als wäre meine Antwort unverständlich.
0: Ich muss schwer drüber nachdenken. Das klingt jetzt so, aber wärt ihr überhaupt zu dem geworden, was ihr seid, wenn ihr nicht vorher diese Phase gehabt hättet, wo ihr einfach gemacht habt und noch nicht so richtig wusstet, wo es hingehen soll?
1: Ja, das stimmt. Das stimmt auch. Das ist auch ein sehr guter Gegenargument, ja. Ja, das stimmt. Ich glaube, natürlich haben wir auch viel rumgerührt und rumprobiert vorher, aber ich glaube, was so ein Ding ist, ist beim vorher ausprobieren, dass man vielleicht selber gar nicht so happy mit seinen Songs ist. Ich glaube, das passiert manchmal, dass man auch nicht so richtig weiß, okay, in welchem Milieu findet man denn gerade statt, in welcher Rubrik findet man gerade statt und welche Künstler und Künstlerinnen würden dazu irgendwie passen. Weil gerade so für Booking und so ist das immer sehr hilfreich irgendwie für Leute auch zu checken und auch für Leute, die die Musik nicht kennen, wenn die mal so ein Beispiel haben irgendwie. Und wenn ich mir zum Beispiel zumindest Songs von früher angucke, vor der Sperling-Zeit, würde ich viele davon, glaube ich, erstmal nicht mehr so schreiben, aber auch wahrscheinlich wäre ich jetzt auch nicht schade drum, wenn die verschwunden geworden wären irgendwie. Es wäre im Nachhinein auch nicht schlimm geworden, mit so einem relativ clean da rein zu

0: aufsteigen. Aber du hast schon recht, es zählt auch schon die bisschen die Arbeit, die man vorher macht.
1: Aber seit Sperling gibt es da nichts, was ihr jetzt so nicht mehr machen würdet? Oder wo ihr irgendwie sagt, oh Gott, das kann man nicht mehr spielen oder hören?
0: Ich glaube, es ist eher andersrum. Ich glaube, es ist weniger, dass man sich fragt, okay, was machen wir jetzt nicht mehr, sondern eher, okay, wir haben jetzt gecheckt, was wir gerade machen wollen und was für eine Art Messages wir erzählen wollen. Und auch wie so der Sound darum gebaut wird. Und der verändert sich natürlich immer noch weiter. Also das zweite Album klingt ja wieder ein bisschen anders als das erste und so weiter. Also so richtig aufhören zu verändern, tut man sich, glaube ich, eh nicht. Aber ich glaube, es ist einfach gut zu wissen, wo fängt man an, wo ist der Stand gerade, worauf hat man Bock? Das ist eh die wichtigste Frage. Worauf hat man eigentlich Bock? Was will man selber machen? Wie soll es am Ende klingen? Und dann macht man das.
2: Jetzt ist es aber auch so, dass ihr ja eine ziemlich gute Fan Base mittlerweile habt. Du hast auch vorhin gesagt, es waren viele Leute da, die ihr schon mal gesehen habt. Wie wichtig ist es für euch zu wissen, das sind auch Menschen, die wir schon erreicht haben, dass ihr überhaupt so selbstbewusst handeln könnt?
0: Ja, also das ist also erstmal sauschön und vor allem sau wichtig für uns. Wir haben ja auch gerade das erste Album viel in der Corona-Zeit auch rausgebracht und auch viel Promo danach gehabt irgendwie, was in der Corona-Zeit, und da war natürlich wenig mit Live-Spielen und da hat sich ganz viel über Social Media abgespielt. Und dann war es aber so, dass wir zum ersten Mal, als wir dann das Album live vor Leuten gespielt haben und Leuten begegnet sind, war das irgendwie unfassbar schön, weil man dann wusste, okay, wofür, für wen macht man eigentlich diese Musik? Und da sind Menschen, die sich davon berührt und irgendwie erreicht fühlen irgendwie. Genau, und sonst verliert man das manchmal ein bisschen, wenn man eben so in seinem Proberaum sitzt und ist so, hat auch so Scheuklappen irgendwie auf und macht gerade Songwriting oder produziert irgendwas oder so, dann vergisst man so ein bisschen, dass es doch schon ein paar Leute erreicht hat und dass es schon ein paar Leute cool finden, was man gerade macht. Und man ist dann so ein bisschen in seiner sehr eigenen Unsicherheit oft gefangen. Und wenn man dann aber live spielt und es kommen Leute und es sind auch Leute dabei, die man schon mal gesehen hat, dann ist es irgendwie cool. Dann weiß man irgendwie, ah, dafür machen wir das und deswegen sind wir hier so mäßig.
1: Und jetzt sucht ihr ja, glaube ich, schon auch immer wieder irgendwie eben eine Herausforderung scheinbar, denn ihr spielt irgendwann im Winter ein Konzert mit Orchester.
0: Ja.
1: Was hat's damit auf sich? Ich meine, vielleicht seid ihr nicht so ganz weit davon weg, weil ihr einen Cellisten in der Band habt.
0: Genau, ja, ich glaube, also das war auch, ich will nicht unbedingt sagen naheliegend, aber es war so ein bisschen, als wir uns überlegt haben, okay, wir wollen dieses Jahr eine Show machen, eine Sperling-Show. Also eine eigene neben den Festivals und natürlich den Frost und Frust, das haben wir auch Anfang des Jahres gespielt, aber sonst haben wir ja sonst keine Tour gemacht, sondern nur dieses eine Konzert und da wollten wir eben was Besonderes machen. Und die Arrangements haben ja schon ein bisschen, haben ja schon viel Cello drin natürlich und auch deswegen ein paar klassische Elemente drin und gerade in dem Song Die Welt ist schuld, den wir auch meistens zum Schluss spielen, hat Luca damals auch zusammen mit unserem Produzenten so ein Cello-Quartett quasi geschrieben. Also es sind quasi vier Cello-Stimmen. Und ich glaube, daher kam so ein bisschen auch die Idee, wie das klingen würde, einen Song von uns zu nehmen und den umzuarrangieren für ein 12-köpfiges Orchester. Und dann ist die Idee irgendwie so entstanden. Da hatten wir Bock drauf und dann haben wir gesagt, okay, dann machen wir daraus ein ganzes Konzert. Und das wird das eine Sperling-Konzert 2026. Und das wird auch, glaube ich, was sehr Besonderes. Wir sind auch sehr aufgeregt. Vor allem ist da viel, was wir halt selbst noch nicht gemacht haben. Und es ist eben kein normales Konzert, sondern es sind nochmal viele Faktoren, die sonst nicht da sind irgendwie. Genau, aber ich glaube, es wird was sehr Besonderes und umso schöner dadurch, hoffentlich. Ja, 13.11. ist es übrigens.
2: Das Konzert im November, was ganz Besonderes. Nächstes Jahr geht es wieder auf Tour. Euer letztes Album, Menschen wie mir, verzeiht meine Welt oder hasst sie, kam vor 2 Jahren raus. Habt ihr neue Albumpläne auch?
0: Ja.
1: Aha, noch etwas geheimnisvoll.
0: Wir haben ganz, ganz viele Pläne. Nee, wir sind natürlich meistens, wenn wir nicht viel spielen, sind wir viel am Produzieren und viel am Machen. Jetzt ist natürlich dieses Orchesterkonzert, was auch viel Planung und viel Zeit mit sich bringt, aber wir sind natürlich eine Band, um Musik zu machen und um neue Songs zu schreiben und das machen wir gerade und deswegen ist ein neues Projekt wie ein Album nicht weit weg und die entsprechende Tour auch nicht. Ich glaube, das kann ich sagen.
1: Wunderbar. Ja, da freuen wir uns drauf und sagen danke für das Konzert heute und ja, weitermachen.
0: Machen wir das auch gerne. Dankeschön für eure Zeit.
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0: Frost von Sperling, von ihrem Album Menschen wie mir verzeiht man die Welt oder hasst sie. Das Fest Karlsruhe, es war mal wieder wunderbar. Es war ein sehr friedliches Fest mit 260.000 Besuchern in 4 Tagen. Danke an die KME Marketing GmbH, die ganzen Organisatoren von das Fest und natürlich ganz besonders an das komplette Team der Feldbühne, denn da fühlen wir uns am wohlsten, oder? Feldbühne ist so...
1: Ja, das ist unser Hauptaufenthaltsort diese 4 Tage lang.
0: Unser Wohnzimmer.
1: Ja. Und das Fest Karlsruhe ist ja nicht das einzige Festival in Karlsruhe, sondern es gibt noch das Zeltivel beim Tollhaus. Und das hat ja auch eine ganz tolle Sommeratmosphäre. Da sitzt man auch gerne draußen im Biergarten. Wir haben dort The Wombats gesehen aus Liverpool. Eine Band, die es schon seit über 20 Jahren gibt, die 6 Studioalben veröffentlicht hat. Eins davon, Oh, The Ocean, 2025 erschienen. Und das Konzert war kein typisches Schrägfunk-Erlebnis, kann man glaube ich sagen, weil die Band doch eigentlich tendenziell ein bisschen poppiger ist als das, was wir so hören. Aber es war eine super geile Stimmung von Anfang an. Die Band hat ihr Konzert eröffnet mit Moving to New York und das ist echt ein cooler Abgehit.
0: Sie haben mit einem, ich würde mal sagen, Schrägfunklied die Show begonnen und mit einem Schrägfunklied die Show beendet.
1: Stimmt.
0: Das fand ich auch sehr schön.
1: Ja.
0: Dazwischen viel gut, ziemlich für meine Verhältnisse ein bisschen zu poppig teilweise. Du hörst sowas ja manchmal auch doch gerne. So ein ja. bisschen Giant Rooks ähnlich, kann man auch vergleichen, oder?
1: Weiß ich nicht, bin ich mir nicht so sicher. Aber okay. Auf jeden Fall, ja, also zugegebenermaßen, wir fanden, dass es auch so ein bisschen so einen Knick hatte, was die Energie betrifft. Also, dass so irgendwo mal so ein bisschen ein Energieloch war. Vielleicht lag es aber auch an unserem Energieloch.
0: Ich wollte gerade sagen, ich glaube, das Publikum um uns rum hat das anders empfunden, hatte ja. ich den Eindruck.
1: Ja, es war eigentlich echt durchweg eine Megastimmung, ziemlich voll auch der Laden. Und ja, ich war auch ein bisschen überrascht, wie viele Leute The Wombats auch so gut kennen. Die haben alle die Lieder mitgesungen, die von vorne bis hinten. Das war schon, ja, war gut. Und eben, wie du gerade schon sagtest, Feel Good, also ein Konzert, wo nicht alles positiv sein muss. Die Songs sind auch manchmal nicht ganz so leicht, aber am Ende geht man mit einem super Gefühl raus.
0: Also vielleicht ja doch ein bisschen Schrägfunk. Die ist scheinleicht.
1: Ja, so ja doch, Thema ein bisschen haben ne? sie es auch, ja.
0: Also doch nicht ganz so verkehrt.
1: Nee.
0: Für Schrägfunk. Vielleicht sollten wir The Wombats auch nochmal spielen, laufen lassen hier. Und zwar, du hast es ja schon gesagt, mit welchem Lied?
1: Moving to New York.

0: Erdbeeren, Erdbeermarmelade. Ihr habt es mit Früchten.
1: Ja, vor allem die Erdbeermarmelade ist ja nicht die erste Marmelade, die wir machen. Wir haben ja schon Marille und Kiwi-Marmelade durch.
0: Ah, wunderbar.
1: Und sind jetzt zum Klassiker Erdbeermarmelade gekommen.
0: Mhm.
1: Es bietet sich einfach unglaublich gut an als Merch. Und unser lieber Sänger, der ja auch gleichzeitig Koch ist, kam mit dieser großartigen Idee.
0: Ja.
1: Da kann man vielleicht auch nochmal ein paar Sätze dazu sagen.
2: Ich kam mit dieser großartigen Idee.
1: Großartig.
0: Aber wir haben gestern nämlich auch die Beatsteaks gefragt, mit was sie sich erden nach so einem Konzert. Und das wäre eigentlich jetzt auch da in dem Zusammenhang eine ganz gute Frage. Ist es dann sowas? Kochen?
3: Ja, vom Tontechniker angeschrien werden, dass man das verkackt hat.
0: Oh, okay.
2: Und untereinander Morddrohungen aussprechen bei Fehlern. Das hilft auch sehr. Ja.

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1: Social and political correctness gilt auch für die Sprache. Achtung, überall lauern Sprachjäger und wehe, liebe Hörerinnen und Hörer, sie sagen was Falsches. Ich bin mal mächtig in Bredouille gekommen, als ich auf einer Party einer netten Frau gesagt habe, ach wie schön, Sie sind Masseuse. Ich hatte arge Schwierigkeiten, da wieder rauszukommen. Nein, sagt man nicht. Klingt nach Massagesalon, nach Sex. Also immer Masseurin sagen. Sagen Sie auch nicht Friseuse. Klingt minderwertig. Kein Abitur und so. Öse ist mit Negativattributen verbunden, ruft eine negative Aura hervor. Wenn man es noch wichtigtuerischer ausdrücken will, müsste man sagen, Öse ist mit Negativattributen konnotiert und evoziert eine negative Aura. Sagen Sie immer Friseurin, niemals Friseuse, Masseurin, niemals Masseuse. Erlaubt sind nur die Diseuse und die Soufflöse. Damit ich nicht durcheinander komme, sage ich grundsätzlich Öhren, nie Öse. Ich sage nicht Soufflöse, immer Souffleuren. Niemals Diseuse, immer Diseuren. Und den Frittenapparat in meiner Küche nenne ich auch Friteurin. So bleibe ich immer auf der sicheren Seite. Ich bin so auf Öhren fokussiert, dass ich vor kurzem anstatt Französin Französin gesagt habe und anstatt Drahtöse Drahtöhren. Und Aalöhren ist mir auch schon mal rausgerutscht. Von wegen Reuse habe ich Französisch gelesen. Naja, wenn ich ehrlich bin, ich halte das alles für übertrieben. So schlimm ist es doch eigentlich nicht, wenn man Friseuse sagt. Eigentlich gibt's nur ein Wort, wo man, jedenfalls auf Deutsch, wo man die Silbe Öse nicht verwenden darf. Sie wissen doch, was ein Charmeur ist. Ja, da gibt's natürlich auch eine weibliche Form. Charmeur, und die sollte man wirklich nicht benutzen. Aber es hilft nichts. Verbale, Social und Political Correctness gilt immer und in allen Lebensbereichen. Wenn Sie wissen, dass eine Frau mit Kind ohne Mann lebt, dann sagen Sie bitte nie Alleinerziehende. Dieser Begriff ist ebenfalls negativ konnotiert. Nein, sagt man nicht. Alleinerziehende hat eine negative Aura. Woran man bei diesem Begriff nicht alles denkt. Mann abgehauen, häufiger Partnerwechsel, zu früh mit Sex angefangen, Schulabbruch, kein ordentlicher Beruf, zum Verhüten zu doof. Sagen Sie daher nie Alleinerziehende, sagen Sie vielmehr Singulär-Education Praktizierende. Ich war früher Sonderschulrektor. Ich habe miterlebt, wie man diese schreckliche Institution dauernd umtaufte. Erst Hilfsschule, dann Sonderschule für Lernbehinderte, dann Förderschule und schließlich Förderzentrum. Aber, so sagen die Top-Pädagogen in den Hochschulen und in den Ministerien, auch der Begriff Förderzentrum klingt böse, ist negativ konnotiert, ja stigmatisierend. Auch dieser Begriff muss weg. Und wie schafft man am besten einen Begriff ab? Aber klar doch, indem man das dazugehörige Objekt abschafft. Wir schaffen die Förderzentren ab. Gibt's nicht mehr, nix Förderschule, totale Integration. Nein, nicht Integration, auch so ein falsches Wort. Also totale Inklusion heißt das heute. Alle sind gleich, alle ab in die Regelschule. Das regelt sich von allein. Analphabeten neben Hochbegabten wird schon prima, prima. Und vorbei ist es mit der widerlichen, benachteiligenden, stigmatisierenden Institution Förderschule. Wenden wir uns nun der JVA zu. Auch so ein Kürzel, mit dem die meisten nichts anfangen können. Könnte ja auch der Jugendclub der AfD sein. Junge Völkische Alternative. Früher hieß die JVA Zuchthaus, Gefängnis, Strafanstalt. Aber nein, diese schrecklichen Begriffe wollen wir nicht hören. Wir sagen Justizvollzugsanstalt. Ist irgendwie auch ein schräger Begriff. Toiletten wären demnach Defizier- und Uriniervollzugsanstalten oder Notdurftvollzugsanstalten. Zurück zur JVA. Also, obwohl nur ein geringer Teil der Bevölkerung dieses Kürzel knacken kann, wollen fortschrittliche Soziologen und Politiker den Begriff abschaffen. Denn dieser Begriff ist negativ konnotiert. Also sollten die Häuser umbenannt werden in Resozialisierungsanstalt. Bei dem Wort Anstalt wieder ein Aufschrei. Anstalt? Nee, das geht gar nicht, negativ konnotiert. Also nun Resozialisierungscenter. Wenn Sie mich fragen, auch Quatsch. Wissen Sie was? Warum machen wir es mit der JVA nicht genauso wie mit den Sonderschulen? Weg damit, abschaffen. Kein Streit um die Bezeichnung. Vorbei ist es mit dieser widerlichen, benachteiligenden, stigmatisierenden Institution. Nix aussortieren, nix wegsperren. Alle gleich, prima Klima. Wir inkludieren alle Straftäter. Nee, Straftäter sagt man nicht. Also Insassen in die Freiheit. Und was ist mit den schönen Gefängnisgebäuden und den Stacheldrahtzäunen? Ja, die bleiben und dienen fortan einer neuen Sparte des Erlebnistourismus. Endlich mal was wirklich Neues in der Hotelbranche. Jailhouse Tours, 10 Tage Gefängnis, all exklusive 1.500 Euro. Gefängnisseelsorge gegen Aufpreis. Und ich sage Ihnen in Neumünster, Neumünster käme ganz groß raus.

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2: Schönsten Bundesland der Welt. Hast du das auch schon gemerkt? Ist dir das bewusst? Weißt du, was das bedeutet? Ich glaube nicht. Ich habe noch nie eine Sendung bei dir gehört, in der du dich so richtig mit dem Norden beschäftigt hast. Oder liege ich da falsch? Egal. Ich rufe dich auf, eine Krautwelle über den Norden zu machen. Jawohl, ich fordere das. Musik dazu gibt es ja genug. Da könnte ich spontan eine Playlist vorbieten. Los doch, mach hinne, Jung.
3: Na ja. Ja, so ein wenig mit dem Norden beschäftigt habe ich mich schon hier und da mit einigen coolen Allround-Themen. Aber mehr so im Überblick. So ganz speziell könnte ich jetzt eine Krautwelle über das Land der Horizonte machen. Speziell über den linken Horizont, also die Nordsee. Das wäre doch was. Das ist doch schon in etwa das, was du möchtest. Also lasse ich da mal was von Stapel. Auf geht's!

0: haben soeben die 3 Minuten 30 Schallgrenze erreicht. An dieser Stelle blenden wir den Titel für Sie aus.
1: Der echte Norden. Unendliche Weiten. Wir schreiben das Jahr 2026. Dies sind die Abenteuer des Horst with No Name vom Freien Radio Neumünster, der mit seiner stürmischen Playlist 2 Stunden lang unterwegs ist, um neue Themen zu erforschen, neue Musiken von neuen Interpretationskünstlern. Viele Seemeilen von Neumünster entfernt dringt die Krautswelle in Soundwolken vor, die nie ein Mensch zuvor gehört hat. Wohlan, seid gegrüßt zu dieser meinigen Heimatsendung der Krautswelle 92 Nordsee. Ich bin es wieder, Horst with No Name vom Freien Radio Neumünster auf DAB+. Und ich kann euch, werte Crowd, versprechen, jetzt wird es stürmisch, feucht, melancholisch, laut und deftig. Und ein geschundenes Lied ist diesmal auch dabei. Du gabest jetzt zum Anfang schon mal den Burner Nordisch by Nature von Fettes Brot, das uns jetzt alle mit der Thematik vertraut gemacht hat.

Da ist er wieder, Udo Lindenberg, der sich als hinter den Deichen geboren bezeichnet, aber doch nur in Westfalen geboren wurde. Nun gut, ein Stück weit ist es schon hinter den Deichen. Wohlan, nicht schlimm, da komme ich doch auch her. Nun, er schaffte es aber mit seinem Lied hoch im Norden, die entspannte Atmo der Menschen im Norden zu beschreiben, wie sie ist. Und da bin ich doch ganz bei ihm. Sehr schön, dieses Lied von seinem Album Daumen im Wind. Und auch damit hatte ich in früheren Jahren viel erlebt und viel Freude.

Pogo an der Nordsee. Und das ist von Massenkarambolage. Ein schöner Bezug zu später zu hörenden Liedern zum Thema Westerland. Da, wo wilde Punker seit dem 9-Euro-Ticket in jedem Sommer eine Protest-Punk-Exklave aufbauen. Die Männer von Massenkarambolage scheinen wohl auch dabei zu sein. Aber halt, ihr Thema ist, auch der Brutto-Normal-Punk liebt die See und den Sonnenbrand am Strand. So ein Punk ist halt auch nur ein Mensch.

Kein Punk ist Ina Müller. Die ist ein Kind der Nordsee und begeistert uns mit ihrer Begeisterung für die Nordsee, die sie in vielen Liedern besingen durfte. Hier hörten wir das Lied Nordsee ihres Albums Das große Du. Wenn sie von der Nordsee singt, dann ist das auch authentisch. Ebenso gilt das für Andreas Dohau, der nicht nur mit den Marinas sein musikalisch spannendes Treiben ausleben kann. Vom Sampler Ernte hören wir jetzt das Lied Nordsee. Und darin geht es ihm um ein Gefühl für die Nordsee. Eigentlich durfte das gar nicht in die Öffentlichkeit, weil er das als Schülergedicht verfasst hatte und die Schule Rechte darauf anmeldete. Nun denn, gut, dass sich Andreas darüber hinwegsetzte.

0: Noch einmal ein Stück mit dem Titel Nordsee, diesmal von den Sissies. Das Lied hat die Stimmung einer Springtide, wenn ganz besondere Gezeitenkräfte am Werk sind. Punk in allerfrischester Ausprägung. Und auch die Redewendung Nordsee ist Mordsee wird in den aggressiven Lyrics gewinnbringend untergebracht.
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Eine spannende Geschichte wird hier von den Monsters of Liedermaching erzählt. Das Lied Tod in der Nordsee ist ein leicht anrüchig morbides Machwerk zum gemeinsamen Urlaub eines jungen Paares an der Nordsee. Gut, dass zu Beginn ein Disclaimer gesprochen wird, wo sie sich doch ein wenig vom Inhalt distanzieren.

0: ist sie wieder, die Redewendung.
1: Vom Album Jet Set Music gibt es jetzt in dieser Krautwelle 92 Nordsee vom Freien Radio in Münster auf DRB Plus das Lied mit der schon genannten Redewendung Nordsee ist Mordsee. Hier gibt es dazu keinen ausführlichen Text von den Musikartisten Mika. Ganz smooth und friedlich kommt es daher. Es dreut Unheil, wenn man so durch den Track hindurch hört. Auch ohne Worte bilden sich Bilder im Kopf, die

Mit düsteren Worten sind hier die Damen von Grausame Töchter am Werk gewesen. Ihr Werk hieß Nordsee-Tango vom Album Vagina Dentata, ein echter Tango, das Ganze passe. Ertrinken in der Nordsee als gemeinsame romantisch-erotische Erfahrung. Auch ein interessantes Thema in diesem Kontext, in dieser Krauswelle Nordsee.

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Ein merkwürdiger Albumtitel ist Kinderteller von der Band Blutjungs. Da kann es sich doch nur um Punk handeln, wenn sie krasse Lyrics im Lied neue Freunde an der Nordsee in die Rillen brüllen. Erinnert ein wenig an die fette Elke, friedlich und wild im trügerischen Nebeneinander.

Und hier war jetzt das Lied Nordsee von Michel van Dijk am Start. Ein schöner Kontrast zu den Blutjungs. Oh, Michel ist ein Kind der Nordsee. Wie oft er darin badete und sein Glück

fand trotz widriger Eigenschaften des Wassers der Nordsee. Kalt, verschmutzt, andere Meere sind angenehmer. Aber die Nordsee ist Heimat, ist Kindheit, Leben und Trost. Es folgen die Leute von der Band Sind, ein schräger Bandname. Und die haben ihr Lied auch Nordsee genannt. Auch sie gehen da behutsam und friedlich in der Aussage und musikalischen Gestaltung vor. Und das ist eindringlich und inhaltsschwer. Eine zu Ende gegangene Romanze vor düsterer Nordseekulisse.

Auch ohne Musikinstrumente kann der Nordsee ein Denkmal gesetzt werden. Das bewiesen uns hier die Vokalartisten Alte Bekannte im Stück Nordseewind. Und alle Insignien unseres heimischen Meeres werden hier in unzähligen Versen genannt. Schöne nordische Atmosphäre verströmt das Lied. Ich spüre sanfte Windbrisen um meine Ohren wehen.

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Und Hans Harz ist auch ein Mann des Nordens, ein Mann der Nordsee. In typischen Seefahrerlied-Gestos kommt das Lied Nordseewellen sind rau daher. Das Lied wiegt sich gemütlich in unser Brain und es läuft ein Film über Wanderung in Dünen bei leichtem Regen in uns ab. Ein Träumchen, es hinterlässt ein gutes

Ein Klassiker der Toten Hosen, ein Klassiker der Opel Gang. Das Lied heißt Reisefieber und wartet mit der dramatischen Zeile: Die Nordsee schlägt dir ins Gesicht auf. Und mitgrölen kann man dazu auch, obwohl es darum geht, dass der Held dieses Liedes stirbt, aber die Welt sich danach einfach weiterdreht, ohne dass seine Abwesenheit von Belang wäre. Schon frustrierend das. Das geschundene Lied.

0: Das war das geschundene Lied.
1: Heute bin ich über Rung, heute gefahren, die Stadt ging unter vor 600 Jahren. Noch schlagen die Wellen da wild und empört, wie damals, als sie die Marschen zerstört. Die Maschine des Dampfers schütterte, stöhnte aus den Wassern, rief es so unheimlich und höhnte, Tods blanke Hans. Von der Nordsee, der Mordsee, vom Festland geschieden, liegen die friesischen Inseln im Frieden. Und Zeugen weltenvernichtender Wut taucht hallig auf hallig aus fliehender Flut. Die Möwe zankt schon auf wachsenden Watten der See und sonnt sich auf sandigen Platten, trotz blanke Hans. Mitten im Ozean schläft bis zur Stunde ein Ungeheuer tief auf dem Grunde. Sein Haupt ruht dicht vor Englands Strand, die Schwanzflosse spielt bei Brasiliens Sand. Es zieht 6 Stunden den Atem nach innen und treibt ihn 6 Stunden wieder von hinnen, trotz blanke Hans. Doch einmal in jedem Jahrhundert entlassen die Kiemen gewaltige Wassermassen. Dann holt das und

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lächelt der protzigen Rungholter Bahn. Von Brasilien glänzt bis zu Norwegens Riffen das Meer wie schlafender Stahl, der geschliffen, trotz blanker Hans. 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

Und hier ein weiterer Mann des Nordens, Achim Reichel. Auf seinem Album Regenballade schuf er dramatische Lieder mit Versen aus den Federn namhafter klassischer Schriftsteller des Nordens. So auch hier im Stück Trutz Blanke Hans von Detlef von Lilienkron. Es war die große Mahndränke, die Rungholt Opfer des wütenden Meeres werden dies. Aller Reichtum, aller Hochmut der Bewohner wurde hinweggespült. Respekt vor dem Meer und der Natur sollte wieder einkehren. Das Lied ist eine eindrucksvolle Warnung vor der Vermessenheit des Menschen und seiner Illusion der Kontrolle über die Natur ist.

0: Was war das denn jetzt? Die Band Basta ist unzufrieden. In ihrem Song Surfen gehen am Rhein erklären sie warum. Nein, Surfen in Köln am Rhein, das macht keinen Sinn und bockt nicht. Richtig spannend wird das erst an der Nordsee. Im Höhepunkt des Liedes zählen sie all die glorreichen Orte an der Nordsee auf, die hier für Thrill und Action beim Surfen stehen. Ein Hoch auf die Nordsee, Basta stehen dahinter. Sie wandern aus, oder auch nicht, sie haben doch Heimweh nach Köln.
1: 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Ich kann den Sonnenuntergang sehen.

widmeten sich hier einer Insel am Rande des nördlichen Wattenmeeres, was auch zur Nordsee gehört. Es ist ein Quickie über Amrum. Wunderschön findet er es auf Amrum. Und wunderschön ist seine Sophie. Aber er kommt wohl nicht so richtig an sie ran. So wünscht er sich einfach nur, er wäre ein Held. Vielleicht hilft es ja ein wenig. Aber was das mit Amrum zu tun hat?

sehr verehrten Damen und Herren, wir begrüßen Sie recht herzlich an Bord der FS006. Bitte schnallen Sie sich an und stellen Sie das Rauchen ein, denn in wenigen Minuten starten wir nach Helgoland.

auf nach Helgoland, Deutschlands einzige Hochseeinsel. Eigentlich sind es ja zwei. Das Eiland ist auseinandergebrochen. Die Mimis machen sich im Lied auf nach Helgoland auf den Weg dahin und davon haben sie uns im gerade abgearbeiteten Lied erzählt. Nun ja, viel zu erzählen haben sie ja dazu nicht. Aber aus der Musikdichte kann geschlossen werden, dass es eine spannende Überfahrt gewesen sein muss. Diese hektische, dramatische Musik lässt auf meteorologisch schwierige Bedingungen schließen.

Aus der frühen NDW-Phase hörten wir gerade die Band Bleibt Treu. Auch die sind unterwegs nach Helgoland. Genau, traute Zweisamkeit auf dem Trip nach Helgoland. Eine Abenteuerinsel. Zur damaligen Zeit war es auch wohl noch so. Und Kumpels aller Art sind auch dabei, wenn sie sich auf der Trauminsel fernab des Festlandes vergnügen. Das Album von Frotty Slips heißt Starschnitt Troopers One. Darauf findet sich auch ein Lied mit dem Namen Helgoland. Hier sind sie wohl mit einem alten, knarrenden Segelschiff unterwegs. Mit Huhu auf den Lippen in Genghis Khan-Attitüde kämpfen sie alle wie die Wikinger bei der WM gegen Wind und Wellen. Kurs auf Helgoland und dann immer geradeaus.

Schmetterling ist ebenfalls ein Gedicht von Detlef von Lilienkron, das sich Achim Reichel zur Brust genommen hat, um ein spannendes musikalisches Werk daraus zu schmieden. Gedicht und Lied ranken sich um den zentralen Vers Levertüt als Sklave. Es geht in der Geschichte um den Widerstand der mittelalterlichen friesischen Bevölkerung gegen die Obrigkeit. Peter Lüng, Fischer auf Sylt, kämpft gegen den Amtmann von Tonon, Henning Porkwisch, der unrechtmäßig Steuern bei ihm einzutreiben versucht. Dabei findet er Henning den Tod. Nun ja, der Kampf gegen die Obrigkeit ist ein immerwährender und noch nicht zu Ende.

Sylt ist auch so ein Thema und Lied bei der Band Wohnraumhelden. Wie kommt man bloß auf solch einen Bandnamen? Sowas lässt mich aufhorchen. Bei denen geht es darum, möglichst weit weg vom Alltag und von der Arbeit zu kommen. Urlaub heißt das dann. Und Ziel ist irgendeine Insel. Sylt oder Amrum oder sogar Mallorca. Ikea, egal. Sei es drum.

Die Band Abfluss proklamiert den Überfall auf Westerland. Dazu ist es ja auch mit dem 9-Euro-Ticket damals gekommen. Da waren die Hübschen und Feinen auf der Insel der Reichen und Schönen gar nicht amused. Verständlich. Wie anders kann so gut verdeutlicht werden, wie weit die Schere zwischen Arm und Reich in diesem unseren Land klafft. Das geschundene Lied.

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1: Zu diesem Beitrag muss ich wohl nicht viele Worte verlieren. Die Ärzte mit der einzig wahren Sylt-Hymne Westerland kennt wahrscheinlich in diesem unseren Hörerkreis wohl jeder. Da dürfte jede Textzeile wohl im Brain verankert sein, und so lassen wir das einfach noch ein wenig auf uns wirken und die Krautswelle vom Freien Radio Neumünster auf DAB+ mit frischem Schwung fortzusetzen.

Hier, das waren jetzt die lauten Klänge von Turbostart. Mit dem Titel Insel nähern sie sich auch dem Thema Nordsee. Aber Moment mal, wir singen von Husum. Husum liegt nicht auf einer Insel, das ist voll auf dem Festland. Nun gut, an der Nordseeküste ist es. Also gut, alles gut. Und es ist schon klasse, wie aufgeregt Husum ins Mikro gebrüllt werden kann. Respekt, das ist weit weg von den wohlbekannten Husumerinnen.

auf dem niedersächsischen Festland an der Nordsee liegt sehr abgeschieden Cuxhaven. Dem Ort haben die Männer von Cat TV vor 50 Jahren ein Lied gewidmet, das sie Cuxhaven nannten. Nein, da wollen die nicht mehr hin. Das ist denen doch zu spießig. Sie zeigen ein Bild, das den üblichen Generationenkonflikt zeigt. Damals wie heute ist es so. Alte Menschen verstehen die Jungen nicht mehr und die Jungen wollen sich nicht mehr den Marotten und Knuten der Alten unterwerfen. Wer kennt das nicht? Weiter geht's. Das geschundene Lied.

0: Das war das geschundene Lied.
1: So ist jetzt erstmal wieder genug in Sachen Heimatkunde im Bildungsfunk vom Freien Radio Neumünster auf DAB Plus gesagt und gesungen. Ich, Horst with no name, sinke jetzt zufrieden in mein Sofa und genieße noch einen Küstennebel, um langsam in einen verdauenden Dämmerschlaf zu versinken. Jawohl, das gerade Gehörte gilt es zu verdauen und in das Langzeitgedächtnis eindringen zu lassen. So geht es also zu Ende mit dieser Krautswelle 92 Nordsee vom Freien Radio Neumünster auf DAB+. Ich lösche jetzt jegliches Licht und verordne den hiesigen radionotwendigen Elektrogeräten einen Feierabend. Stromsparen durchaus sein. Ja, aber ein Betthupferl will ich euch nicht vorenthalten. Da geht es um die Bewirtschaftung der Nordsee. Bewirtschaftung im Sinne von Fischerei. Das Lied heißt Der Fluch des Captain Iglo. Ist Power Metal von Manowar of Steel. Auch ein cooler Bandname. Egal, einmal frohlocken wir heute noch und so sage ich jetzt einzig und allein folgende Schlussworte. Tschüss, bis die Tage. Horst with no name.
2: Fischstäbchen?
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0: Herzlich willkommen zu einer neuen Sendung 17 Grad, heute im Podcast-Format, ungeschnitten, ungefiltert. Wir haben neben Franz und mir heute einen Gast da, Gerald. Franz, du stellst Gerald vor, oder?
1: Ich stelle Gerald gerne vor. Gerald, ein alter Freund von mir aus Augsburg, der kleinen, aber feinen Fuggerstadt am Lech, ist seines Zeichens Autor, Lyriker, Musiker, ich weiß nicht, was noch alles.
2: Ich bevorzuge ja den Begriff Generaldilettant, das deckt alles ab.
1: Und ist ein Teil der Gruppe Artists Against Antisemitism Augsburg. Und mit dem werden wir uns heute unterhalten. Und vielleicht können wir gleich zum Einstieg drüber sprechen, wie kam es denn überhaupt zu Artists Against Antisemitism? Das wurde ja gegründet von zwei Leuten.
2: Genau. Die Kampagne Artists Against Antisemitism wurde 2021 gegründet von Björn Peng, einem Musiker, und einem weiteren Musiker, Torsun Burkhardt. Den kennt man vielleicht durch seine Band Egotronic, und von der hören wir uns jetzt vielleicht zum Einstieg gleich mal ihren Song Möllewahn an, hätte ich vorgeschlagen.
1: Finde ich eine gute Idee.
0: Sehr guter Vorschlag.

0: Egotronic.
1: Ja, Egotronic. Tolle Band gewesen, leider. Thorsohn ist ja leider von uns gegangen. Den hat der Krebs erledigt, bevor es die Antisemiten konnten. Magst du vielleicht kurz was zu dieser Geschichte erzählen? Also wie kam es dazu, zu dieser Initiative Artists Against Antisemitism?
2: Ja, wie man an dem Song, der ja schon aus den 2000er Jahren in der ursprünglichen Fassung ist, hören konnte, hat sich ja zumindest das Thorsohn Burkhardt schon frühzeitig mit Antisemitismus und seiner Kritik beschäftigt. Egotronic sind ja sicherlich eine der vielleicht wichtigsten Bands aus der antisemitismuskritischen Linken. Und da ist es nicht so verwunderlich, dass Thorsohn und FreundInnen das Thema auf dem Schirm hatten. Und 2021 war der Anlass wohl, dass im Zusammenhang mit dem damaligen Gaza-Krieg durch die Popmusikszene, also vor allem die angloamerikanische Popmusikszene, ja eine intensive israelfeindliche Welle rollte im Zeichen dieser sogenannten BDS-Bewegung, Boycott, Divestment, Sanctions, also diese Anti-Israel-Boykott-Kampagne, hinter der ja am Ende des Tages auch die Hamas steht. Und Thorsohn und Björn wollten diesem antisemitischen Normalisierungsmove im Popbetrieb was entgegensetzen, und das mündete eben in diesen Aufruf, den sie damals formuliert haben und ins Internet gestellt haben und auch in der Form eines Flyers produziert haben. Das Selbstverständnis formulierten sie damals mit: Artists Against Antisemitism ist ein Solidaritätsnetzwerk von KünstlerInnen gegen Antisemitismus und zum Support von Menschen, die von Antisemitismus betroffen sind. Und dann wurde dieser Aufruf ins Netz gestellt und erste Kolleginnen und Kollegen eben aus dem Musikbereich und auch aus anderen Kunstsparten angefragt, ob sie das nicht unterzeichnen wollten. Und damit ging's los.
0: Björn Peng war dann gleich derjenige, der zusammen am Anfang die Idee entwickelt hat, oder kam der dann auch erst dazu?
2: Nee, Thorsohn und Björn waren die beiden Gründer. Björn sitzt in Freiburg und von dort wird momentan auch von dem dortigen lokalen Team so die bundesweite Vernetzung der Kampagne, wie sie jetzt heute stattfindet, nach ein paar Jahren koordiniert. Und er ist aber eben auch Musiker und hat kürzlich einen Song veröffentlicht zusammen mit jemandem von Frittenbude, der ja nicht nur aktuell, sondern auch ein bisschen thematisch einschlägig ist. Vielleicht wollen wir uns zur Einstimmung, bevor wir so über die aktuellen Dinge bei Artists Against Antisemitism sprechen, auch diesen Song noch anhören.
0: Strizi Streuner. Strizi. Strizi? Strizi?
2: Strizi Streuner ist der.
1: Ich glaube auch Strizi, sagt man, oder? Das ist doch so bayerisch.
0: Nein, österreichisch.

0: Ja, scharf.
1: Awareness-Teams für die Hamas.
0: Ja.
1: Gut, also du hattest ja irgendwie angefangen mit dem Aufruf, der auf der Webseite auch steht, also artistsagainstantisemitism.org als quasi erste Domain-Version. Jetzt gibt es inzwischen noch andere wie fightantisemitism.info und artistsaa.org mit der Möglichkeit einer Fördermitgliedschaft und Spenden. Das werden wir ein paar Mal heute sagen, aber genau. Und genau, dieser Aufruf, der dort formuliert ist, da gibt es, glaube ich, noch ein bisschen was dazu zu sagen, oder?
2: Ja, der Aufruf wurde, wie gesagt, 2021 formuliert. Und was ihn, glaube ich, von vielen anderen Positionierungen unterscheidet, ist, dass er einfach sehr, sehr deutlich gemacht hat in klaren Sätzen, dass ein Kampf gegen Antisemitismus, der sich nicht mit Israel solidarisch erklärt, eigentlich kein Pfifferling wert ist. Nur in einem Staat, der in der Lage ist, sich selbst zu verteidigen, können sowohl religiöse als auch säkulare Jüdinnen und Juden ihren Schutz selbst organisieren. Die Frage nach einem Existenzrecht stellt sich somit gar nicht. So wurde das damals formuliert. Und das ist ein Satz, der in diesem Aufruf halt eben auch nach dem 7. Oktober 2023 drin geblieben ist. Mhm. Also zu einem Zeitpunkt, wo ganz viele Leute, die ja eigentlich grundsätzlich schon auch gegen Antisemitismus sind, dann plötzlich ja aber, wenn sie es nicht vorher schon waren, entdeckt haben, dass ja doch der Zionismus, der sogenannte, ja aber vielleicht irgendwie ein Problem ist und das ja schon auch irgendwie ein bisschen ein Genozid sei, was Israel da macht. Die Artists Against Antisemitism haben sich da von Anfang an sehr klar positioniert, was übrigens auch von jüdischer Seite durchaus auch wirklich als wohltuend wahrgenommen wurde, dass das nach dem 7. Oktober so stabil blieb. Und der 7. Oktober war natürlich dann ein Punkt, wo einerseits dieser Aufruf heute ein bisschen veraltet ist, einfach weil der 7. Oktober drin nicht erwähnt wird.
1: Aber ihr habt ihn nicht nochmal geändert?
2: Nee, es gab jetzt erst kürzlich im Zusammenhang damit, dass einfach der Flyer, der den Aufruf verbreitet, außerhalb des Internets wieder aufgelegt werden sollte. Natürlich Diskussionen, muss man ihn an die aktuellen Gegebenheiten anpassen, einfach sozusagen aus chronologischen Gründen. Und wir haben uns dann dagegen entschieden, weil ja ganz, ganz viele Leute im Laufe der Jahre den Aufruf, so wie er ist, eben unterschrieben haben. Das heißt, jemand, der vor dem 7. Oktober den Aufruf unterschrieben hat, dem würde ja jetzt sozusagen etwas untergejubelt, was er so nicht unterschrieben hat. Also das ist einfach gewissermaßen ein Grund der formalen Fairness. Der andere Grund ist tatsächlich auch der gewesen, dass man gesagt hat, naja, eigentlich sind alle unsere Positionierungen und unsere Kritikpunkte durch die Ereignisse nach dem 7. Oktober eher bestätigt worden. In dem Aufruf wurde schon kritisch auf BDS oder Organisationen wie Palästina spricht hingewiesen und die Tatsache, dass die eben keine Friedensorganisationen, sondern vielmehr Teil des Problems sind. Und es wurde eben auch die künstlerische Unterstützung und die akademische Unterstützung für israelfeindliche Narrative erwähnt. Damals im Aufruf war das Beispiel im Popmusikbereich noch singulär, Roger Waters. Ja. Das wirkt heute so ein bisschen possierlich, wo ja Israelfeindlichkeit gerade für britische PopmusikerInnen zum festen Teil der Jobdescription zu gehören scheint. Aber der Unterschied ist eben der, damals wurde von Artists Against Antisemitism schon auf Dinge hingewiesen, die sich nach dem 7. Oktober einfach total verschärft haben und eben halt, wie wir alle leider beobachtet haben, verschärft ja dahingehend, dass Leute, die sich israelfeindlich positionieren, überhaupt in den wenigsten Fällen davon abgerückt sind durch den 7. Oktober, sondern viel eher ja die Hysterie, die seither losgebrochen ist, das eigentlich ja Sachen legitimiert hat. Sachen sind zum Mainstream geworden eigentlich, die vorher vielleicht noch diskutiert worden sind. Und dem wollten wir auch Rechnung tragen damit, dass wir den Aufruf einfach so auch weiter verbreiten. Mhm.
3: Aber da, finde ich, stellt sich dann schon die Frage, eben wurde das denn vorher noch diskutiert oder wurde es unter den Teppich gekehrt? Also das ist ja irgendwie so eine Frage. Also war nicht dieses ganze Narrativ, das man jetzt auch hat, irgendwie aus der, ich nenne es mal vorsichtig, linksliberalen Popkultur, dass Israel die Bösen sind, war das nicht schon immer vorhanden und es wurde einfach nur nicht so offen ausgesprochen und jetzt bricht sich da was Bahn.
2: Ja, also ich glaube, dieses Narrativ war auf jeden Fall schon da. Was, glaube ich, der große Unterschied ist zu nach dem 7. Oktober, es gab gerade jetzt im Kulturbereich vielleicht noch nicht so einen unmittelbaren Positionierungsdruck. Man konnte einfach auch seine Arbeit machen und seine Platten veröffentlichen oder seine Kunstausstellungen und seine Theaterinszenierungen machen, ohne unbedingt sich zum Nahostkonflikt, sage ich jetzt mal, meinen sich verhalten zu müssen. Also will sagen, es waren auch antisemitische Ressentiments, die vielleicht bei Leuten schon vorhanden waren, die waren noch nicht so sichtbar, weil die halt einfach, das wurde halt, es hat halt nicht so zwanghaft jeder drüber gesprochen. Und wieder mal war der 7. Oktober ja so ein Moment, wie er in dem Song von Egotronic eingangs irgendwie beschrieben wurde, dieses Deutschland oder auch Berkeley oder Großbritannien schreit auf gegen Israel, dieses wir müssen uns jetzt wieder ganz arg positionieren dagegen, dass jetzt hier plötzlich wieder das Opfer der Aggressor wird. Das ist ja ein Move, der sich immer wieder wiederholt. Also immer wenn im Nahen Osten was passiert, 2014 gehen in Deutschland die Linken mit den Islamisten auf die Straßen und finden das scheiße, dass Israel den Genozid verübt. 2021 war es wieder so. Und es waren aber immer noch so Sachen, glaube ich, die breite bürgerliche Öffentlichkeit als so Szenekonflikte sehen konnte. Und 2023, glaube ich, ist es dann einfach in der gesamten Breite der medialen Sphäre und der Gesellschaft angekommen. Da konnte jetzt keiner mehr aus, irgendwie den Mund dazu aufzumachen.
3: Aber ich würde vorschlagen, also weil es gibt ja dann auch ganz lustige Beispiele, oder was heißt lustig, aber schöne Beispiele, dass ausgerechnet zum Beispiel aus so einer Szene wie der Metal-Szene, die jetzt nicht gerade für ihre wahnsinnig politische Haltung generell bekannt ist, da gibt es dann Bands wie Dump, DVMP geschrieben, in so ganz modern. Und ist das Grindcore oder ist es Black Metal schon? Ich weiß es nicht. Ich kenne mich da zu wenig aus. Aber ich finde es total witzig, dass ausgerechnet aus so einer Ecke dann eine Band kommt, die sagen, sie sind auch Teil der Artists Against Antisemitism und da einfach mal ordentlich Rabatz machen. Ich würde vorschlagen, die hören wir uns mal an.
2: Finde ich gut.
0: Gehen Sie doch mal nach Frankfurt oder nach München oder nach Berlin ins Jüdische Museum. Da können Sie sich den ganzen Tag lang die christlich-jüdische Tradition angucken. Und dann kommen Sie raus und dann merken Sie, dass wir uns hier noch längst nicht zu Ende geschämt haben.

0: das würde man kaum glauben, dass diese Band bei dem Aufruf von Artists Against Antisemitism auf einer unterstützenden Liste zusammen mit den Schauspielerinnen Uschi Glas und Andrea Sawatzki steht. Nicht?
1: Das ist cool, oder?
0: Was nur zeigt, dass im Kampf gegen Antisemitismus nur breite Bündnisse funktionieren und dass sich die Artists Against Antisemitism auch darum bemühen. Zur Band selber vielleicht ganz kurz noch. Auf die bin ich, weil die unterstützenden Liste ja mittlerweile echt lang ist, gestoßen über eine Buchpublikation, in der sie interviewt wurden, aus dem Verbrecherverlag, über jüdische Identitäten und Antisemitismus im Punk. Also, um an die Genre-Frage, die Franz vorhin aufgemacht hat, nochmal anzuschließen, die verorten sich anscheinend im Punk-Kontext.
1: Interessant. Ich hätte sie jetzt nicht ganz dort gesehen, sondern eher so wie der Franz, aber wunderbar. Was mich jetzt nochmal interessieren würde, du hattest jetzt vorhin davon gesprochen, dass der Aufruf ja im Prinzip bewusst so geblieben ist und ihr ihn nicht geändert habt, weil er schon Bezug nimmt zu BDS, Palästina spricht und den diversen Organisationen und die ja Teil des Problems sind. Jetzt hat sich ja aber BDS schon breiter aufgestellt. Also ne, das kann man ja deutlich sagen, dass im Endeffekt sie im Mainstream gelandet sind. Und hat sich denn bei den Artists Against Antisemitism, also hat sich da jetzt auch nochmal ein bisschen was bewegt? Also sind da auch, seid ihr als eine der wenigen Alternativen im deutschsprachigen Raum zumindest, werdet ihr auch wahrgenommen? Oder ist es einfach so, dass BDS wirklich so eine sehr schlagende, überdimensionale, bleiben wir mal im deutschsprachigen Raum.
0: Ich glaube, im deutschsprachigen Raum ist es tatsächlich schon nochmal deutlich einfacher als zum Beispiel in Großbritannien, da eine gewisse Sichtbarkeit zu generieren. Und da ist der Mainstream, glaube ich, noch nicht ganz so fundamental dominiert von den israelfeindlichen Narrativen. Ich persönlich glaube ja, dass der Aufruf von Artists Against Antisemitism, das würde ich vielleicht auch für mich selber so unterschreiben, ich glaube aber, dass ich da nicht alleine bin, tatsächlich die Möglichkeit war, weil er einfach so sehr klar formuliert war, einfach mal eine Position zu beziehen und zu formulieren, die dem Unbehagen auch gegenüber diesem schleichenden Vorrücken von diesen israelfeindlichen Narrativen in den Mainstream einfach was entgegensetzt. Ich glaube, in Deutschland ist der Unterschied vielleicht, also vor dem 7. Oktober auf jeden Fall vielleicht der gewesen, dass es einfach Nahostkonflikt und Antisemitismus halt immer so ein mit Unbehagen behaftetes Thema ist, wo man sagt, man muss da halt sehr vorsichtig sein mit Antisemitismus, dass man nichts Falsches sagt. Also eher so diese Angst, was Falsches zu machen und quasi Distinktionsverluste zu erzielen. Also es gibt ja so diesen Karlauer, dass praktisch die Deutschen ein viel größeres Problem haben mit dem Antisemitismus-Vorwurf als mit dem Antisemitismus an sich. Ich denke, das beschreibt die Situation in Deutschland eigentlich ganz gut, weil man den Deutschen halt beigebracht hat, dass das scheiße ist, antisemitisch zu sein und dass man es zumindest nicht laut sagen darf. Also so hat ja die Re-Education im Wesentlichen ausgesehen. Man lernt halt, dass man es halt irgendwie nicht laut sagt. So. Das ist was in Großbritannien so ganz anders funktioniert. Ich hebe jetzt immer so auf Großbritannien ab, weil BDS da halt einfach wirklich so total rampant ist, aber das kannst du natürlich für andere Länder genauso sagen.
1: Also BDS hat tatsächlich einfach schon an Stärke dazugewonnen, auch nach dem 7. Oktober und oder gerade auch nach dem 7. Oktober ist im Mainstream gelandet und wir haben da eigentlich ja nicht nur im Mainstream, sondern auch in der Linken immer mehr, also fast schon so eine Lust an jetzt darf ich endlich mal sagen, oder? Also intellektuell wie künstlerisch, also
2: das ist ja das, worauf ich vorher hinaus wollte, also dass das jetzt, ich habe so den Eindruck, dass sich das jetzt halt richtig bahnbricht. Also dass das, was vorher, hat man das unter vorgehaltener Hand gesagt oder gedacht zumindest, aber jetzt ist das Ressentiment, hat jetzt freien Lauf. Also jetzt darf man es halt auch. Und ja, es ist überall vom Spiegel bis sonst wohin ist das irgendwie auch, das ist okay. Also man kann jetzt endlich, kann man austeilen gegen die Juden.
1: Ja, es wäre halt, ja, es wäre halt total wünschenswert gewesen, dass, also ich meine, man hat sich ja naiverweise vorgestellt, dass es vielleicht so sein könnte, dass nach dem 7. Oktober ein bisschen mehr Menschen über den BDS nachdenken, ob das vielleicht die richtige Herangehensweise ist, aber es ist halt leider überhaupt nicht so.
0: Meine Beobachtung nach dem 7. Oktober, dieses sogenannte dröhnende Schweigen, wie das ja dann danach von jüdischer Seite auch oft beschrieben wurde, dieses, dass überhaupt niemand sich äußert und sagt, boah, wir sind da vielleicht unterschiedlicher Meinung und ich bin nicht mit allem einverstanden, was Israel macht, aber das geht einfach echt zu weit, was die Hamas da gemacht hat, dass das in ganz, ganz vielen Fällen ausgeblieben ist und dass einfach gar nichts gesagt wurde. Dieser lange Moment des Schweigens, den habe ich so gelesen, dass man gesagt hat, okay, wir halten jetzt still, bis die militärische Gegenreaktion von Israel kommt, denn sie muss kommen, dieses Land muss sich verteidigen gegen diesen Angriff und dann können wir endlich wieder durchatmen und unsere seit teilweise Jahrzehnten exerzierten Narrative wieder durchexerzieren. Wir müssen das jetzt aushalten, dass Israel hier total eindeutig Opfer ist. Wir werden das aushalten, dass damit unser antisemitisches, antizionistisches Weltbild kurz mal ins Wanken kommt. Aber wir werden unseren Krieg bekommen und dann können wir Genozid schreien. Und für alle diese Antizionisten, diese sogenannten, die das seit Jahrzehnten machen, ist ja ehrlich gesagt dieser brutale Gaza-Krieg doch der feuchte Traum gewesen. So, nie war die Lage so nah da dran, dass eine unbedarfte Weltöffentlichkeit sagen konnte, ja Mensch, das sind aber schon echt richtig viele Tote, vielleicht stimmt das mit dem Genozid ja doch.
2: Ich finde, das führt uns also tatsächlich zu einem guten weiteren Song, der da, ich glaube, er heißt, sie machen keine Juden.
0: Sie stellen keine Juden wie Jesus heute mehr her.
2: Genau, sie stellen keine Juden wie Jesus heute mehr her. Im Original heißt er, they ain't making Jews like Jesus anymore. Von dem von mir sehr geschätzten Kinky Friedman im Original, ein wunderbarer Krimi-Autor, Country-Musiker, Politiker war er auch, das wird immer gerne vergessen.
1: Hatte, sogar in Texas, oder?
2: Ja, total großartig. Oh, ja. Er war ja auch glühender Republikaner. Ist gerne, also er ist unter anderem, glaube ich, mal mit einer Zigarre in einem Kindergarten eingelaufen und er hatte so auf zu. Diese Bumper-Sticker, die sich so die Amis gerne auf ihre Pickup-Trucks machen, da hat ja einen, da stand drauf, Kinky, why not?
0: They ain't making Republicans like Kinky anymore.
2: Ja, das ist auch leider richtig.
1: Genau.
2: Aber genau, der hat das Original geschrieben und das ist jetzt aber die deutsche Übersetzung von wem, Gerald?
0: Von Wiglaf Droste ist der Text nachgedichtet worden und Danny Juck hat den Song vertont und performt ihn auch mit seiner Band Jucks Küche.
2: Ja, toll, hören wir uns an.

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Aha, sagte ich, und wahrscheinlich sind die Zionisten heut. Für dich war's gestern, die Nazis waren, und langsam bin ich's leid. Er schlug mit der Hand auf die Tresenkante und kreischte allerdings. Ich sagte, klar, die haben ja auch damals bereits das Existenzrecht des gesamten deutschen Volkes von vornherein negiert. Und dagegen haben die sich halt dann mit Zyklon B gewehrt. Ja, oder wie, du Politgenie, fällt dir dazu nichts ein? Nein? Also bist du ein bisschen schattig.

0: Also von diesem Song bin ich ja wirklich fürchterlich großer Fan. Und zwar sowohl von der amerikanischen Originalfassung als auch von dieser deutschen Nachdichtung. Ich finde das einfach so großartig, wie Wiglaf Droste das geschafft hat, diese Szenerie, die sich im Original natürlich in einer texanischen Bar abspielt, auf Berlin-Schöneberg und die antisemitische deutsche Linke umzubauen, das ist wirklich ganz, ganz große Kunst. Das heißt ja nicht umsonst Artists Against Antisemitism.
1: Wunderbar. Gut, vorhin hatten wir es ja von akademischen und künstlerischen Strömungen, die sich ja sehr wohlfühlen in ihrem Furor gegen Israel, in ihrem Furor gegen ja im Prinzip ganz selbstverständlich auch das Existenzrecht von Israel zum Teil. Da sind ja wenig Stimmen eigentlich, die da nochmal einen Schritt zurückgehen und sagen, hey, das ist eigentlich irgendwie eine ganz falsche Richtung. Also Eva Illouz fällt mir da ein, da hattest du vorhin auch schon mal in unserem Zweiergespräch.
0: Ja, Eva Illouz ist, finde ich, ein ganz gutes Beispiel. Es wird in dem Aufruf von den Artists Against Antisemitism eben ja tatsächlich kurz mal im Nebensatz darauf abgestellt, dass die Propaganda von BDS nicht nur auf künstlerische, sondern eben auch auf akademische Unterstützung abzielt. Und Eva Illouz als französisch-israelische Intellektuelle ist ja für so eine israelkritische Linke, ich mache Anführungszeichen in die Luft, das sage ich dazu, weil wir im Radio sind und man sie nicht sehen kann, glaube ich, für viele so eine Gewehrsfrau gewesen, so eine Kronzeugin, wo man sagt, naja, die ist ja selber Israelin und die nimmt das ja aber auch ganz wichtig, dass man auch die israelische Regierung kritisieren kann. Sie ist ja auch eine der israelischen Unterzeichnerinnen dieser Jerusalem Declaration, Declaration of Antisemitism gewesen, die ja eine politische Deklaration eben ist und nicht, wie sie sich gerne ausgibt, eine Antisemitismus-Definition, ja. Das vielleicht mal nebenbei gesagt. Und sie ist aber eine von denjenigen, die nach dem 7. Oktober dann, glaube ich, erschreckt gesehen hat, dass man da auf falsche Solidaritäten und auf falsche Allianzen mit außerisraelischen Intellektuellen gesetzt hat und dass es eben den allermeisten Unterzeichnenden dieses Aufrufs eben nicht nur darum ging, eine wie auch immer geartete israelische Regierung zu kritisieren, sondern dass es einfach ein Freifahrtschein für die Kritik des Existenzrechts von Israel sein soll. Eva Illouz hat diese Problematik in dem brillanten Essay Der 8. Oktober aufgearbeitet, wo sie eben dieses Ausbleiben von solidarischen Reaktionen mit Israel nach dem 7. Oktober, diesen Aftermath, den Tag danach aufgreift und eben analysiert, warum das so ist. Ein sehr empfehlenswertes kleines Buch, wie ich finde.
1: Ja, nicht als einzige, aber zumindest als schon bekannteste Stimme fast, ne?
0: Auf jeden Fall.
1: Genau. Ja, wir haben vorhin noch gar nicht so richtig darüber gesprochen, dass es ja auch lokale Organisationen gibt vom Artist, also Artists Against Antisemitism, die tatsächlich, oder lokale, wie soll man sagen, Inseln, die dann viel auch wuppen und stemmen und machen und tun. Und Augsburg war jetzt so eins, wo du halt aktiv bist, wo ihr auch nochmal so ein bisschen vielleicht so eine Sonderrolle spielt irgendwie, aber interessanterweise andere Städte, kannst du da kurz noch ein bisschen was sagen, wer dann noch so ein bisschen unterwegs ist?
0: Da erzähle ich super gerne was dazu, vielleicht zur Terminologie vorneweg. Wir vermeiden selber ja immer den Begriff Ortsgruppe, weil das tatsächlich der Name der NSDAP für ihre lokalen Gliederungen war. Okay. Wir nennen es lokale Teams und geben tut's die in Augsburg, in Berlin, in Freiburg, ich zähle sie jetzt einfach alphabetisch auf, in Köln, in Leipzig, in München, in Wien und, das ist nicht alphabetisch, in der Schweiz. Da agieren die Kolleginnen eher so überörtlich in verschiedenen Städten. Und
2: das ist ja, kommt im Alphabet nicht vor.
0: Ja, genau. Also schwierig. Ist ja auch relativ kompakt so in der Schweiz. Also, wobei, ohne Flachs, die hatten natürlich gut zu tun mit dieser Eurovision Song Contest-Geschichte in der Schweiz.
1: Na klar.
0: Denn was sich da an flammendem Hass entladen hat in Bern, das war ja, also das hatte ich so auch nicht auf dem Schirm, dass es in der Schweiz so schlimm ist. Und zurück zu deiner Frage, wo es überall Gruppen gibt. Aktuell befinden sich lokale Teams in Mannheim und in Karlsruhe im Aufbau. Aktuell heißt im Sommer 2026. Ja, und Die Gründung dieser lokalen Inseln, das fand ich einen sehr schönen Begriff dafür, das hat, glaube ich, tatsächlich auch wirklich mit dem 7. Oktober zu tun. Es gab einfach ganz, ganz viele Leute, die diesen Aufruf unterschrieben hatten, als Einzelperson, als Band, als Institution, zum Beispiel als Theater, aus ihren eigenen Gründen. Und dann passierte der 7. Oktober und es gab, glaube ich, bei ganz vielen das Bedürfnis, okay, das ist wirklich eine neue Qualität von Antisemitismus. Das ist ernster als alles, was wir kannten. Wir wollen ein anderes Maß an Aktivität entfalten als nur eine Unterschrift unter einen Aufruf. Wie können wir lokal dort, wo wir aktiv sind, dem was entgegensetzen? Und so kam das dann in Gang. Bei uns in Augsburg kann ich das vielleicht so ein bisschen anekdotisch erzählen, weil ich glaube, das war gar nicht so unähnlich wie in anderen Städten. Haben sich halt in diesem Fall Franz Dobler und Christiane Lembert-Dobler, die den Aufruf unterschrieben hatten, hingesetzt. Eine Kulturwissenschaftlerin und ein Schriftsteller.
2: Ich wollte gerade sagen, vielleicht muss man kurz einhaken und sagen, irgendwie wer Franz Dobler ist. Franz Dobler ist ein Augsburg-weit bekannter Country-DJ, aber viel bekannter ist er bundesweit dadurch, dass er Autor ist, unter anderem von der Johnny Cash-Biografie. Wenn mich nicht alles täuscht. Oder da war er Teil davon oder Herausgeber oder sowas, keine Ahnung.
0: Ja.
2: Anyway, aber der, also ganz interessanter Typ, der ja wahnsinnig viel macht seit über was, 30, 40 Jahre jetzt mittlerweile.
0: Ja, er ist langjährig im Geschäft und was in Franz Arbeitsbiografie, also in Franz Doblers Arbeitsbiografie, das ist wichtig zu sagen.
2: Nicht in meiner.
0: Genau, weil wir ja einen Franz im Studio haben. Was hier vielleicht für unser Thema auch einschlägig ist, er ist auch sehr viel kulturjournalistisch tätig und hat, denke ich, ungefähr 20 Jahre lang für die Junge Welt geschrieben. Bis er 2021
1: interessant
0: die Zusammenarbeit mit der Jungen Welt aufgekündigt hat, weil er die israelbezogene Linie der Zeitung nicht mehr ertragen konnte und quasi die Augen nicht mehr verschließen konnte davor, was da passiert. Und hat es sehr zu seiner Ehre auch öffentlich gemacht. Ich bin durch seinen Newsletter darauf aufmerksam geworden, dass er diese Zusammenarbeit eben aus den von ihm dann eben auch benannten Gründen aufgekündigt hat. Ich denke, das ging dann Hand in Hand mit seiner Unterzeichnung des Artists Against Antisemitism Aufrufs. Das würde zeitlich ja passen. Das war für mich persönlich zum Beispiel auch ein sehr wichtiges Schlaglicht. Okay, ja, man kriegt die Diskurse so mit, aber wenn jemand einem Nahestehendes, wir kennen uns und schätzen uns schon sehr lange, sich da dazu äußert, dann hat es ja auch nochmal eine andere Wirkung. Und so war es dann auch bei der Gründung des lokalen Teams.
1: Ihr habt euch also getroffen, zusammengesetzt?
0: Wir saßen Anfang 2024 gemeinsam beim Frühstück, weil man sich sowieso mal nach Silvester zum Frühstück treffen wollte. Und Franz und Christiane meinten dann, du, wir hätten das dringende Bedürfnis, hier mehr zu machen, uns einfach mal

ist ein großes Idol, wenn nicht unser Pin-Up von Gerald und mir. Wir sind uns einig, dass dieser Mann, der hat Stil, Verstand und schreibt ganz großartige Texte, unter anderem für eine Band, die heißt Die Liga der gewöhnlichen Gentlemen. Sie kommen aus Hamburg, sie sind leider HSV-Fans, aber sei es drum, sie haben ein Lied geschrieben, das heißt Arbeit ist ein 6-Buchstaben-Wort und in dem haben sie es geschafft, oder Carsten Friedrichs hat es geschafft, Wolfgang Port in einem deutschen Popsong unterzubringen, der sich gegen Arbeit wendet und der obendrein noch ein total tolles Video hat. Also das kann man sich auch gerne mal auf YouTube nachgucken. Das ist absolut lohnenswert. Viel Spaß mit der Liga der gewöhnlichen Gentlemen.

0: Eine tolle Band, auch weil sie zu den ersten Unterzeichnenden des Artists Against Antisemitism Aufrufs gehörten. Aber vor allem natürlich wegen der tollen Musik und der tollen Texte.
1: Ja, Wolfgang Port in einem Soul-Punk-Song unterbringen. Also wie viel besser soll es denn werden?
2: Geht vorhin nicht. Hast du noch Pop-Song gesagt.
1: Soul-Punk.
2: Aha, okay.
0: Da anyway, Pop ist der Überbegriff.
1: Ne? Für alle Leute, die das übrigens nicht auf dem Zettel haben, es sei dringend die Literatur von Wolfgang Port empfohlen. Ich finde es immer wichtig, dass man das auch zwischendrin mal sagt.
2: Du hattest jetzt irgendwie gesagt, es gäbe noch eine Besprechung von diesem Songtext, glaube ich.
0: Ach ja, richtig. Wir hatten ja vorhin eben den nachgedichteten Kinky Friedman-Song gehört. Sie stellen keine Juden wie Jesus heute mehr her. Der ist in einem sehr schönen...

0: schönen Buch auch abgedruckt mit dem Titel »Sind Antisemitisten anwesend?« Untertitel »Satiren, Geschichten und Cartoons gegen Judenhass« ist 2024 im Satyr Verlag erschienen. Hat mit unserer Arbeit als Artists Against Antisemitism Augsburg insofern direkt zu tun, dieses Buch, weil unser vorhin erwähnter Kollege Franz Dobler für unsere allererste Veranstaltung in Augsburg, was so eine Mischung aus Lesungen, Diskussionen und Gesprächen war, einen Originaltext geschrieben hatte.
1: Ich hatte das verwechselt. Ich dachte irgendwie Carsten Friedrichs. Okay, aber Franz Dobler, alles klar.
0: Genau. Ja, das ist, jetzt ist es Franz und mir gelungen, durch unser schamlos zutage getragenes Fantum für Carsten Friedrichs die Sendung durcheinander zu bringen.
2: Unsere Obsession.
0: Genau. Aber Franz Dobler schreibt auch sehr gute Texte, werden manchmal auch vertont. Und dieser Text, den Franz damals bei unserer Auftaktveranstaltung sozusagen als lokales Augsburger Artists Against Antisemitism Team gelesen hatte, erschien dann einige Monate später in gedruckter Form in eben diesem Sammelband »Sind Antisemitisten anwesend?« Der Fehler im Titel ist natürlich Teil der Pointe, weil es in dem titelgebenden Text darum geht, dass ein Veranstalter darauf hingewiesen wird, dass es da ja schon antisemitische Untertöne in der Veranstaltung gegeben habe und der Veranstalter dann in maximaler Unbedarftheit meint, nein, also das glaube ich eigentlich nicht. Sind denn hier Antisemitisten anwesend? Und die Unfähigkeit, den Begriff richtig auszusprechen, praktisch die Unfähigkeit, das Phänomen zu erkennen, benennt. Es sind sehr viele, sehr treffende Texte drin und es ist erstaunlich zu sehen, dass man auch nach dem 7. Oktober durchaus mit satirischen und sarkastischen Mitteln dem Thema Antisemitismus noch aufklärerischen Gewinn abringen kann. Und wir haben dann dieses Buch tatsächlich genutzt, um das dann in mehreren Veranstaltungen einzubauen, weil unser Arbeitsschwerpunkt in Augsburg tatsächlich weitestgehend auf textbasierten, also literarischen, theaterbezogenen Veranstaltungen bisher gelegen hat, weil sich die Leute, die in dem lokalen Team organisiert sind, eben vor allem aus diesen Bereichen kommen.
1: Und habt ihr denn dann auch in dieser Richtung Erfahrungen gemacht? Also viel Gegenwind in euren Veranstaltungen
0: erfahren? Es gab in Augsburg bisher eine einzige konkrete Störaktion im Zusammenhang mit einer Veranstaltung. Augsburg als 300.000 Einwohnerstadt in der bayerischen Provinz ist, was das Thema Palästina-Solidarität in Anführungszeichen, in großen Anführungszeichen angeht, genauso beschissen wie jeder Ort in der deutschen Provinz, aber es ist von Aggressivitäts- und Mobilisierungslevel der Hamas-Freunde jetzt nicht zu vergleichen mit Berlin und glaube auch nicht mit München zum Beispiel.
1: Also aber da tauscht ihr euch, glaube ich, irgendwie schon auch aus, oder? So.
0: Ja, es gibt eine überregionale Vernetzung der lokalen Teams mittlerweile. Es ist, glaube ich, nach dem 7. Oktober so gewesen, dass es in mehreren Städten eben das Bedürfnis bei Leuten gab, jetzt auch konkret vor Ort was zu machen. Und diese lokalen Teams sind durchaus unabhängig voneinander entstanden. Also es gab da jetzt keine zentrale Kampagne. Aber es ist eben so, dass in Freiburg, wo die Gründer sitzen, halt die Website und das Merch, die Aufkleber, die T-Shirts, die Kampagnenmaterialien produziert wurden. Und die musste man ja bei denen bestellen. Das heißt, alle lokal aktiven Leute hatten mit den Freiburgern irgendwie mal Kontakt und die wussten dadurch dann schon irgendwie, dass es lokale Gruppen gibt und haben dann sich das zu eigen gemacht, dass sie einen Discord-Sampler aufgesetzt haben, wo sich diese lokalen Gruppen unterjährig miteinander vernetzen können. Und Anfang 2000.
2: Sampler? Ich glaube, ein Server.
0: Einen Discord-Server. Ja, einen Discord-Server, genau. Einen Discord-Server.
2: Kein Grund zu schreien, jetzt beruhigen wir uns mal.
0: Wir haben so viel über Musik gesprochen, dass ich jetzt...
2: Wir gehen ja gleich zum Gericht.
0: ...immer schon die Vorstellung hatte, dass es einen Artists Against Antisemitism Soli-Sampler geben müsste.
1: Da hast du ja auch einen Flyer mitgebracht. Juden und Radfahrer beherrschen die Welt. Wieso Radfahrer?
0: Das ist ein sehr interessantes Infomaterial, was wir bei unseren Infoständen in Augsburg bei den Veranstaltungen sehr gerne einsetzen. Das hat aber die Kampagne Artists Against Antisemitism nicht selber produziert, aber empfohlen. Der Urheber dieser wunderbaren Broschüre ist die Aktion Dritte Welt Saar. Wir nutzen dieses kleine Pamphlet sehr, sehr gerne, weil darin die gängigsten antisemitischen Stereotype und Memes, die heute so kursieren, in ich sage jetzt mal unter 5 Minuten Lesezeit, total knackig benannt werden. Und zwar so, dass es eigentlich auch ein aufgewecktes 12-jähriges Kind versteht. Das ist ein super niedrigschwelliges Gesprächsangebot, wenn du Leute, auch Leute, die eine andere Position haben, in eine Diskussion verwickeln willst und denen was an die Hand geben willst. Das feiern wir sehr und empfehlen das tatsächlich auch immer weiter für die antisemitismuskritische Arbeit.
1: Super, jetzt müssen wir uns, glaube ich, entscheiden, ob wir noch ein Musikstück spielen oder nicht.
2: Ich bin dafür, dass wir auf jeden Fall noch ein Musikstück spielen, aber wir haben, glaube ich, noch ein bisschen Zeit, weil ich habe eine Anschlussfrage.
0: Unbedingt.
1: Nach dem Musikstück?
2: Nee, vorher.
1: Okay.
2: Soll man mit denen wirklich diskutieren? Die Frage geht an euch beide. Also soll man mit diesen Leuten wirklich diskutieren?
0: Nee, der Flyer ist, glaube ich, vor allem für Leute, die noch kein gefestigtes antisemitisches Weltbild haben, die aber ein bisschen Orientierung brauchen.
2: Okay, also wenn man ich formuliere es persönlicher. Haltet ihr es noch aus, mit diesen Menschen zu diskutieren? Finde ich wirklich eine interessante Frage.
1: Kommt auf die Tagesform an.
2: Diplomatisch.
0: Wir versuchen tatsächlich, die Diskursräume selber mit eigenen Formaten zu besetzen. Das ist so unser Weg in Augsburg. Wir arbeiten uns nicht an Antisemiten ab, sondern wir machen Veranstaltungen, wo jüdische Stimmen hörbar werden und bieten Leuten, die nicht schon einem antisemitischen Narrativ verfallen sind, die Möglichkeit, sich diese Position anzuhören, die ja im Zuge dieser antisemitischen Kampagnen boykottiert und gesilenced werden sollen. Das heißt, wir sehen es auch wirklich als wichtigen Teil unserer Arbeit, jüdische Kultur und Stimmen aus der Kunst und aus der Akademie hörbar zu machen, damit einfach Teil der Normalität im Diskurs bleibt, dass sie hörbar sind. Denn das wollen ja unsere Gegner genau verhindern, dass jüdische und antisemitismuskritische Stimmen überhaupt präsent sind.
1: Das ist einfach ein gutes Schlusswort, oder?
2: Finde ich auch. Ich finde, das ist ein extrem gutes Schlusswort. Ich weiß nicht, ob wir noch Platz für einen Song haben.
1: Schauen wir gleich mal.
2: So oder so, Gerald, es war sehr, sehr schön, dass du da warst.
1: Es war fantastisch, dass du da warst.
2: Ich freue mich auf den Griechen.
0: Ich fand es auch fantastisch. Vielen Dank für die Einladung. Es war mir eine Freude und eine Ehre. Und im Internet findet ihr uns unter
1: fightantisemitism.info und artists.aa.org. Das Programm der Augsburger auf Instagram. Tschüss.
0: Tschüss. Ciao.

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2: Und unsere Inklusionsredaktion besteht aus Eva, Milena, Denise, Frankie, Mareike und Peter. Wir berichten über das Leben von Menschen mit Beeinträchtigungen und wollen positive Beispiele vorstellen. Ja, heute also eine neue Ausgabe von Handy und Cap. Handy und Cap gibt es ja schon sehr lange im freien Radio Neumünster. Eva hat damals damit begonnen, Krankheiten vorzustellen. Und in loser Folge wollen wir das eine oder andere Highlight aus den Vorgängerproduktionen nochmal wiederholen.

0: Hallo, mein Name ist Eva Matern. Willkommen bei Handy und Cap. Ich spreche mit Heike Norder. Norder hat die Selbsthilfegruppe in der Münster gegründet, chronische Schmerzen. Und sie wird uns mal über die unterschiedlichen Schmerzen berichten.
1: Ja, hallo, auch von mir.
0: Hallo Heike.
1: Hallo Eva.
0: Schön, dass du da bist.
1: Ich freue mich über die Einladung, danke.
0: Ja, bitte, bitte. Eigentlich wollten wir zu dritt das machen.
1: Genau.
0: Aber diejenige welche mochte nicht. Weil wahrscheinlich viele sagen ja, oh Radio, wo ich sage, dann komme ich mit der Videokamera an oder sonst irgendetwas. Nee, alles gut. Heike, chronische Schmerzen.
1: Ja.
0: Gibt es massig?
1: Ja, also etwa 23 Millionen Deutsche leiden daran und das kann unterschiedliche Schweregrade haben, aber das kann bis hin dazu führen, dass sich das Leben wirklich nur noch um den Schmerz dreht, dass man also überhaupt nicht mehr alltagstauglich ist.
0: Weil man so total die Schmerzen hat, Gesichtsschmerzen oder... Ich habe ja die MS. Bei mir fing das Ganze mit der Trigeminusneuralgie an. Also ich weiß, was Schmerzen sind, also höllische Schmerzen. Was hast du?
1: Also ich hatte 1982, das ist gefühlt 100 Jahre her, einen Verkehrsunfall. Ich bin als Radfahrerin von einem Auto angefahren worden. Das Knie war verletzt, zum Glück nichts anderes. Man hat nicht gleich die Schwere der Verletzung erkannt, hat ein paar Jahre später mehrere Operationen gemacht. Und bei einer Operation hat man leider einen Nerven verletzt, was man aber auch nicht gemerkt hat. Und ich hatte nach dieser OP etwas merkwürdige Schmerzen und man konnte sich die nicht erklären, aber man hat mir auch das Gefühl gegeben, ich bin Hypochonder, also ich stelle mich an und vielleicht auch, ich will nicht arbeiten oder sowas und man hat eigentlich nichts gemacht und ich habe dann das gemacht, was viele Schmerzpatienten machen, ich bin von Arzt zu Arzt gelaufen.
0: Das sagt man viel, ne? Oder man legt das auf die Psyche, dass man sagt, genau. Ey, du bist psychisch krank und erhol dich mal, bla bla. Oder jetzt alles Mögliche. Das ist bei dir auch.
1: Ja, das war alles bei mir. Also ich habe die volle Kante gehabt mit chronischem Schmerz. Ich selber war auch eine Zeit lang wirklich psychisch sehr im Keller durch diese ganze Situation. Das war nicht so richtig bekannt, was es ist. Dann wird einem ja immer unterstellt, man stellt sich an oder so und äußerlich hat man nichts gesehen.
0: Ah, unsichtbaren Symptome.
1: Genau.
0: Das ist total fies. Also Leute sagen, ey, du siehst so total gut aus und stell dich nicht so an. So,
1: genau.
0: Oder aber kenne ich, stell dich nicht so an. Was hast du, oder du hast das ja schon Ewigkeiten.
1: Ja.
0: Und irgendwann hast du denn deine eigentliche Diagnose bekommen?
1: Ja.
0: Die lautet?
1: Chronische Schmerzen oder chronische Nervenschmerzen. Und zwar, und später hat man dann gesagt, das ist CRPS. Also chronisch regionales Schmerzsyndrom, eben eine Schmerzerkrankung, die sehr heftig sein kann, die sich aber in aller Regel nur auf einen bestimmten Teil des Körpers beschränkt. Bei mir ist das eben die Knieregion. Oder also, ich sag mal das Bein.
0: Oh, okay, aber CRP oder...
1: CRPS.
0: CRPS, Morbus Sudeck.
1: Genau.
0: So, und Sudeck ist ja auch die Schmerzkrankheit oder hat ja viel mit Schmerzen zu tun, aber ich denke mal, unterschiedliche Verlaufsformen.
1: Genau.
0: Das, nur weil jemand Sudeck hat, muss er ja nicht so jetzt irgendwie, oder es gibt ja viele, die sitzen auch im Rolli,
1: ja.
0: Weil die gar nichts mehr machen können aufgrund.
1: Ja. Also ich habe vielleicht oder glaube ich eine leichtere Verlaufsform, aber trotzdem habe ich sehr starke Schmerzen gehabt, habe das teilweise auch phasenweise immer noch. Und ich war mehrfach in einer Schmerzklinik, wo multimodal interdisziplinär behandelt wird. Das bedeutet, multimodal, viele Bausteine sind in dieser Behandlung enthalten. Nicht nur das Gespräch mit dem Arzt oder Medikamente, sondern zum Beispiel auch Bewegungstherapie oder man lernt dort auch, dass Bewegung Spaß macht. Man hat psychologische Gespräche, da merkt man auch, das tut nicht weh, wenn man zum Psychologen geht und dass einem das sogar hilft. Und also verschiedenste Dinge. Und man hat bei mir auch mehrere oder recht viele kleine Operationen gemacht, um den Schmerz vorübergehend auszuschalten. Da hat man etwa 80 Mal eine Sonde eingeführt in die Nähe des Nerven. Wenn man den Nerven gefunden hatte, hat man flüssigen Stickstoff durchlaufen lassen. Und der hat den Nerven bis zu einem gewissen Grad zerstört. Man durfte ihn aber nicht ganz zerstören. Dann hätten theoretisch Schmerzen auftreten können, die praktisch dann nicht mehr behandelbar sind. Und das war natürlich alles ziemlich viel für mich. Schmerzklinik, dann diese Eingriffe. Und ich war dann einmal in dieser Schmerzklinik, da habe ich am schwarzen Brett gelesen, dass sich dort eine Selbsthilfegruppe trifft, die nur den Raum dort gestellt bekommen hat, die also nicht irgendwie angeleitet war von der Schmerzklinik. Da habe ich dann abends teilgenommen und ich war sowas von begeistert. Das war also so ein richtiger Aha-Effekt in meinem Leben. Und als ich nach Hause gekommen bin, habe ich gedacht, ja, das muss es ja hier in Neumünster auch geben. Und siehe da, es gab es nicht. Und dann habe ich in Zusammenarbeit mit der ZKS, der Zentralen Kontaktstelle für Selbsthilfe, die hier ganz toll arbeitet in Neumünster, habe ich dann eine Gruppe gegründet. Das war 2004.
0: Das ist total super. Welche Patienten, das hört sich ganz merkwürdig an, oder welche
1: Betroffenen?
0: Richtig, danke. Welche Betroffenen treffen sich da? Also jetzt nicht nur die Sudex, sondern auch vielleicht Fibromyalgie, weil Fibromyalgie hat ja auch viel mit Schmerzen zu tun.
1: Genau. Also in der Gruppe sind eigentlich Schmerzkranke mit unterschiedlichsten Schmerzarten und auch mit unterschiedlichen Gründen, warum jemand Schmerz hat. Der eine hat das nach dem Unfall, bei dem anderen ist es Verschleiß, also Arthrose, Polyneuropathie, also Nervenschmerzen, zum Beispiel an den Füßen durch Diabetes oder fehlgeschlagene Rückenoperationen beziehungsweise Rückenoperationen, wo vielleicht ein Teil der Wirbelsäule verplattet wird, wo dann aber natürlich andere Bereiche der Wirbelsäule dann mehr übernehmen müssen. Die verschleißen dann auch, dann muss wieder operiert werden. Wir haben Leute, die haben von Geburt an eine Verkrümmung der Wirbelsäule oder so etwas. Wir haben eine Frau, die hat Endometriose, das sind Unterbauchschmerzen. Da ist die Gebärmutterschleimhaut an anderen Organen teilweise angelagert, wo sie nicht hingehört. Die hat auch schon zig OPs hinter sich und dadurch dann auch Verwachsungsbeschwerden. Also wir haben jemanden mit MS, also ja, das erzeugt ja auch Schmerzen, ne? Und das musst du ja am besten wissen. Und also es ist ganz bunt gemischt und auch vom Alter her sehr gemischt.
0: Ja, wie oft trefft ihr euch?
1: Wir treffen uns einmal im Monat, machen aber gelegentlich mal im Jahr so Sonderaktionen, zum Beispiel einen Ausflug oder wir gehen mal essen oder sowas. Also das ist richtig super nett.
0: Wer finanziert die ersten Ausflüge zum Beispiel?
1: Ja, die müssen wir selber finanzieren. Es gibt Fördergelder von den Krankenkassen für die Selbsthilfegruppenarbeit, aber man darf damit nur bestimmte Dinge machen. Also Ausflüge machen gehört da nicht dazu. Aber wir haben jetzt etwas sozusagen geschenkt bekommen. Und zwar sind wir dem Verein Schmerzlos angeschlossen. Und Schmerzlos zahlt bestimmten Gruppen eine Ehrenamtspauschale, beziehungsweise die zahlen sie mir. Aber ich habe der Gruppe gesagt, ich teile das mit euch oder ich gebe das in die Gruppenkasse. Und wir überlegen gerade, welchen schönen Ausflug wir von diesem Geld machen, das wir fürs letzte Jahr von Schmerzlos bekommen haben.
0: Sehr cool. Also du bist total aktiv da drin?
1: Ja.
0: Arbeitest du noch?
1: Ja, ich bin Lehrerin und habe eine 85%-Stelle. Ich habe aber meine Arbeitszeit ab dem Sommer auf die Hälfte gekürzt, weil ich so aktiv bin und weil ich gerne mehr Zeit für mein Ehrenamt haben möchte.
0: Super.
1: Danke.
0: Heike, wollen wir ein Lied hören?
1: Genau.
0: Ich glaube, das ist dein Lieblingslied gerade.
1: Leonard Cohen?
0: Ja, genau. Ich musste erst mal gucken.
1: Halleluja, ja, genau.
0: Das hören wir mal.
1: Danke.

0: Heike.
1: Ja.
0: Wir kommen mal wieder zu deiner Selbsthilfegruppe, die du ja gegründet hast.
1: Ja.
0: Wann hattest du dir das Jahr war?
1: Wie lange? 2004.
0: Also
1: wir werden jetzt 16 Jahre alt im Mai.
0: Und wie viele Mitglieder, Betroffene habt ihr?
1: Also auf dem Zettel stehen so 18 ungefähr, aber es kommen ja nicht immer alle zu jedem Treffen. Und weil der Platz aber in dem Raum, in dem wir uns treffen, sehr begrenzt ist, haben wir eine zweite Gruppe gegründet, die aber nur ein paar Mal betreut, bis die auf eigenen Beinen stehen konnten. Und dann können wir jetzt immer, wenn Leute anfragen, vermitteln. Wollt ihr in die eine Gruppe oder wollt ihr in die andere Gruppe? Die eine Gruppe trifft sich montags um 18 Uhr in der ZKS, und also im DRK-Haus in Neumünster. Die andere Gruppe trifft sich donnerstags.
0: Auch in Neumünster?
1: Auch in demselben Raum.
0: Okay, und wieso hat man eine zweite Gruppe gegründet?
1: Ja, weil die eine zu voll wurde. Und stell dir vor, da kommen 20 Leute, da kann man sich ja nicht mehr vernünftig unterhalten. Da kommst du dann vielleicht als Betroffener 3 Minuten dran an einem Abend, und das ist ja nicht ausreichend.
0: Aber jeder erzählt dann von seinen Schmerzen, die er hat?
1: Nicht nur. Also wir erzählen natürlich von den Schmerzen, die wir haben, aber das Ganze liegt irgendwie, der Fokus liegt auf was Positivem. Also ich erzähle dann, oder ein anderer, es muss ja nicht ich sein, erzählt dann, mit dem und dem konnte ich meinen Schmerz lindern. Also mit Sachen, die man als Patient selber machen kann. Und dadurch werden wir auch zu mündigen Patienten. Das heißt, wir entwickeln selber so eine Art Tipps, wie man mit Schmerzen umgehen kann. Und das führt ja auch zu einer besseren Akzeptanz der Schmerzen. Also, dass man akzeptiert, dass man chronische Schmerzen hat. Und ich glaube, das weiß ich aus eigenem Erleben, wenn man das erstmal geschafft hat, dann ist man ein ganzes Stück weiter.
0: Aber Nervenschmerzen kannst du ja nicht mit Ibo oder Aspirin behandeln, sondern du brauchst schon Hammermedizin.
1: Genau.
0: Medikamente. Ihr habt aber noch einen anderen Tipp, um die Medikamente zu umgehen. Also jetzt bei Nervenschmerzen.
1: Naja, bei mir war das zum Beispiel so, man kann das ja immer nur individuell sagen. Man kann ja jetzt nicht sagen, das ist jetzt bei allen so, die Nervenschmerzen haben. Aber viele Menschen, die CRPS haben, die haben an einigen Stellen, ist das wahnsinnig berührungsempfindlich. Bei mir zum Beispiel ist das ja an der Innenseite des Kniegelenkes berührungsempfindlich. Und das war früher so schlimm, dass, also da liegt man sich ja automatisch mal drauf nachts. Ich bin nachts bis zu 60 Mal aufgewacht durch diese Schmerzen, weil ich mir da drauf gelegen habe. Und dann schießt wie so ein Blitz durch das Bein, und du bist natürlich in dem Moment hellwach, und es dauert ja dann auch wieder, bis man einschläft, und dann klingelt mein Wecker um 5:45 morgens, okay, dass ich zur Schule gehen soll. Wow. Und da ist man natürlich in Anführungsstrichen topfit nach so einer Nacht.
0: Man muss.
1: Und da hat mir mal eine in der Selbsthilfegruppe den Tipp gegeben, als ich das gesagt habe, dass ich darunter leide, dass ich halt so schlecht nachts schlafe dadurch, dass ich immer wieder aufgeweckt werde durch den Schmerz. Die hat gesagt, wickel dir doch da mal eine Wattebinde drum. Und dann habe ich mich erkundigt, was für Wattebinden es gibt. Und es hat deutlich geholfen. Also es war nicht so, dass ich da nicht mehr aufgewacht bin nachts, aber die Anzahl dieser Aufweckphasen, die war deutlich gemindert.
0: Warum Watte?
1: Naja, weil das verhindert ja, dass du diesen Druck merkst, wenn du dir da auf der Seite drauf liegst.
0: Heftig.
1: Ich konnte damals auch teilweise die Berührung der Hose an dieser Stelle nicht ertragen und habe mir da also ein dickeres Pflaster dann draufgeklebt, bevor ich morgens in meine Jeans gestiegen bin.
0: Okay. Welcher Arzt hat das hat die Diagnose gestellt? Weil es könnte ja auch Fibromyalgie sein, weil Fibromyalgie hat ja auch viel mit Schmerzen zu tun.
1: Ja, also letztendlich die Diagnose CRPS hat ein Neurochirurg in der Uniklinik Lübeck gestellt. Der hat mir auch vor 8 Jahren einen Neurostimulator implantiert. Das hört sich jetzt so gefährlich an. Ich habe Elektroden in der Nähe des beschädigten Nerven am Kniegelenk liegen, und dann führen Kabel zu einem kleinen Gerät, das unter der Haut im Oberschenkel liegt. Und dieser Neurostimulator sendet einen kleinen Strom aus, und ich spüre das an diesen Elektroden wie ein angenehmes Kribbeln, und das überlagert dann sozusagen den Schmerz. Ich kann diesen Neurostimulator von außen mit so einer Art Fernbedienung, also offiziell heißt es Patientenhandgerät, kann ich das bedienen. Also ich kann ein- oder ausschalten oder ich kann die beiden Elektroden in der Intensität höher oder niedriger schalten oder ich kann auch zwischen zwei Programmen wechseln.
0: Okay.
1: Und ich muss es gelegentlich aufladen, dieses Teil im Bein. Das wird induktiv aufgeladen, weil dann muss es nicht so oft gewechselt werden. Also wechseln bedeutet ja eine OP, ne? Wenn das nicht wieder aufladbar ist, dann ist das schon nach 2 bis 3 Jahren irgendwie verbraucht.
0: Das ist krass, aber eigentlich, wie soll ich mich denn jetzt ausdrücken? Du drückst deine Schmerzen weg?
1: Ja, so kann man sagen.
0: So, das stelle ich mir gerade vor, wie so eine Fernbedienung, Schmerzen, so zack, klack, eins.
1: Richtig.
0: Das ist heftig. Wie viele Morbus Sudeck-Patienten gibt es bundesweit? Oder?
1: Oh, das weiß ich nicht.
0: Aber es sind bestimmt noch einige.
1: Das sind bestimmt einige. Und ich glaube auch, dass viele noch gar nicht diese Diagnose bekommen haben. Ne? Ich lief ja auch jahrelang unter der Diagnose Nervenschmerzen.
0: Aber welche Nerven? Das weiß ich. Also Nerven bilden sich ja neu.
1: Ja.
0: So, und der Nerv, der Nerv, der bei dir angeditscht worden ist, der wird sich nicht neu bilden?
1: Also der hat versucht, also der ist quasi bei der OP versehentlich durchtrennt worden und der hat versucht, sein anderes Ende zu finden und dahin zu wachsen. Und dann ist der so knäuelig gewachsen und dieses Knäuel, das macht Schmerzen. Dann haben sie mehrfach diese Knäule abgeschnitten, wenn ich mich jetzt mal so laienhaft ausdrücken darf. Und die sind aber immer wieder nachgewachsen. Und dann hat man gesagt, das hat keinen Zweck, diese kleinen runden Dinger, Geschwulste, kann man sagen, immer wieder wegzuschneiden, weil die wachsen immer wieder nach. Und dann kam man ja auf diese Idee, mit dieser extremen Kälte, mit flüssigem Stickstoff, die immer bis zu einem gewissen Grad zu zerstören. Aber wie gesagt, man darf es eben nicht komplett zerstören. Dann hat sich, mein Nerv scheint sehr gut zu sein darin, sich zu erholen. Der hat sich dann immer schneller wieder erholt von dieser Sache.
0: Sehr schön. Und wie geht es dir jetzt? Also jetzt, du hast jetzt keine Schmerzen.
1: Doch, ich habe geringe Schmerzen. Also um Schmerz für einen anderen anschaulich zu machen, benutzt man ja eine Schmerzskala von 0, kein Schmerz, bis 10, stärkster Schmerz. Und ich habe jetzt im Moment Schmerzen ungefähr von Stärke 2. Das ist aber für mich normal. Und das kann ich zum Beispiel, ich konzentriere mich jetzt auf das Gespräch mit dir oder ich freue mich auf diese tollen Lieder, die ich aussuchen durfte.
0: Ja.
1: Und dann konzentriere ich mich darauf und dann kann ich das für mich wegblenden. Also ich glaube schon, dass es wichtig ist für Schmerzpatienten, dass sie sich mit irgendetwas beschäftigen. Und ich plädiere immer dafür, ehrenamtlich tätig zu werden. Aber man kann sich natürlich auch mit anderen Dingen beschäftigen, zum Beispiel auch mit seiner beruflichen Arbeit. Aber dann ist man so konzentriert, dass man bis zu einem gewissen Grad diese Schmerzen wegblenden kann.
0: Ich weiß, dass bei mir mit meiner, ich sag aber Trigel, zu meiner Trigeminus Neuralgie, so, damit hätte ich gar nicht arbeiten können. Absolut nicht, weil, okay, ich bin denn ja so oder so.
1: Ja, ich meine, bei mir ist es ja nicht komplett weg und teilweise fährt bei mir auch immer noch so ein Schmerzreiz ins Bein, dass automatisch die Muskeln nachlassen und ich dann stürze. Und vor einigen Jahren bin ich aus dem Auto ausgestiegen und da steigt man ja mit dem linken Bein zuerst aus. Das linke Bein ist bei mir das Betroffene. Ich habe also mein Gewicht auf das linke Bein verlagert beim Aussteigen aus dem Auto. Dann fuhr dieser Schmerz in mein Bein. Die Muskeln lassen nach. Ich bin gestürzt und bei der Gelegenheit habe ich mir einen Fuß gebrochen. Also ich bin in den letzten Jahren öfter mal aus diesem Grund gestürzt. Das ist nicht nett.
0: Das ist heftig. Also das ist echt heftig. Weil ich finde auch heftig, es gibt so ganz, ganz viele Erkrankungen, die keiner kennt oder man sieht es nicht. So wenn jemand im Rolli sitzt, dann hat er ein Problem.
1: Ja.
0: Also jetzt so ganz, ganz krass gesagt. So.
1: Ja.
0: Oder heftig.
1: Naja, und das ist halt auch das, wenn man zum Beispiel dann zur Arbeit geht, man hat nicht gut geschlafen wegen der Schmerzen, man versucht sich da nichts anmerken zu lassen, ist aber nicht so ausgeruht wie andere, wie Gesunde. Und ich versuche dann auch niemanden das spüren zu lassen, dass man reagiert dann vielleicht ein bisschen gereizter oder so, das überlege ich mir aber schon vorher, dann versuche ich besonders sanftmütig an diesem Tag zu sein. Aber es gibt dann einfach manchmal Dinge, die zu viel sind. Und dann kommt ja noch hinzu, wenn man sich dann wegen der Schmerzen krank meldet und hat keine sichtbaren Schmerzen, dann weiß man nicht, wird hinter dem Rücken schlecht über jemanden gesprochen. Ne?
0: Ja, ich denke mal, das macht man generell schlecht also so arbeitsmäßig, wenn jemand, oh, schon wieder krank,
1: genau.
0: So was hat die denn? So soll einfach mal, keine Ahnung, oder Erkältung ihr Immunsystem stärken oder aber sollte ich nicht so anstellen.
1: Genau. Und besonders schlimm ist es, wenn diese Schmerzen montags oder freitags kommen, dann wird gesagt, ja, macht sich ein verlängertes Wochenende. Naja, das ist die Realität, ne?
0: Ja, ich weiß. Ich kenne das. Möchtest du noch ein Lied hören? Christa Berg?
1: Ja, gerne.
0: Vor Rosanna.
1: Genau. Bis

0: Heike.
1: Ja.
0: Das Lied, sehr schön.
1: Ja, vielen Dank. Also ich mag Christeberg gerne.
0: Ja.
1: Und die meisten kennen ja nur diese bekannten Lieder Lady in Red und For Rosanna. Das hat er, soweit ich weiß, für seine Tochter geschrieben vor etlichen Jahren. Und ich habe die neulich zufällig mal in einer Zeitung gesehen. Die ist also erwachsen. Trotzdem mag ich das Lied von Anfang an.
0: Aber es bleibt nicht aus. Kinder werden Leute.
1: Genau.
0: Du bist ja Lehrerin.
1: Ja.
0: Welche Sorte wollte ich gerade fragen? Grundschulkinder, Erwachsenen?
1: Also ich arbeite an der Hans-Böckler-Schule in Neumünster und wir sind eine Grund- und Gemeinschaftsschule. Das heißt, wir haben Schüler vom 1. bis zum 10. Schuljahr und eigentlich ist man dann auch so gemischt eingesetzt. Also jetzt nicht nur Grundschule oder nur die Älteren. Aber federführend unterrichte ich in einer zweiten Klasse.
0: Oh, okay. Wissen deine Schüler, dass du körperlichen Problem hast?
1: Ja, das erkläre ich Ihnen, weil ich ja auch gelegentlich leider fehlen muss.
0: Ja. Ne?
1: Und doch, da wissen die das. Also vielleicht nicht so in allen Abgründen, die da diese Krankheit mit sich bringt. Aber doch, sie wissen, dass ich beeinträchtigt bin.
0: So, weil die Abgründe, das hört sich an. Ich habe mir das mal ausgedruckt hier mit Morbus Sudeck. Brennen, Kribbeln, Taubheitsgefühle, Zittern und Krämpfe? Oder Krämpfe sind möglich.
1: Mhm.
0: Also es gibt verschiedene Verlaufsformen.
1: Ja.
0: Der Sudeck?
1: Also das ist eine Erkrankung, ich glaube, die wird als Erkrankung mit 1000 Gesichtern bezeichnet.
0: Multiple Sklerose, okay. Krankheit der 1000 Gesichter. Ich musste hier einfach mal machen.
1: Okay, dann ist es die Krankheit der 100 Gesichter. Bist du damit einverstanden?
0: Du, aber weißt du was, ich habe... letzten Monat habe ich ja die Sarkoidose gemacht und die ähnelt der MS auch und die hat auch die Krankheit der 1000 Gesichter.
1: Okay.
0: Also ich denke mal, wir MSer sollen aufhören, uns die 1000 Gesichter für uns zu beleiben. Sowas.
1: Ja, also auf jeden Fall gibt es verschiedene Ausprägungsformen und jeder hat, glaube ich, so ein bisschen andere Symptome. Bei mir war es halt diese extreme Berührungsempfindlichkeit. Dann hatte ich Farbveränderungen. Also man konnte dann an der Stelle, an der es weh tut, quasi sehen. Wenn es weh getan hat, dann wurde das knallrot. Es hat etwas mit der Durchblutung zu tun. Und was aber ziemlich blöd klingt, das war aber so, wenn es ganz schlimm ist, dann habe ich, also einige Bereiche des Unterschenkels sind durch die vielen Operationen taub, das ist normalerweise nicht schlimm, und dann habe ich aber das Gefühl, dass da dann Tropfen runterlaufen und dass es juckt. Wenn du dann aber kratzt, dann ist es ja taube Haut und merkst du also nichts davon, dass du kratzt, und das ist so ein schmerzhaftes Jucken, das kann ich gar nicht anders beschreiben, ist auf jeden Fall eklig.
0: Das hört sich gerade, oder das glaube ich, aber wenn du jetzt immer irgendwelche Ausfälle hast, könnte es noch weitergehen, dass deine Hände betroffen sind?
1: Theoretisch ja. Also ich hatte vor einigen Monaten eine größere Hand-OP und da hat man alles dafür getan, weil man ja weiß, ich bin chronische Schmerzpatientin, ich habe CRPS. Und da hat man also viele Dinge gemacht, vorbeugend, die man vielleicht bei anderen Leuten, die eine Hand-OP vor sich haben, nicht gemacht hätte. Also ich musste zum Beispiel vorher Vitamin C nehmen. Das soll angeblich verhindern oder mit dazu beitragen, dass man nicht CRPS dann an dieser operierten Stelle bekommt. Dann musste ich vorher zu einem Schmerztherapeuten, der in der Klinik arbeitet, wo ich operiert werden sollte. Der hat dann also gesagt, er macht die und die Blockaden noch vor der OP. Und auch nach der OP hat er sich dann quasi um mich gekümmert, dass ganz besonders gut mein Schmerzempfinden unterdrückt wurde. Weil wenn man zulässt, dass man da heftige Schmerzen hat, dann bildet sich ja ein sogenanntes Schmerzgedächtnis aus und dann kann es passieren, dass ich eine neue Stelle habe, an der ich CRPS habe, und das möchte ich auf keinen Fall.
0: Also eigentlich könnte, ich sag mal, Sudeck den ganzen Körper betreffen.
1: Richtig.
0: Also jetzt von Fuß bis Hand bis...
1: Ich kenne auch jemanden, der hat sich dann, weil er das nicht mehr ertragen konnte, beide Beine amputieren lassen. Weil er gesagt hat, ich ertrage das nicht mehr. Also entweder springe ich vor den Zug oder ich lasse mir jetzt die Gliedmaßen amputieren. Und er sagt, er hat es nun leider auch an den Händen, aber die Beine sind jetzt okay für ihn. Also die Ja. Hatte auch keine Stumpfschmerzen oder so.
0: Also Phantomschmerzen, weil viele haben ja Phantomschmerzen, genau. Also das hat er dann nicht.
1: Nein, bei ihm wurde auch ganz besonderer Wert darauf gelegt, vor der OP, dass bestimmte Maßnahmen gemacht werden, um das zu vermeiden. Also man kann heute sehr viel auch vorbeugend machen. Das Problem ist aber, dass die Ärzte wenig Zeit haben und auch bestimmte Maßnahmen natürlich personalintensiv sind und vielleicht auch durch die eingesetzten Medikamente ein bisschen teurer sind, als wenn man so als Patient XY da durchgeschleust wird.
0: Aber die Krankenkasse zahlt das ja.
1: Ja, aber also, du musst den Arzt haben, der sagt, ja, ich setze mich jetzt ein für diesen CRPS-Kranken, ich kümmere mich darum, dass alles rund um die OP gemacht wird, dass chronischer Schmerz vermieden wird und dass ein Schmerzgedächtnis vermieden wird. Und leider findest du solche Ärzte nicht überall.
0: Das ist heftig.
1: Ja.
0: Gehst du zum Neurologen?
1: Nee, ich gehe zum Neurochirurgen, das klingt jetzt wieder so technisch, der wartet meinen eingebauten Neurostimulator. Und da muss ab und zu mal durchgemessen werden, ob da alles okay ist. Und manchmal habe ich auch das Gefühl, dass mein Körper sich an dieses eine Programm, das da läuft, auf dem Neurostimulator gewöhnt hat. Dann kann ich halt diesen Arzt anmelden, dann kriege ich auch innerhalb von 2 Wochen einen Termin und dann ändert er die Einstellung quasi, die Programme. Und dann kann sich der Körper wieder eine Zeit lang damit auseinandersetzen, mit diesem Programm.
0: Heftig. ZNS, zentrale Nervensystem, ist bei euch auch betroffen? Oder ist das einfach ein anderes Nervensystem?
1: Also bei mir ist das peripher, aber ich meine, also den Schmerz habe ich quasi am Bein, aber die Nervensignale gehen ja durch das Rückenmark zum Gehirn. Also das ist ja das zentrale Nervensystem. Und erst im Gehirn entsteht ja der Eindruck Schmerz.
0: Musst du MRT? Musst du nicht machen, oder?
1: Nee, ich kann gar kein MRT machen, weil ich ja den eingebauten Neurostimulator habe. Ich darf keinen MRT machen, der ist nicht MRT-fähig. Ich muss auch, wenn ich fliege, werde ich am Flughafen also persönlich abgetastet. Und manche Diebstahlsanlagen oder Diebstahlswarnanlagen in Geschäften sind so scharf eingestellt, dass mein Neurostimulator, wenn ich da rausgehe, einen Alarm auslöst. Aber dann habe ich ja meinen Implantatausweis.
0: Ach, du bist das.
1: Ich bin das.
0: Das hast du in der Holzengalerie total oft, so, dass immer irgendwie Alarm da anschlägt, wo du denkst, so, hä? So, was ich nie verstanden habe. Aber jetzt bin ich ein bisschen schlau.
1: Obwohl, so oft kaufe ich gar nicht ein.
0: Nee, aber
1: es muss noch mehr Leute geben, die das verursachen.
0: Das ist krass. Das ist echt krass. Was wollte ich denn noch gewusst haben? Eure Selbsthilfegruppe.
1: Ja.
0: Mitglieder, Betroffene,
1: ja,
0: sind willkommen.
1: Sind willkommen, am besten nach persönlicher Voranmeldung, dass man ein Vorgespräch führt.
0: Achso, du möchtest, wenn jemand so komisch aussieht, nee, du.
1: Nein, wenn ich
0: aber
1: mit,
0: nicht du.
1: Wenn ich mit dir telefoniere, sehe ich ja nicht, wie du aussiehst. Nein, es gibt schon mal Leute, die passen gar nicht in unsere Gruppe, weil die zum Beispiel psychische Erkrankungen haben. Und da wäre es ja viel besser, wenn man in eine solche Selbsthilfegruppe geht.
0: Ja, auf alle Fälle, weil alles andere...
1: Natürlich ist bei Schmerzkranken auch die Psyche mit betroffen. Aber wenn jemand vordringlich ganz starke Depressionen hat und das sein Hauptproblem ist, ist es ja eigentlich unsinnig, er geht in eine Schmerzgruppe, wenn die Depressionen sein Hauptproblem sind, ne?
0: Ja, aber davon gibt es ja auch einige. Oder es gibt ja Selbsthilfegruppen, glaube ich, auch im DRK-Haus über...
1: Zu allen möglichen psychischen Störungen. Und ich nehme auch teil, da gibt es 3-mal im Jahr so einen Gesprächskreis der Selbsthilfegruppenleiter. Und da werden Neuigkeiten ausgetauscht. Frau Osper erzählt dann, welche Termine es gibt und so weiter. Und teilweise werden auch Schulungen für uns organisiert. Und sie hat neulich gesagt, das gibt immer mehr Gruppen, Selbsthilfegruppen für Menschen mit psychischen Beeinträchtigungen.
0: Ja, das glaube ich.
1: Mhm. Ich finde das aber ganz toll, wenn sich auch deren Leitungen dann in unseren Gesprächskreis trauen.
0: Also ich für meinen Teil finde Selbsthilfegruppe wichtig.
1: Auf jeden Fall.
0: Dass man wirklich mit einem Menschen reden kann, der das Gleiche oder... dass der gleiche oder selbige hat wie man selber, weil ein Normalsterblicher, der weiß nicht, was los ist. Der hört sich das an, aber dann so, ja, schnack du nur.
1: Naja, und ich fühle mich in meiner Gruppe verstanden. Also wenn ich sage, ich habe jetzt wieder diese schlimmen Schmerzattacken, der Schmerz fährt mir in das Bein und ich stürze dann, das verstehen die. Und ein Nichtsterblicher, ein Nicht-Betroffener Der kann das also nicht verstehen. Und da müsste ich jetzt erstmal lange ausholen, um das zu erklären. Und ich fühle mich verstanden und die Umgebung, also ich erzähle das gar nicht so vielen, dass ich da so stark betroffen bin, aber die hören sich das dann an, sind ein bisschen mitleidig und das war's dann. Also ich finde viel mehr Verständnis in der Selbsthilfegruppe. Übrigens habe ich in der Selbsthilfegruppe diesen Aha-Effekt gehabt, in dieser Schmerzklinik, als ich dort in der Selbsthilfegruppe war. Da war eine Frau, die genau das gleiche Problem hatte, wenn man sich krank meldet am Arbeitsplatz, dass man das Gefühl hat, die Kollegen reden schlecht über einen. Und das konnte ich noch nie vernünftig mit einem Behandler besprechen. Natürlich geben die mir aus ihrer professionellen Sicht Tipps, aber die können sich einfach nicht in meine Situation so konkret reinversetzen, weil die das Problem nicht haben. Das ist ja jetzt kein Manko, dass sie dann noch studieren müssen oder so, aber die können es einfach nicht. Und insofern hilft das ja so stark, wenn man sich mit Betroffenen darüber austauscht.
0: Ja, weil der andere Betroffene weiß natürlich, worum das geht.
1: Genau.
0: Also deine Nachbarin, die vielleicht mal das Treppenhaus macht oder so, weiß es nicht, weil sie das selber nicht kennt. Deswegen.
1: Genau. Und ich halte ja auch Vorträge für Patienten, aber teilweise auch für Ärzte. Und da geht immer so ein Raunen durch den Saal, wenn ich sage, Selbsthilfe ist nicht mehr Stuhlkreis und Jammern. Natürlich sitzen wir manchmal im Stuhlkreis oder manche Selbsthilfegruppen, aber davon abgesehen, der Fokus liegt nicht auf dem Jammern. Das ist aber das, was viele Ärzte denken, dass wir uns da gegenseitig bejammern. Mir hat mal ein Arzt aus Neumünster gesagt, ja, Frau Norder, in Ihrer Selbsthilfegruppe treffen sich die jammernden Hypochonder.
0: Ja, das ist total der Quatsch, weil...
1: Ja.
0: Ich bin ja auch Selbsthilfegruppe und wir schnacken nicht über die, vielleicht ganz kurz, so, oh, mir geht's gut, aber sonst, wir lachen viel.
1: Wir auch.
0: Weil ich finde wichtig, dass man lacht. Also einfach das Leben weiterhin, auch wenn du eine blöde Erkrankung hast, trotz alledem musst du nicht negativ sein.
1: Ja, und in unserem Verein bei Schmerzlos, da hat ein Vorstandskollege von mir gesagt, Mensch, gib doch deine Selbsthilfegruppe ab, die können das doch auch ohne dich und kümmere dich darum, dass du noch mehr Gruppen in Deutschland gründest. Und da habe ich zu ihm gesagt, nee, das kann ich nicht, weil ich gebe nicht nur in der Selbsthilfegruppe, ich nehme auch und ich brauche meine Leute. Und das sind ausgesprochen nette Leute, also ich bin so dankbar, dass ich die kennengelernt habe.
0: Sehr schön. Wollen wir noch mal hier was hören? Louis Armstrong?
1: Ja.
0: Go Down Moses.
1: Go Down Moses, ja.
0: Ja, ich muss erst mal überlegen.

0: Heike.
1: Ja.
0: Magst du noch mal über deine Selbsthilfegruppe oder über nicht deine, über die Selbsthilfegruppe chronische Schmerzen erzählen? Wenn Leute jetzt die Sendung hören
1: ja.
0: und sagen, kenne ich, die können sich bei euch melden.
1: Genau, die können sich bei uns melden und am besten nach telefonischer Voranmeldung. Zum einen, dass man mal hört, passt derjenige in die Gruppe? Also vom Erkrankungsbild her nicht. Du weißt schon, was ich meine. Oder ihr wisst schon, was ich meine. Und auch, wir machen ja manchmal besondere Aktionen. Zum Beispiel, meistens gehen wir im Januar an dem Tag, wo eigentlich die Selbsthilfegruppe im DRK-Haus sein sollte, gehen wir dann essen. Häufig auch mit der zweiten Neumünsteraner Selbsthilfegruppe, chronische Schmerzen. Mit denen machen wir einige Dinge zusammen. Und nicht, dass da jemand vor verschlossener Türe steht. Ne,
0: nee, das stimmt. Das wäre blöd.
1: Ja.
0: Nee, nicht, dass sie sagen, alle voller Schmerzen, bleiben zu Hause.
1: Nein, das nicht. Also immer melden und dann kriegt ihr die Informationen.
0: Ich denke mal nach der Sendung, werden sich mit Sicherheit der eine oder andere melden.
1: Okay.
0: Vielleicht gibt es ja auch ganz, ganz viele Leute, die einfach Angst haben, sich zu melden oder sagen so, nee, brauche ich nicht, will ich nicht, ich will keine Selbsthilfegruppe, aber die Selbsthilfegruppen, ganz egal welche Erkrankung, ist wirklich wichtig, dass man mit Betroffenen darüber schnacken kann.
1: Genau, das ist sehr wichtig.
0: Und
1: die Gruppen sind ja alle aufgelistet in dem Flyer von der Zentralen Kontaktstelle für Selbsthilfe, ZKS. Und da stehen auch die Daten der Ansprechpartner drin, also wie man die erreicht. Und also ich denke, das ist eine feine Sache in Neumünster, zumal wir eben, wie gesagt, so eine tolle Zusammenarbeit mit dieser Kontaktstelle haben. Also wir hatten zum Beispiel das war ja im Jahr 2004, als die Gruppe gegründet wurde, da kannten wir uns noch kaum, also vielleicht beim dritten Treffen oder so, da war ein Mann, der sich auch nicht angemeldet hat, weil wir das damals auch nicht verlangt haben, der war dann plötzlich da und hat gesagt, naja, ich habe sehr, sehr starke Schmerzen und wenn mir der Abend heute nichts bringt, dann springe ich heute Nacht noch vor den Zug.
0: Nein.
1: Ja, und dann werd mal mit dieser Situation fertig. Und wir haben uns dann am nächsten Tag an die Frau Osbauer von der Zentralen Kontaktstelle gewandt. Und in der Folge, sie hat uns dann sehr, sehr gut beraten. Und in der Folge ist dann sogar eine Fortbildung darüber entstanden für die Selbsthilfegruppenleitungsteams hier in Neumünster über solche Situationen. Weil das ist einfach, wir sind ja nicht ausgebildet dafür. Und man muss ja auch sich selbst ein bisschen schützen. Ich kann ja nicht das mit ins Bett nehmen. Also dann würde ich gar nicht mehr schlafen können, wenn ich jetzt immer denken müsste, der springt jetzt vor den Zug, weil ich nicht genug gemacht habe an dem Abend oder so.
0: Das ist schon krass. Also dann hast du solche Extremschmerzen, die täglich da sind, stündlich. Und dann hast du nur einen Ausweg, wo du sagst, nee, der nächste Zug, der kommt.
1: Ja, das ist meiner.
0: Ja?
1: Ja. Aber ich muss ganz ehrlich sagen, ich hatte ja auch eine Zeit lang, wo ich auch diese Schmerzakzeptanz noch nicht hatte und wo die Behandlung noch nicht, wo man noch nicht das Richtige für mich gefunden hatte. Und ich war einige Zeit, ich glaube, das waren ungefähr 2 Jahre, psychisch sehr unten. Und ich habe auch mit dem Gedanken an Selbstmord gespielt. Weil das Leben, so wie ich es damals geführt habe, für mich nicht lebenswert war. Und wenn ich mir überlegt habe, das geht jetzt noch, bis ich 70, 80, 90 bin, nee, kann ich nicht aushalten.
0: Oh, okay, aber ich wollte

0: Sache sagen, du bist geheilt. Also wir wissen beide, dass du nicht geheilt wärst.
1: Ja.
0: Aber du kommst.
1: Ich hab's im Griff.
0: Ja, ja, genau. Ah, mir fiel das nicht ein. Aber es ist schon krass. Das ist ja richtig krass.
1: Ja, aber ganz ehrlich, also wenn ich in der Zeit, als ich psychisch so unten war, mit jemandem hätte sprechen können, der, sag ich mal, schon 30 Jahre lang Schmerzen hat und damit aber, so wie ich jetzt, ein erfülltes Leben führt und nicht ständig sagt, ja, wäre dies, hätte ich das nicht oder so, sondern der das akzeptieren kann und der sagt, mein Glas Wasser ist halb voll und nicht halb leer. Wenn ich mit so jemandem hätte sprechen können, damals schon, ich glaube, das hätte mir einiges an psychischer Leidenszeit abgekürzt.
0: Oh.
1: Und das ist ja auch der Sinn von Selbsthilfe, dass Menschen, die schon länger eine Erkrankung haben, auch denen, sage ich mal, so ein bisschen behilflich sind, die jetzt ganz neu die Diagnose bekommen haben.
0: Das stimmt. Also ich finde es klasse. Ich finde es richtig gut, dass ihr das macht. Und wenn jemand Schmerzen hat, einfach an Heike Norder.
1: Genau.
0: Wenden, melden.
1: Ja, ganz genau.
0: Auf alle Fälle. Möchtest du noch mal ein Lied hören?
1: Ja, gerne.
0: Phil Collins. Ey, das habe ich gelesen, die kommen.
1: Okay.
0: Genesis, die kommen nach Deutschland.
1: Okay.
0: Ja. Phil Collins, Another Day in Paradise.
1: Sehr schön.

0: Heike.
1: Ja.
0: Magst du noch mal über deine, eure Selbst- oder die Selbsthilfegruppe erzählen, wo sich Betroffene melden können, wenn die einfach Kontakt zu euch aufnehmen möchten? Erzähl mal.
1: Ja, also die können entweder bei mir anrufen. Meine Telefonnummer ist Vorwahl von Neumünster 04321 und dann 53331. Gut zu merken. Oder Sie können sich auch informieren bei der Webadresse unseres Vereins uvsd-schmerzlos.de. UVSD bedeutet Unabhängige Vereinigung aktiver Schmerzpatienten in Deutschland. Unabhängig, noch ganz kurz, weil wir nicht abhängig sind von Pharmafirmen. Das heißt, wir arbeiten nicht mit denen zusammen und kriegen auch keine Gelder von denen.
0: Sehr schön, weil...
1: Selbsthilfe muss unabhängig sein.
0: Wollte ich gerade sagen, oder du hast die Krankenkassen, die denn auch nochmal eine Obolus dazugeben, damit man irgendeine Veranstaltung mit der Selbsthilfe machen kann. Also jetzt essen gehen, kegeln.
1: Naja, oder wir hatten letztes Jahr zum Beispiel eine Podiumsdiskussion. Da ging es um die Nachfolge der Schmerztherapie im FEK in Neumünster, im Friedrich-Ebert-Krankenhaus. Und die AOK hat das gefördert. Also finde ich ganz toll.
0: Ja, die machen das.
1: Ja.
0: Weil, also ich, und FEK, ich weiß das ja durch die, unsere MS-Gruppe. FEK ist klasse. Also ja. Wir backen immer zweimal im Jahr da Waffeln.
1: Ich weiß.
0: Ach, du weißt, ja. Ja, dann kommst du denn zum Welt-MS-Tag.
1: Okay.
0: So, und dann kriegst du eine Waffel. Okay, super. Ich möchte noch mal zum Schluss Flensburg grüßen. Ich weiß, dass Flensburg Handy und Cap auch, oder anders, Flensburg hat ja mittlerweile auch ein freies Radio, Flensburg, Neumünster, wollte ich gerade sagen, freies Radio, wo die dann auch Handy und Cap ausstrahlen, also im Flensburger Raum. Ich weiß nicht, wie weit von der Kilometerzahl, bis wo das geht, vielleicht bis Schleswig oder so, keine Ahnung. Aber hallo Flensburg, ich grüße euch. Danke.
1: Dankeschön.
0: Okay, Heike, sehr nett.
1: Ja.
0: Interessantes Gespräch.
1: Vielen Dank.
0: Also Sudeck,
1: ja,
0: kannte ich so nicht. Also ich wusste, Schmerzen, für mich ist Sudeck Fibromyalgie, weil das ja auch beide Schmerzkrankheiten sind. Ich nicht wissen kann oder wusste nicht, wo man den Unterschied hat. Also Sudeck und die Fibrom. Okay, klasse, danke.
1: Gut, ich danke auch. Thank you.

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2: Hallo und herzlich willkommen zu Analog ist besser 8 2026. Mein Name ist Roland und das heutige Thema heißt Alles aus Liebe. Es gibt Bands, die begleiten einem durchs Leben, ohne dass man es merkt. Die Toten Hosen gehören für viele genau dazu. Nicht wegen der Hits, sondern wegen der Songs, die man für sich entdeckt hat. Songs, die einem durch Zeiten getragen haben, in denen man vielleicht nicht wusste, wie es weitergeht. Und jetzt, wo die Hosen ihr letztes Album rausgebracht haben, fühlt sich das alles plötzlich anders an. Ein bisschen wie ein Abschied, aber nicht wie ein Ende. Eher wie ein Moment, in dem man zurückschaut und merkt, wie viel diese Band einem gegeben hat, ohne dass man es je laut gesagt hat. Heute spielen wir nicht die Stadionhymnen. Heute spielen wir die rauen, die unbequemen, die ehrlichen Songs. Die Songs, die einem nicht feiern, sondern begleiten. Wir starten mit 4 Tracks aus der frühen Phase und einer kurzen Einleitung von Mr. John Peel. Und zwar, das wären Till to the Bitter End, Niemals einer Meinung, Opel Gang in einer Live-Version sowie Spiel mir das Lied vom Tod.
3: Hello millions of loyal admirers all around the world. On tonight's program we have a session from Düsseldorf's Toten Hosen, a really cute bunch of guys with funny names. We're going to start with their chart biggie. Take it away, guys.

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Wenn ich diese frühen Songs der Toten Hosen höre, merke ich jedes Mal, wie viel Energie da drin steckt. Nicht die polierte Energie, die später Stadien füllt, sondern die chaotische, ungezähmte, die man nur hat, wenn man jung ist und glaubt, dass alles möglich ist. Die Hosen waren damals keine perfekte Band, aber sie waren eine perfekte Idee. Und vielleicht ist das der Grund, warum diese Songs heute noch funktionieren, weil sie nicht versuchen, jemandem zu gefallen, weil sie nicht glatt sind, weil sie nicht nach Karriere gingen, sondern nach Leben. Ich mag diese Phase, weil sie mich daran erinnert, wie wichtig es ist, Dinge einfach zu machen, auch wenn man nicht weiß, ob es gut wird. Die Hosen haben das damals getan und es hat funktioniert. Im nächsten Musikblock wird's politischer, kantiger und unbequemer. Wir hören die Lieder 5 vor 12, mehr davon in einer Live-Version, der letzte Tag sowie das Wort zum Sonntag ebenfalls in einer Live-Version.

Ey, Zeit, dass Samstagabend die ganzen Priester und Pfarrer endlich mal abhauen und ein paar vernünftige Leute das Wort zum Sonntag sprechen lassen. Lemmy von Motorhead zum Beispiel oder natürlich Johnny Thunders. Das ist unseres.

Diese Songs sind nicht dafür gemacht, dass man sie nebenbei hört. Sie sind dafür gemacht, dass man kurz stehen bleibt. Die Hosen waren immer politisch, aber nie belehrend. Sie haben Haltung gezeigt, ohne sich über andere zu stellen. 5 vor 12 ist so ein Song, der heute fast noch dringlicher klingt als damals. Und mehr davon in der Live-Version ist ein Schlag in die Magengrube. Ein Song, der sich weigert, bequem zu sein. Ich glaube, genau das hat die Hosen immer ausgezeichnet. Sie haben nie Angst gehabt, dahin zu gehen, wo es weh tut. Und sie haben nie versucht, sich selbst zu schonen. Vielleicht ist das der Grund, warum diese Band für so viele Menschen mehr ist als Musik. Weil sie Dinge gesagt hat, die man selbst nicht sagen konnte. Im nächsten Block hören wir Songs, die zwischen 2002 und 2004 veröffentlicht worden sind. Das wären Die Behauptung, Freunde und Steh auf, wenn du am Boden bist.

So, das waren jetzt 40 Minuten mit den Toten Hosen, aber nicht mit den Hits, sondern mit den Songs, die meiner Meinung nach die Seele dieser Band ausmachen. Aber es geht noch weiter. Und jetzt, wo die Hosen ihr letztes Album rausgebracht haben, fühlt sich das alles an wie ein Kapitelende. Aber nicht wie ein Abschied, eher wie ein Danke. Danke für über 4 Jahrzehnte Punk, Haltung, Chaos, Freundschaft und dieses Gefühl, dass man nie alleine ist, solange irgendwo eine Gitarre zu laut ist. Zum Schluss hören wir noch aus ihrem neuen und letzten Album Trink aus, wir müssen gehen, den Track Nur nach vorn. Danach noch Liebesspiele live, Achterbahn, Unsterblich und last but not least Bye Bye Alex.

0: 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Roland ist raus. Good night and good luck.
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bei Rumble am Mikrofon Gerhard Fluch und es geht gleich los mit den Liars, mit einer Aufnahme aus dem Jahr 1983 aus dem ersten Album dieser Band, Liars, Liars, How Do You Know?

Der Sänger der Liars, Jeff Connolly mit dem Spitznamen Monoman, ist im 70. Lebensjahr verstorben. Daher gibt es in dieser Sendung viel Liars zu hören und auch viel von der Vorband der Liars, nämlich DMC. Aus dem Jahr 1977, aus ihrer ersten 7-inch, Busy Man.

0: Jeff Connolly war der Sänger dieser Band DMC und die nächsten Nummern stammen bereits aus dem Jahr 1976, sind Live-Aufnahmen und es kommen gleich zwei Titel, Live at the Red. Die erste Nummer nennt sich Boy from Nowhere und anschließend gleich Ball Me Out.
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Bevor es mit den Liars weitergeht, kommt eine letzte DMC-Nummer, eine Coverversion. Das Original stammt von den Pretty Things. Can't Stand the Pain.

Jeff Connolly gründete 1979 die Band The Liars, nachdem er DMC verlassen hatte. Bei den Liars hat er nicht nur den Gesangspart über, sondern er spielte auch die Orgel. Aus dem ersten Album The Liars on Fire, I'm Telling You Girl.

Aus ihrem zweiten Album Liars, Liars kommt die nächste Nummer. Und anfangs habe ich ja How Do You Know gespielt aus der ersten Single dieser Band. Die wurde auf Liars, Liars, also dem zweiten Album und nicht dem ersten Album, sozusagen als Albumteil veröffentlicht und neu eingespielt. Jetzt aber aus dem Album Liars, Liars, You'll Never Do It, Baby.

Der nächste Titel stammt ursprünglich von den Eilie Brothers, wird hier interpretiert von den Liars und erschien auf dem Album Happy Now im Jahr 1992 auf dem spanischen Label Impossible Records. Nobody but me.

Aus der Compilation-Reihe Le Beat Bespoke herausgekommen auf Detour Records. Einen Titel aus dem Jahr 1967. Die Band stammt aus Ontario. The Kids, Children in Love.

Die nächste Band stammt ebenfalls aus Kanada, nennt sich The Bad Beats und sie haben wieder ein Album, dieses Mal auf Soundflat Records mit dem Titel Shiver and Shake. Ja, Garage Rock aus Vancouver. She's Your Lover.

Schöner Neo-60-Sound mit Psychedelic Touch kommt aus Kalifornien von der Band The Violet Mindfield. Auf dem kalifornischen Label Hypnotic Bridge ist diese 7-Inch bereits 2022 erschienen. Tell Me.

Schöner Neo-Psychedelic Sound kommt auch von der Band The Greek Theater. Das Album heißt The Deeper Scar und ist auf Cool Cat Records erschienen. A Bird of Prey.

Die nächste Single kommt aus Frankreich von Rogue Records, diesem Singles Only Label. Auch die Band stammt aus Frankreich. Child of Benoptes. Out of My Mind.

Die 100. Veröffentlichung von Chaputo Records ist eine Peoples Tribute-Platte. Hier eine Nummer, die wir gut kennen, Rocky Erickson-Nummer, The Nightshades, eine Garrett.

Die Band The Daisy Chain aus Hamburg gibt schon seit dem Jahr 1986, war in den 80er, 90ern so eine Garage- und Mode-Band und hat jetzt ein neues Album auf Soundflat Records herausgebracht mit dem Titel Those Fucking Mode Bastards, The Johnny, Mary and Me Sessions 1993 oder 1993. Over you. 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

Das war Rumble am Mikrofon gehört. Fluch, wir hören uns wieder am kommenden Montag von 21 Uhr bis 22 Uhr. Bis dahin alles Gute. Zum Schluss gibt's noch eine 7 Inch auf Rogue Records, The Deadly Spirits mit Can't Take It.

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